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2: Mit Sebastian Pasotti. Die EU startet möglicherweise noch in diesem Monat Beitrittsverhandlungen mit der Ukraine und Moldau. Das hat die zyprische EU-Ratspräsidentschaft mitgeteilt. Eigentlich sollten die Verhandlungen schon vor 2 Jahren beginnen. Damals gab es aber ein Veto aus Ungarn. Mit der neuen ungarischen Regierung ist jetzt Bewegung in den Prozess gekommen. Die Beitrittsgespräche dauern oft Jahre und es steht auch nicht fest, ob sie tatsächlich zu einer EU-Mitgliedschaft führen. Israel und der Libanon wollen die bisher nicht funktionierende Waffenruhe doch noch durchsetzen. Beide Seiten gaben dazu nach Gesprächen in Washington eine Erklärung ab. Voraussetzung ist, dass die pro-iranische Hisbollah-Miliz das Feuer vollständig einstellt und sich aus bestimmten Gebieten zurückzieht. Zudem sollen Zonen unter exklusiver Kontrolle der libanesischen Armee eingerichtet werden. Eigentlich gilt im Libanon bereits seit knapp 2 Monaten eine Feuerpause. Israel und die Hisbollah greifen sich aber weiter täglich an. Deutschland ist bei der Wahl in den UN-Sicherheitsrat durchgefallen. Stattdessen setzten sich Österreich und Portugal durch. Während Außenminister Wadepfuhl sagt, er habe sich persönlich nichts vorzuwerfen, sieht die Opposition eine Schlappe für die Bundesregierung. Diese blamable Niederlage gehe auf das Konto von Kanzler Merz und Außenminister Wadepfuhl, so die Grünen-Verteidigungsexpertin Brugger. Linken-Chefin Schwertner spricht von einer Schlappe für den sogenannten Außenkanzler Merz. Im Handel hier in Berlin und Brandenburg wird heute und auch morgen gestreikt. Dazu hat die Gewerkschaft Verdi aufgerufen. An dem Streik nehmen der Einzel- sowie der Groß- und Außenhandel teil. Verdi fordert in den Tarifverhandlungen für die Beschäftigten rund 220 Euro mehr pro Monat. Die Gewerkschaft sagt, die Handelskonzerne stünden wirtschaftlich hervorragend da, die Beschäftigten würden dagegen mit Lohnverlusten abgespeist. Berlin bekommt eine neue S-Bahn-Linie. Die Bahn will heute das neue Startdatum für die S15 verkünden. Aus der DB-Navigator-App geht schon jetzt hervor, dass die S15 erstmals übernächste Woche fahren wird. Von da an wird sie zwischen Gesundbrunnen und dem Hauptbahnhof unterwegs sein. Von der S15 profitieren besonders Nordberlinerinnen und Berliner, die zum Hauptbahnhof wollen. Langfristig soll die S15 noch verlängert werden, vom Hauptbahnhof unter dem Regierungsviertel durch bis zum Südkreuz. Und soweit das Neueste aus der Flux FM Nachrichtenredaktion.
3: Dankeschön. Auch wenn die frühen Morgenstunden gerade noch relativ harmlos und freundlich aussehen, dann nähert sich was aus westlicher Richtung. Die ersten Regenwolken werden uns hier auch schon im Laufe des Vormittags, also in den nächsten 2-3 Stunden erreichen. Wir werden sich dann so bis in den frühen Nachmittag hier noch in der Stadt halten. Und dann am Abend kommt dann die nächste regnerische Gewitterfront und die wird sich dann vor allen Dingen so durch den Abend und die frühe Nacht begeben. Also heute eher wechselhaft und vor allen Dingen ordentlich Regen. Und das Ganze heute bei maximal 24 Grad. Wir sind aktuell bei 14 Grad. Für morgen wird es sich da ein bisschen beruhigen. Gelegentlich wird es immer wieder einzelne Regenfälle geben, aber nichts Durchgehendes. Ja, und die nächsten Tage bleiben auch erstmal weiterhin etwas feuchter und wechselhafter.
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4: Und damit einen wunderschönen guten Morgen. Am Mikrofon Katja Berg
3: und Sascha Schliegen. Wir starten in diesen Donnerstag, 6:04 an diesem 4. Juni 2026. Guten Morgen.

0: Also eine Band, die einen irgendwie so richtig gut in den Morgen bringt, meiner bescheidenen Meinung nach. Die Arkells aus Kanada um 6.10 Uhr. Wir wünschen euch gutes Wachwerden, gutes zur Arbeit kommen, wo auch immer ihr gerade seid. Einen schönen Donnerstag.
1: Tja, und die nächste Band bringt uns jetzt schon seit mehr als 30 Jahren mit ihrer Musik in diverse Morgende und vor allen Dingen auch hier in einen sehr frisch fühlenden Morgen. Das sind die Eels mit Fresh Feeling. Ach. Ja. Kurz durchstrecken, Äuglein öffnen, auf geht's in diesem Donnerstag.
0: Oder okay, Äuglein wieder schließen.
1: Oder so.

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0: Panda Baby.
1: Ich wollte gerade noch sagen, Panic Baby. Nicht ganz, aber Panda Baby finde also ich auch eine tolle Band.
0: Das ist sehr lustig, weil vor allen Dingen, das war jetzt, das hätte man jetzt wirklich übertragen müssen, also auch visuell übertragen müssen, wie ich hier so etwa 1,50 Meter von diesem Rechner entfernt sitze, die Augen zusammenkneife und versuche, die Interpretin zu lesen, den Namen der Interpretin und denke mir, was? Panda Baby? Habe ich gar noch nie gehört. Und dachte aber, ja, die Zeit ist es nicht mehr nachzufragen, wie heißt sie jetzt. Aber Panic Baby heißt sie.
1: Panic Baby.
0: Panda Baby gefällt mir eigentlich ein bisschen besser.
1: Also lass uns bald mal eine Band gründen mit dem Namen Panda Baby. Ja. Das war Panic Baby mit Get Naked. Wir widmen uns gleich mal einem neuen Kinofilm, der ab heute in den deutschen Kinos läuft. Und zwar mit dem Titel Good Boy, wir wollen nur dein Bestes. Ja, und wir wollen nur dein Bestes. Das ist so ein Satz, mit dem, glaube ich, auch einige Verbrechen in der Vergangenheit begangen wurden, mehr oder weniger familiär, zwischenmenschlich, wie auch immer. Wir wollen nur dein Bestes. Und dahinter steckt auch wirklich ein Horrorfilm. Wir werden uns diesen gleich mal genauer anschauen. Auch mit Blick auf aktuelle Gesellschaftsbewegungen und den Status quo unserer Gesellschaft.
0: Hier gibt es noch Interpol.
1: Rosemary. Panda-Pol meinst du wohl?

0: Ja, Blame Game. George Ezra ist am Start. Blame it on me. Er stellt sich sogar als Opfer zur Verfügung, um einmal alles abzuladen auf ihn. Hier gerade um 6.30 Uhr. Wir wünschen euch einen schönen guten Morgen.
1: 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Ja, ich glaube, das kennen viele von uns, dass man heimlich das Gefühl hat, man beobachtet Leute, die sich total daneben benehmen, ob das jetzt in der Öffentlichkeit ist, ob das im Netz ist. Und man denkt sich so, ich wünschte, diese Person würde einfach mal richtig eine ausgewischt bekommen. Herr Schlegel, kennst du das auch?
0: Ja, dass man sich böse denkt, Gedanken.
1: Ja, das sind böse Gedanken, aber es sind vor allen Dingen auch böse Gedanken bösen Menschen gegenüber. Na, wenn ich das mal ganz simplifiziert ausdrücken darf. Und ich kann mir schon vorstellen, dass viele von uns dieses Gefühl kennen. Es gibt jetzt einen neuen Film von Jan Komasa, der das Ganze auf die Spitze treibt. Good Boy, wir wollen nur dein Bestes, heißt er.
0: Ab heute ist er in den deutschen Kinos und Jan Komasa kennen wir ja alle von Corpus Christi oder The Change. Der polnische Regisseur zeigt eigentlich immer wieder mit sehr eigenwilligem Stil, was in unserer Gesellschaft gerade abgeht. Und das schafft auch der neue Film Good Boy. Und Ron Stocklers hat ihn angeschaut.
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3: Wie schnell eine Partytour zum Horrortrip wird, erlebt Tommy. Gerade noch mit Freunden unterwegs, wacht der 19-Jährige nach einer durchzechten Nacht mit einer Eisenkette um den Hals auf. Diese wurde ihm von Hausherr Chris verpasst.
4: Du solltest etwas essen, Tommy.
5: Ich werde dich sowas von fertig machen, wenn ich dich kriege. Ich schwöre, dass ich dir deinen verfickten Schädel runterreiße. Dann werde ich dich abstechen, du Irre.
3: Tommy wurde nicht zufällig ausgewählt. Auf TikTok teilt er Clips, in denen er andere erniedrigt und verprügelt. Beflügelt von Likes und Social Fame sieht er sich bestätigt. Etwas, was laut Regisseur Jan Komasa zur gesellschaftlichen Realität passt, in der wir leben.
6: Today we are in a place in which a lot of people.
7: Wir leben in einer Zeit, in der Menschen stolz darauf sind, Regeln zu brechen und undenkbare Dinge zu tun. Sie prallen damit. Sie fühlen sich unglaublich stark, setzen Maßstäbe und sind ein Vorbild für andere. Es überrascht also nicht, dass Leute wie Tommy genauso sein wollen, oder? Sie wollen sich daneben benehmen, weil es eben keine Konsequenzen gibt. Tommy ist also ein Produkt dieser Kultur.
6: So Tommy is the product of this culture.
3: Good Boy, wir wollen nur dein Bestes, erzählt die Entführungsgeschichte als Mix aus Psychothriller, Gesellschaftshorror und Satire. Dazu passt das Ziel von Chris, er will Tommy mit höchst fragwürdigen Methoden zu einem guten Jungen umerziehen. Absurd ist es, wie seine Familie in die Entführung involviert ist. Frau und Sohn wissen vom unfreiwilligen Gast, sprechen von diesem gar wie von einem Familienmitglied.
8: Es wird zwei Abschnitte geben, die dir fast das gesamte Haus zugänglich machen werden. Die Schlösser sind zu unserer aller Sicherheit da.
9: Gefällt dir?
10: Ja, ist cool. Aber ich bin immer noch angekettet, oder?
9: Bitte, sieh es eher als ein Zeichen unseres Vertrauens und als Belohnung für deine Fortschritte.
3: Die Stärke des Films ist der Cast, allen voran Ernst Boone und Stephen Graham. Wenn ihre Figuren, zwei totale Unsympathen, über Moral, Kontrolle und korrektes Verhalten sprechen, entsteht ein Gefühl von Unbehagen. Dass sie dabei sind, ist ein Glücksfall, auch wenn Graham laut Komasa von der Story überrascht wurde.
6: He told me that he never read the script.
7: Als es mit der Promo losging, hat er mir erzählt, dass er das Drehbuch vorab nicht gelesen hat. Er hatte nur gehört, dass der Film von mir ist. Weil er Corpus Christi gesehen hatte, sagte er, ich will mit Jan Komasa arbeiten. Wir dachten, yay, wir haben Stephen Graham. Als er schließlich das Drehbuch las, meinte er, oh, das ist der Film? Er hat es als Herausforderung gesehen.
6: As Steven said, sure, like it's a challenge.
3: Good Boy, wir wollen nur dein Bestes, ist ein unangenehmer psychologischer Thriller mit einer bitterbösen Note britischen Humors. Weil am Ende nicht alle moralischen Fragen aufgelöst werden, bietet sich der Film von Jan Komasa perfekt an, um über den Status quo der Welt zu sprechen.
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1: Good Boy, wir wollen nur dein Bestes. Jetzt also im Kino vorab gesehen und vorgestellt von Ron Stocklers. Und ihr könnt auch mehr zum Film bei uns im Programm hören, heute um 12.30 Uhr. Da gibt es bei Ron in der Sendung auch nochmal das Interview mit Regisseur Jan Komasa, der ja eine ziemlich coole Person ist, wie ich finde. Also wenn man sich mal Interviews mit ihm anschaut, anhört, dann weiß man auch, bei dem tickt auch ein ganz, ganz dicker moralischer Kompass. Sehr interessant, ihm zuzuhören, und könnte mir auch vorstellen, dass das ein sehr, sehr reflektierter Mensch ist, Schligi, der immer mit vielen, vielen ja, moralischen Gedanken durch die Welt bummelt.
0: Finden wir gut.
1: Ja, finden wir super. Und eine echte Empfehlung auf alle Fälle von Ron, auch sich diesen Film anzuschauen.
0: Ja, viel Spaß im Kino und viel Spaß jetzt mit Musik von Lexa Gates. 6:34 Uhr.

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0: auch noch eine dicke Regenfront. Mal gucken. Aber wer jetzt mal Richtung Westen schaut, wird schon ein bisschen was sehen.
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2: Es gibt nochmal Musik von unseren beiden Lieblingsrappern aus Berlin. Sowieso ja auch zwei Lieblinge der deutschen Hip-Hop-Welt. Ich glaube, jeder versteht sich gut mit Audio 88 und Yesin. Gemeinsam sind sie jetzt zurückgekehrt mit einem neuen Track, der sich diesmal mit dem Thema Alkoholkonsum beschäftigt. Und wie die beiden dazu stehen, das sagen sie im Stück Immer noch zwei Herrengedeck.
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0: zart wie ein Vögelchen. Regina Spektor mit Two Birds hier auf 100,6 Flux FM, 5 vor 7.
1: Frau Berg, du hast auch Abi gemacht, oder?
0: Mhm.
1: Und du hattest auch einen Abi-Ball?
0: Ja.
1: Erinnerst du dich noch an dein Abi-Ball-Outfit?
0: Ja.
1: Was hattest du getragen?
0: Weißes Kleid und Jeansjacke.
1: Und war das jetzt überkandidelt oder war das eigentlich genau im Style der anderen
0: das war
1: oder so?
0: Schon, das war schon so mein Style.
1: Also war, das war schon
0: das Hippie,
1: Style.
0: Also das Kleid war so ein Hippie-Kleid, ziemlich kurz, ja, weiß, komisch, das klingt jetzt irgendwie viel festlicher als es aussah. Es war eher so, wie so ein kleines kurzes Hippie-Kleid und dann eine Jeansjacke drüber halt.
1: Okay. Ich bin gerade auch wieder in so ein schwarzes Loch abgetaucht, beziehungsweise in so ein Rabbit Hole. Im Tagesspiegel gab es einen Artikel darüber, wo InfluencerInnen quasi Eltern so Tipps mit auf den Weg geben, wenn es um Abibälle und Outfits geht. Jetzt nach den Abiturprüfungen stehen ja jetzt hier in Berlin natürlich einige Abibälle an. Und die große Frage, was zieht man denn eigentlich an als junger Abiturient, als junge Abiturientin? Worauf sollte man achten? Und für alle, die sich da irgendwie Tipps abholen wollen, kann ich diesen Artikel empfehlen. Es wird gesagt, jetzt nicht zu leger, aber auch nicht zu übertrieben, nicht zu pompös, nicht zu pink, also nicht irgendwelche krassen Farben oder so. Aber da kann man sich auf alle Fälle so ein paar Eindrücke abholen. Und ich stelle fest, ich glaube, ich war mit meinem Abiball-Outfit, glaube ich, auch ein bisschen drüber gewesen damals.
0: Wie sahst du denn aus?
1: Na, ich habe mir ja von der Band The Hives ein Albumcover-Outfit als Inspiration zur Vorlage genommen. Aha, und dazu so schwarze Lackschuhe, die ich ja dann irgendwie nach 10 Minuten ausziehen musste, weil ich einfach sie nicht vorher eingetragen habe und ich einfach so viel Blasen hatte und dann einfach für den Rest des Abends nur noch barfuß quasi im
0: konsequent.
1: Ja, im Estrell war. Das war im Estrell noch gewesen, da haben wir unseren Abiball gefeiert und ja, das war vielleicht ein bisschen too much gewesen, so mit Farbspielen und so, also schwarz-weiß.
0: Eventuell, ich kann es mir auch ehrlich gesagt ganz schlecht vorstellen, Schlegi, weil ich glaube, seit ich dich kenne, kenne ich dich nur in dunkelblauen Tennisshorts und dunkelblauen
1: Pulli. Die hatte ich nicht an.
0: Pulli.
1: Zur Abwechslung.
0: Und alle waren auch so,
1: was ist da passiert? Warum warst du dich auf einmal angezogen?
0: Ja. Aber gut, ich plädiere ja dafür, wirklich das zu tragen, indem man sich wohlfühlt.
1: Definitiv.
0: Auch das jetzt keine super Einsicht, nee. Aber ich würde auf solche Seiten wahrscheinlich verzichten.
1: Vielleicht sieht es bei den gegenwärtigen Abi-Jahrgängen auch ein bisschen anders aus. Da wird gar nicht mehr so auf Individualismus und Outfits geschaut, sondern eher so, was man innerlich mit sich rumträgt.
0: Ja, ja. Also ich bin schon erstaunt, was man in den letzten Jahren auch so für Kleider rausgeholt hat. Es sind ja wirklich, es ist so ein bisschen wie bei Dornröschen.
1: Okay. Ich bin gespannt. Wir wünschen auf alle Fälle schöne Abi-Bälle und vielleicht gar nicht so weit weg vom Thema hier die Band Versace mit Rennfahrer.

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2: Mit Sebastian Pasotti. Nach einer zweijährigen Hängepartie können die Ukraine und Moldau auf den Beginn ihrer EU-Beitrittsverhandlungen hoffen. Im Idealfall sollen die Gespräche bereits Mitte dieses Monats gestartet werden, sagt die zyprische EU-Ratspräsidentschaft. Ein Veto aus Ungarn hatte die Gespräche lange blockiert. Jetzt bringt der Regierungswechsel in Ungarn Bewegung in den Prozess. Allerdings dauern solche Verhandlungen meist jahrelang und es steht nicht fest, ob sie auch erfolgreich verlaufen. Deutschland bekommt keinen Platz im mächtigen UN-Sicherheitsrat. Nach der Schlappe bei der Wahl lehnt Bundesaußenminister Wadephul persönliche Konsequenzen ab. Die Opposition dagegen macht Wadephul und Bundeskanzler Merz dafür verantwortlich, dass Deutschland bei der Wahl gegen Österreich und Portugal verloren hat. Traditionell kandidiert Deutschland alle 8 Jahre für den UN-Sicherheitsrat und war laut Diplomaten vorher noch nie durchgefallen. Seit knapp 2 Monaten gilt eigentlich eine Waffenruhe zwischen Israel und dem Libanon. Faktisch greifen sich Israel und die pro-iranische Hisbollah-Miliz aber täglich an. Nun haben sich Israel und Libanon in Washington geeinigt, wie sie eine Waffenruhe doch noch umsetzen wollen. Unter anderem sollen bestimmte Pilotzonen unter exklusiver Kontrolle der libanesischen Armee geschaffen werden. Ob dieser Plan Erfolg hat, ist fraglich. Die Hisbollah lehnt sowohl die Waffenruhe als auch die Gespräche in Washington ab. Ob im Supermarkt, im Bekleidungsgeschäft oder im Lager, hier in Berlin und Brandenburg wird heute und auch morgen im Handel gestreikt. Betroffen sind Unternehmen im Einzel- sowie im Groß- und Außenhandel. Die Gewerkschaft Verdi fordert in den laufenden Tarifverhandlungen rund 220 Euro mehr für die Beschäftigten pro Monat. Die Gewerkschaft wirft den Handelskonzern vor, trotz guter Gewinne unverschämte Angebote zu machen. Ab Mitte des Monats hat Berlin eine neue S-Bahn-Linie. In der DB Navigator-App steht, dass die S15 ab übernächster Woche ihren Betrieb aufnimmt. Offiziell will die Bahn das Startdatum heute Vormittag verkünden. Die S15 fährt künftig zwischen Gesundbrunnen und dem Hauptbahnhof. Langfristig soll die Linie noch verlängert werden, unter dem Regierungsviertel durch bis zum Südkreuz. Erstmal profitieren aber vor allem die Fahrgäste aus dem Norden Berlins. Sie kommen künftig einfacher zum Hauptbahnhof. Und soweit das Neueste aus der Flux FM Nachrichtenredaktion.
1: Dankeschön. Momentan die Temperatur in Berlin bei etwa 15 Grad. Heute werden wir die maximale Temperatur von etwa 22, 23 Grad bekommen. Und man kann jetzt schon sehen, es kommen ein paar dickere Wolken in die Stadt. Heute Morgen ja noch richtig toll Sonne. Okay, ist immer noch freundlich. Aber zum späteren Morgen dann, so um 8 rum, soll es die ersten Regenschauer geben. Heute im Tagesverlauf dann auch immer mal wieder ein bisschen feuchter. Und es bleibt jetzt in den nächsten Tagen auch so sehr wechselhaftes Wetter bei Temperaturen zwischen 20 und 24 Grad.
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4: Auf geht's in diesen Donnerstag. Am Mikrofon auch heute Morgen wieder für euch hier bei Flux FM. Katja Berg
1: und Sascha Schlegel. Und wir haben jetzt Musik für euch von Kante, die uns so ein bisschen wettertechnisch auch abholen, wobei es jetzt noch nicht unbedingt so wirklich heiß ist. Aber ich fand das ganz schön heute Morgen, Herr Schlegel, ist, als ich gerade zur Arbeit fuhr, die Straße an der Spree entlang, doch zack, über meinen Kopf ein Reiher geflogen und hat sich dann unten an der Spree niedergelassen. Das fand ich ganz besonders, den Moment. Musste kurz anhalten und dann saß er da neben so einem ollen Schiff und hat geguckt, was er sich jetzt aus dem Wasser rausfischen kann. Hm. Und ich habe tatsächlich hier in der Gegend noch nie einen Reiher gesehen. Also ein paar Entchen, ein paar Gänse, aber ein Reiher war noch nicht so.
4: Schöner Anblick. Ja, aber er wirkte noch relativ ruhig, aber Kante besiegen jetzt hier die unruhigen Tiere.
1: Aber vielleicht ist er nicht umsonst hier unten an der Spree gelandet. Das kann man mal an.

0: Als der Song gerade begann, hat Frau Berg nur gemeint, klingt ja wie Billie Eilish. Ja, Überraschung, es war Billie Eilish, hier mit ihrem Stück Bored. Um 7:11, aber hier soll keine Langeweile aufkommen.
1: Nö, so ganz und gar nicht. Wir haben neue Musik von OK Kid und da werden sich sicherlich viele freuen, die diese Band aus Gießen, die mittlerweile ja in Köln ansässig ist, schon seit Jahren verfolgen und ihre Karriere auch verfolgen. Und das, was es jetzt also Neues gibt, das hat sich unser Musik Redakteur Michael Gehrig schon mal ein bisschen genauer angehört und ist begeistert.
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3: 2 Jahre lang sind OK Kid in einer selbstgewählten Auszeit. Keine Konzerte, nichts auf Social Media, keine neuen Songs. Frei vom Druck von außen kann die Band am neuen Album Kommen, wir bleiben stehen

0: So ganz stimmt das mit dem Druck allerdings nicht. Krisen, Kriege, Klimakatastrophe, das erhöht ganz allgemein den Druck. Und das ist der neuen Platte anzumerken. Sänger Jonas Schubert blickt auf die Welt und die ist keine gute. Wie in Ein echter Mann zum Beispiel. Ausgangspunkt: Männlichkeitsbilder auf Social Media.
1: Dieser Hang zu, ja, dieser starken Maskulinität und ja, es wird immer gesagt, ey, du musst das regeln wie ein echter Mann. Und das dann irgendwie 2026, was ist denn das Männerbild, das zur Sprache zu bringen, fand ich erstmal spannend. Und dann ist es im Schreibprozess extrem auch, ja, böse geworden.

0: Trotzdem versuchen OKKID die Hoffnung zu suchen, einen Anker, um irgendwie weiterzumachen. Inspiration dafür finden sie unter anderem in Nina Hagens Song Farbfilm.
1: Das handelt von Ostdeutschland, Hiddensee und einfach auch eine extrem graue Welt. Und irgendwie fand ich die Idee schön, das zu texten. Ey, hier ist gerade alles scheiße, wir sind auf dem Trümmerhaufen. Trotzdem hat man eine schöne Zeit und hat in der Dystopie, in einem extrem kaputten Umfeld, trotzdem die Schönheit zu sehen und eine leichte Zeit zu haben.

0: Der Kampf zwischen Resignation und Hoffnung erzieht sich wie ein Faden durch die Platte, die so stringent und konsequent wohl nur werden konnte, weil sich die Band rausgezogen hat aus den Mühlen der Musikindustrie, in die sie jetzt aber wieder zurückkehren, allerdings gestärkt, so Schlagzeuger Raphael Kühle.
1: Man gerät irgendwie auf jeden Fall wieder in so ein Hamsterrad-Ding rein. Das ist einfach so, liegt glaube ich in der Natur der Sache von so Social-Media-Sachen. Aber ich glaube, was wir, glaube ich, mitnehmen können, ist auf jeden Fall jetzt schon, dass es so eins nach dem anderen zu machen, macht immer Sinn irgendwie.
0: Okay Kid ist mit Komm, wir bleiben stehen eine Platte ganz im Zeichen des Zeitgeistes gelungen. Eine durchaus düstere Abhandlung über das Hier und Jetzt. Den Kampf aufgeben bringt aber eben auch nichts.
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0: Killers mit Read My Mind. 7.25 Uhr, während wir ja so langsam mal etwas wacher in diesen Donnerstagmorgen starten, freuen sich heute einige Bundesländer hier in Deutschland über einen gesetzlichen Feiertag. Bayern, Baden-Württemberg, Hessen, Nordrhein-Westfalen, Rheinland-Pfalz, Saarland und die katholischen Teile von Sachsen und Thüringen zelebrieren heute Frohen Leichnam. Bei uns leider kein Feiertag, aber in diesen Bundesländern ist heute frei.
1: Was macht man denn am Frohen Leichnam?
0: Ich habe
1: erst noch überlegt, ob ich frage.
0: Es ist ja nicht unser Feiertag. Es steht immer mal auf dem Kalender so ein bisschen.
1: Ach so, okay.
0: Und dann weiß ich auch nicht, was man da macht.
1: Muss man dann
0: ich habe noch nie Frohen Leichnam begangen.
1: Okay, gut.
0: Gut, auf alle Fälle, das steht heute in diesen Bundesländern auf dem Plan, nämlich nichts machen. Was aber ansonsten noch passiert ist, sagen wir euch dann gleich. Du hebst den Finger. Hast du rausbekommen, was bei Frohen Leichnam passiert?
1: Wir können dir es gleich nochmal erzählen, aber mach erstmal Musik und ich will dich ja nicht dumm sterben lassen.
0: Uns dumm sterben lassen.

0: Limegarden mit Cross My Heart. 7.28 Uhr, Bühne frei.
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0: So, Frau Berg, was steckt hinter dem frohen Leichnam?
2: Oh, Schlegi, ich habe mich jetzt eigentlich eher auf Heidschnucken gerade konzentriert und jetzt weniger mit frohen Leichnam. Wenn ich gewusst hätte, dass ich jetzt wirklich das Impulsreferat halten sollte.
0: Du kannst jetzt auch ein kurzes Impulsreferat halten.
2: Okay, na gut. Also, frohen Leichnam. Erstmal, ja. Du hast es ja schon gesagt, katholischer Feiertag. Ja. Katholiken feiern also die bleibende Gegenwart Jesu Christi im Sakrament der Eucharistie. Müsst ihr jetzt nochmal kurz überlegen, was Eucharistie ist. Ja. Brot und Wein sind zwei Stichworte.
0: Ah ja.
2: Das Wort stammt aus dem Mitteldeutschen, bedeutet also Leib des Herrn. Im Kern wird gefeiert, dass also Jesu nach katholischer Lehre in den gewandelten Hostien, den Oblaten, leibhaftig unter den Menschen gegenwärtig ist. Ja? So, dann gibt es natürlich ein paar Prozessionen, da sind die Wege oft mit aufwendigen Blumenteppichen geschmückt. Da macht der Zug dann an mehreren Stationen, heiligen Stationen Halt. Ja, Rasenmähen ist verboten heute, also keine lauten Tätigkeiten. Es ist aber kein stiller Feiertag wie der Karfreitag. Das heißt, du kannst heute Abend trotzdem tanzen gehen und darfst laut singen in der Disco, Karaoke. Du weißt Bescheid.
0: Sehr gut. Ja? War doch ein kleines Impulsreferat.
2: Mehr brauchen wir gar nicht, ne?
0: Danke. Ja. Und gleich dann die wichtigen Termine des Tages.

0: Stasi und Antonius, Beifahrersitz auf 100,6 Flux FM, 7:32 Uhr.
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3: Ein bisschen spät dran, aber jetzt mal der Blick auf den heutigen Terminplan. Das Norwegian Refuge Council veröffentlicht heute einen Bericht über die am meisten vernachlässigten Vertreibungskrisen der Welt. Die Hilfsorganisation NRC stellt zum 10. Mal ihren jährlichen Bericht über die Flucht- und Vertreibungskrisen weltweit vor und die international zu wenig Aufmerksamkeit und vor allen Dingen auch Hilfe erhalten. Staaten wie die Demokratische Republik Kongo sind seit dem ersten Bericht dort zum Beispiel vertreten.
0: Ja, wir schauen noch mal kurz nach New York. Dort ist Deutschland ja gestern gescheitert im Rennen um einen nicht ständigen Sitz im Sicherheitsrat. Und warum das passiert ist, darüber wird man sich heute sicherlich noch mal austauschen müssen. Auch innenpolitisch wird es hier noch mal eine große Diskussion geben, warum Deutschland da nicht punkten konnte, die Länder oder die entsprechenden Stimmen nicht einfangen konnte. Heute also noch mal der Nachklapp.
3: Ja, Timmy/Hope bekommt einfach keine Ruhe. Obduktion des toten Buckelwals am Strand der dänischen Insel Anholt geplant. Ja, Tierärzte und ForscherInnen wollen am späten Nachmittag anfangen, das Tier zu untersuchen und Proben zu entnehmen. Die Obduktion soll nach Angaben der Umweltbehörde etwa 6 Stunden dauern und der Kadaver des als Timmy bekannten Wals war ja vor mehr als 2 Wochen an der Insel angespült worden.
0: Ja, wir bleiben bei den Tieren. Anspannung in Soltau. Herr Schlegel,
3: was ist da los?
0: Absolute Unruhe hier schon in der Lüneburger Heide, denn heute beginnt die jährliche Schafschur der Heidschnucken. Ein wichtiges Ereignis für die Landschaftspflege und das Wohl der Tiere. Und es ist wirklich auch immer so ein großes Ding. Also das Timing ist ganz, ganz wichtig. Es passiert immer so Anfang, Mitte Juni, weil man sagt, bevor die große Sommerhitze kommt, will man die Tiere von ihrem Fell befreien. Es muss dann aber auch wieder so nachwachsen können, dass wenn die ersten kalten Tage kommen, sich die Tiere dann schon akklimatisiert haben. Und es ist dann also tatsächlich so, dass es eine richtige sogenannte Scherstraße gibt. Da werden also die Tiere von den Scherenprofis einzeln gegriffen und in Rekordtempo vom dichten Winterfell befreit.
3: Scherfließband.
0: Ja, so in etwa.
3: Okay.
0: Es sind auch wirklich sehr, sehr viele Heidschnucken, die dort geschoren werden.
3: Heidschnucken.
0: Okay. Ja, aber weißt du, was die Heidschnucke ist?
3: Ein bestimmtes Schaf?
0: Ja, das ist ein Hausschaf, genau.
3: Ja.
0: Und gilt auch als sehr genügsam. Also falls du mal überlegst, dir ein Schaf zuzulegen, nimm eine Heidschnucke.
3: Woher weißt du so viel über Heidschnucken?
0: Ja, weil die einfach so süße Tiere sind. Das sind diese Gehörnten, weißt du, die auch immer so ein bisschen treu doof gucken. Ganz niedlich.
3: Schön. Ja. Happy Sharing, würde ich sagen. So, wir gucken mal kurz in Richtung Nürburgring. Da geht es nämlich heute schon so langsam los, bevor es dann morgen so richtig losgeht. Und zwar mit dem wahrscheinlich größten Open-Air-Festival Deutschlands. Rock am Ring steht an. Und heute wird dann quasi der Aufbau beendet. Und ab morgen, beziehungsweise auch heute Abend, kommen dann schon wahrscheinlich die ersten Gäste an und sichern sich da die besten Zeltplätze. Und ansonsten für diesen heutigen 4. Juni auch noch ein paar Geburtstage. Poldi, Lukas Podolski wird 41. Angelina Jolie feiert ihren 51. Geburtstag und der Bassist der Band The Farm, Steve Grimes, der die Band ja auch mitgegründet hat und hier auch am Bass steht, feiert heute seinen 64. Geburtstag. Zeit mal, The Farm wieder auszupacken mit ihrem Stück All Together Now.
0: Und jetzt All Together Now. Come on.

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0: Aber meine liebe Kollegin Katja Berg, geboren im sächsischen Zwickau, wahrscheinlich eine der bekanntesten Persönlichkeiten aus Zwickau. Aber das, seit Jahren.
1: Das bezweifle ich sehr stark, aber gut,
0: ja, nee, du hast auch vollkommen recht. Das ist auch zweifelhaft, denn du wurdest seit Jahrzehnten überschattet von einer anderen sehr bekannten Zwickauerin namens Regina Zindler. Ich weiß nicht, ob du dich daran erinnerst. Ende der 90er. Wir schreiben Ende der 90er, 1999. Mhm. In einer Sat.1-Sendung namens Richterin Barbara Salisch trug sich folgender sehr dramatischer Nachbarschaftsstreit zu.
2: Durch dieses feuchte Erdreich rostet unser Maschentraut.
3: Also warum haben Sie denn da, ich meine, das Hühnchen.
0: Es ging um einen Knallerbsenstrauch des Nachbarn von Regina Zindler, der quasi durch die Feuchtigkeit den Maschendrahtzaun, der seit 1988 dort errichtet steht, quasi ja, zerstört, mehr oder weniger. Mhm. Und dieser Streit hat ja dann wirklich weite Wellen geschlagen. Hat am Ende dann nämlich auch zu einem überaus erfolgreichen Song geführt von Stefan Raab, der das Ganze quasi zu einem Country-Song umgebaut hat.

0: Am Maschendrotz haben. So, jetzt Frau Berg, du wusstest vielleicht
1: nicht. Ich bin jetzt gespannt auf den Spin, den du uns noch präsentierst.
0: Regina Zindler kommt aus Zwickau.
1: Ja.
0: Ja, und es war wirklich eine der großen Meme-Figuren Ende der 90er der Fernsehlandschaft, der deutschen Fernsehlandschaft. Sie war zwischenzeitlich Stefan Raab auch ein bisschen böse, weil durch diesen Auftritt, durch diesen Song, wurde ihr Leben auch so ein bisschen natürlich überschattet von einem gewissen Prominenzstatus. Sie hat aber sehr viel Geld an diesem Song auch mitverdient. Immer wieder so ein paar Cent quasi an jedem verkauften Stück sozusagen. Mhm. Sie ist jetzt gestorben, im Alter von 78 Jahren.
1: Ach, das ist jetzt der Spin?
0: Es sollte jetzt kein lustiger Spin sein, aber ich wollte quasi nochmal an Regina Zindler erinnern, denn das wurde jetzt in den letzten Tagen geteilt, beziehungsweise bereits am 5. Oder beziehungsweise im letzten Monat wurde sie quasi schon beigesetzt und die Meldung wurde jetzt quasi gerade erst veröffentlicht.
1: Mhm. Okay.
0: Regina Zindler, ich meine, sie hat uns alle irgendwie auch mitbegleitet, dieser Maschendrahtzaun, dieser Knallerbsenstrauch, dieser Nachbarschaftsstreit, der wirklich dann auch über Jahre noch weiterging. Dann wurde ja irgendwie auch so dieser Maschendrahtzaun, der Original-Maschendrahtzaun von einem Radiosender ersteigert und stückchenweise auch verkauft, um damit Amnesty International zum Beispiel zu unterstützen. Aber ja, jetzt kam die traurige Meldung quasi erst gestern heraus, dass Regina Zindler im Alter von 78 Jahren verstorben ist.
1: Wenn man also auf den Hauptfriedhof Zwickau demnächst wandert und dort ein Grab mit Maschendrahtzaun sieht, weiß man, hier ist es. Pilgerstätte. So neue Pilgerstätte in Zwickau. Gut, Herr Schlegel, aber vielen Dank nochmal, dass du das uns so lebendig
0: nochmal
1: erinnert.
0: Ich meine, alle Menschen, die, glaube ich, so in meinem Alter und in unserem Alter sind, die haben diese ganze Story mitbekommen, die erinnern sich an diesen Song, an diesen Maschendrahtzaun, an den Knallerbsenstrauch. Du kannst es natürlich viel besser aussprechen. Du kannst es mit dem Zwickauer Dialekt wahrscheinlich viel toller hinbekommen.
1: Aber ich sagen muss, dass Ihr Dialekt gar nicht so unbedingt der Zwickauer Dialekt. Ich vermute, dass Sie eher so aus so einem Nest bei Zwickau kommen. Da gibt es nämlich nochmal erhebliche Unterschiede.
0: Kann sein. Aber wir gedenken dieser Persönlichkeit, wir gedenken Regina Zindler und ihrem Maschendrahtzaun.

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2: Mit Sebastian Pasotti. Die EU startet möglicherweise noch in diesem Monat Beitrittsverhandlungen mit der Ukraine und Moldau. Das hat die zyprische EU-Ratspräsidentschaft mitgeteilt. Eigentlich sollten die Verhandlungen schon vor 2 Jahren beginnen. Damals gab es aber ein Veto aus Ungarn. Mit der neuen ungarischen Regierung ist jetzt Bewegung in den Prozess gekommen. Die Beitrittsgespräche dauern oft Jahre und es steht auch nicht fest, ob sie tatsächlich zu einer EU-Mitgliedschaft führen. Israel und der Libanon wollen die bisher nicht funktionierende Waffenruhe doch noch durchsetzen. Beide Seiten gaben dazu nach Gesprächen in Washington eine Erklärung ab. Voraussetzung ist, dass die pro-iranische Hisbollah-Miliz das Feuer vollständig einstellt und sich aus bestimmten Gebieten zurückzieht. Zudem sollen Zonen unter exklusiver Kontrolle der libanesischen Armee eingerichtet werden. Eigentlich gilt im Libanon bereits seit knapp 2 Monaten eine Feuerpause. Israel und die Hisbollah greifen sich aber weiter täglich an. Deutschland ist bei der Wahl in den UN-Sicherheitsrat durchgefallen. Stattdessen setzten sich Österreich und Portugal durch. Während Außenminister Wadepfuhl sagt, er habe sich persönlich nichts vorzuwerfen, sieht die Opposition eine Schlappe für die Bundesregierung. Diese blamable Niederlage gehe auf das Konto von Kanzler Merz und Außenminister Wadepfuhl, so die Grünen-Verteidigungsexpertin Brugger. Linken-Chefin Schwertner spricht von einer Schlappe für den sogenannten Außenkanzler Merz. Im Handel hier in Berlin und Brandenburg wird heute und auch morgen gestreikt. Dazu hat die Gewerkschaft Verdi aufgerufen. An dem Streik nehmen der Einzel- sowie der Groß- und Außenhandel teil. Verdi fordert in den Tarifverhandlungen für die Beschäftigten rund 220 Euro mehr pro Monat. Die Gewerkschaft sagt, die Handelskonzerne stünden wirtschaftlich hervorragend da, die Beschäftigten würden dagegen mit Lohnverlusten abgespeist. Berlin bekommt eine neue S-Bahn-Linie. Die Bahn will heute das neue Startdatum für die S15 verkünden. Aus der DB-Navigator-App geht schon jetzt hervor, dass die S15 erstmals übernächste Woche fahren wird. Von da an wird sie zwischen Gesundbrunnen und dem Hauptbahnhof unterwegs sein. Von der S15 profitieren besonders Nordberlinerinnen und Berliner, die zum Hauptbahnhof wollen. Langfristig soll die S15 noch verlängert werden, vom Hauptbahnhof unter dem Regierungsviertel durch bis zum Südkreuz. Und soweit das Neueste aus der Flux FM Nachrichtenredaktion.
3: Dankeschön. Kurzer Blick aufs Wetter. 17 Grad aktuell hier in Kreuzberg. 23 bekommen wir heute maximal. Der Vormittag wird uns auch schon mal so erste Regentropfen mitbringen, die sich dann so bis in den frühen Nachmittag erstmal halten werden. Dann wird es mal wieder kurz etwas trocken und am Abend folgen dann so die richtigen gewitterigen Niederschläge für den heutigen Tag. Morgen dann nur noch vereinzelte Regenfälle, aber es bleibt weiterhin wechselhaft. Temperaturen, da wird es jetzt auch nicht so viel wärmer oder kälter. Ja, und heute dann, wie gesagt, alles mal so ein bisschen dabei. Mal trocken, mal regnerisch und dann zum Abend vor allen Dingen auch wieder ein bisschen Gewitter.
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4: 8.30 Uhr ist und wir wünschen euch einen schönen, entspannten Donnerstagmorgen. Jetzt mit Meek und Fabulous.

0: Tja, ich erinnere mich mit diesem Stück vor allen Dingen an den Sommer 2010 und aller folgenden Sommer, wo ich dieses Stück auch immer wieder ausgepackt habe. Breakbot und Urfane, die sich damals zusammengetan haben für das Stück Baby I'm Yours und wirklich auch so einen Sommer-Soundtrack abgeliefert haben. Und der funktioniert auch in diesem Jahr, 2026. 9:09 damit.
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0: Nicht in Blicken. Das war Rahel, österreichische Musikerin aus Wien, hier bei Superfrüh.
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2: Der nächste Mann mit durchdringender Baritonstimme im US-amerikanischen Arkansas zu Hause. Und mit seinem Stück Look at the Time hat er so einen riesen viralen Hit gelandet und nochmal gezeigt, dass man mit Gitarrenmusik, die auch so ein bisschen an die 90er erinnert, immer noch extrem erfolgreich sein kann. Jetzt hat sich Sawyer Hill zurückgemeldet mit seinem neuen Stück Jimmy's Gone Numb.

0: Frontin von Pharrell Williams hier für euch auf dem Plattenteller an diesem Donnerstag. Es ist damit 8.26 Uhr.
1: Aurora, mal jetzt noch mit Giving In to the Love. Und dann werden wir nochmal kurz reinschalten in ein Interview, was Micha Gehrig geführt hat, unser Musikredakteur. Der nämlich hat es geschafft, Bilderbuch vors Mikrofon zu bekommen. Und wir sind schon ganz gespannt, was es da inhaltlich zu lauschen gibt.
0: Ja, dass er überhaupt mit ihm sprechen konnte, das ist schon ein absolutes Novum, denn normalerweise gehen Bilderbuch eigentlich so gut wie gar keine Interviews.

0: eiskalt geliehen, könnte man sagen. Man könnte jetzt auch sagen gestohlen, aber vielleicht waren die Produzenten da natürlich ganz klar in Richtung ABBA unterwegs und haben sich bei Chiquitita so ein bisschen was abgeschaut. Aurora war das hier mit Giving In To The Love. 8:30 Uhr.
1: 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Kannst du den ABBA-Titel nochmal sagen und zwar dreimal nacheinander?
0: Chiquitita, Chiquitita, Chiquitita.
1: Sehr schön, danke schön. So, wir steigen jetzt um von Schweden bzw. Norwegen, denn Aurora ist ja Norwegerin. Ja. Geht's jetzt nach Österreich. Die Band Bilderbuch sind natürlich oder ist eine riesige Größe mittlerweile als Musikexport aus dem Nachbarland. Und es ist immer wieder schwierig, die Jungs zu einem Interview zu bewegen. Warum, das werden wir wahrscheinlich auch gleich hören. Auf alle Fälle haben wir es jetzt geschafft. Micha Gehrig hat tatsächlich Sänger Maurice vor Mikrofon gehabt.
0: Ja, und sie haben über die neuen Songs und das anstehende Album gesprochen. Und wir wollen natürlich auch mehr wissen. Also Bühne frei.
2: Wie kommt's, dass du die lange Phase des ich gebe keine Interviews, wir halten uns bedeckt bei vielen, vielen Sachen jetzt aufgebrochen hast?
3: Ja, ich meine, da ist man ein bisschen durch Phasen gegangen, die letzten Jahre. Irgendwie habe ich das Gefühl gehabt, ich habe alles schon gesagt und dann wurde ich mir selbst müde. Gleichzeitig, das Internet wurde auch immer mehr und immer mehr und alles wurde mehr und ich habe mir gedacht, ich will nicht noch mehr draufhauen. Also eine Art Sattheit, die ich gespürt habe, nicht nur mit mir, sondern auch mit dem Umfeld. Dann strichen die Jahre ins Land und ich habe jetzt 5 oder 6 Jahre nicht wirklich Interviews gegeben und die letzten 2 Jahre habe ich immer mehr das Gefühl, dass es wichtig ist, dass man sich auch trauen muss, als Mensch wieder dazustehen und auch nicht nur eine Meinung zu haben, sondern einfach auch eine Haltung zu verkörpern und auch nicht nur zu sagen, naja, es ist eh egal oder man wird eh nur entkontextualisiert, sondern sich einfach wieder Selbstvertrauen und letztlich auch den Radios, unseren Partnern, also Leuten, die sich noch für Musik interessieren, letztlich auch wieder die Möglichkeit zu geben, über Musik zu sprechen. Ich persönlich vermisse das. Ich vermisse das in unseren sozialen Gesellschaften. Musik ist einfach nicht immer Thema, wie es einmal war. Und ich finde es wichtig, dass wir uns unterhalten über, warum lieben wir das noch? Und deswegen bin ich heute hier.
2: Die aktuelle Single zum Beispiel läuft bis jetzt nur beim Radio. Man kann sie nicht sonst wo hören. Also Menschen, die irgendwie nur zu Hause Streaming-Anbieter anmachen, können noch nicht darauf zugreifen. Ihr habt euch bewusst dazu entschieden, das nur an die Radios erstmal rauszugeben. Auch aus dem Grund, weil man da dann vielleicht noch eher das Gefühl hat, da gibt es so einen Debattenraum auch noch für Musik.
3: Exakt. Ich glaube, es ist eine Mischung aus, man geht dorthin, wo Leute wirklich noch mit Musik arbeiten, vor allem Menschen. Und das ist, glaube ich, ein großer Unterschied. Auch wir begreifen halt immer mehr, dass wir in dieses Hamsterrad Streaming-Plattformen natürlich immer wieder gratis unsere Musik raufladen, also unsere Arbeit letztlich gratis zur Verfügung stellen und das über Jahre. Und das war am Anfang eine Euphorie, dass man sich so ein euphemistisch sagt, so na, die Welt liegt einem auf einmal offen da. Die Wahrheit ist aber ganz anders. Es ist nur eine Unendlichkeit, die sich vor einem aufbäumt. Und ich glaube, wenn wir uns wieder besinnen auf das, dass wir unseren Nächsten, und die Radios sind uns ja doch auch am nächsten, weil dort die Leute sitzen, die sich Musik anhören, die Entscheidungen treffen, einfach wieder mehr zusammen an redaktionellen Geschichten zu arbeiten. Ich vermisse das selbst als Konsument und nicht nur als musikmachender Mensch. Und genau da denke ich mir, dort würde ich gern wieder hin.
2: Jetzt hat man natürlich diese beiden Songs und jetzt ist auch so grob angekündigt, naja, in diesem Jahr wird es wahrscheinlich dann auch jetzt noch was mehr geben von euch. Sind das so die beiden Pole vielleicht, in denen sich die neuen Sachen bewegen?
3: Spannende Frage. Die Platte wird Unendlich plus eins heißen. Wie die fertig war, diese Platte, habe ich sie auch eher begriffen als eine Sammlung an Liedern, die nicht unbedingt gleich sind. Und ich glaube, irgendwo ist schon tatsächlich sehr anders als Push Reality. Und ich bin draufgekommen, das zeichnet die Platte wahrscheinlich auch aus, dass es 10 Lieder sind, die sehr kompakt, klassisch, Indie, das einfach Song by Song abläuft. Und das hat auch seine Stärken. Und genau das ist es auch, dass man jetzt schon spürt. Ich glaube, so geht's weiter. Ich glaube, die 3. Single wird dich wieder überraschen. Und im besten Fall wird es dir auch gefallen, weil ich glaube, die Songs selbst sind super stark. Und ich bin auch eigentlich ein Fan von den einzelnen Dingen.
1: Das ist doch schon mal gut. Maurice, der Sänger von Bilderbuch, im Gespräch mit unserem Musikredakteur Micha Gehrig. Und es ist ja ganz interessant, was er auch gesagt hat. Ne? Dieser fast schon, man muss es ja fast schon Rückzug ins Analoge nennen. Mhm. Also jetzt diese ganze neue Musik erstmal an die Radiostationen rauszubringen und eben nicht sofort ins Netz zu setzen. Und das ist was, was wir in den vergangenen Monaten noch immer wieder von KünstlerInnen hören, dass sie einfach so satt sind, dass sie auch keine Art Bock, Social Media zu machen. Jeder weiß aber, es ist eben notwendig, wenn wenn man halbwegs erfolgreich sein will. Mhm. Und jeder ist so müde. Und ich finde es einen sehr, sehr mutigen Move jetzt auch von der Band, einfach total zu sagen, so, nee, wir machen da nicht mehr mit, sondern wir lassen es jetzt erstmal ein bisschen gemächlich analog angehen.
0: Definitiv. Ich hatte auch nach ihrem Auftritt letztes Jahr auf dem Immergut-Festival auch irgendwie meine Meinung insgesamt über diese Band komplett geändert, weil sie einfach so extrem professionell und so musikverbunden auch auf der Bühne stehen, das so leidenschaftlich zelebrieren und sich dann eben auch nicht von irgendwelchen Streaming-Anbietern oder so verbiegen lassen wollen oder eben von irgendwelchen Nutzungsverhalten. Ja, Bilderbuch. Wir sind gespannt, was dann noch auf der neuen Platte kommt. Wir hören hier auf alle Fälle schon mal eines dieser neuen Stücke. Push Reality. Grüße gehen raus nach Österreich Richtung Bilderbuch.

0: lassen.
1: Mega, mega. Mach gleich nochmal Anschläge. Den will ich jetzt noch fünfmal nacheinander hören. Der holt mich so dermaßen ab.
0: Wir hören den auch den nächsten Tagen.
1: Bilderbuch mit neuer Musik hier auf 100,6 Flux FM. Richtig gut.
0: Ich weiß, wo du den Song hören kannst. Wenn du das nächste Mal wieder ins Gym gehst, so ins Fitti und wieder ein paar Liegestütze machst, dann kannst du den Song hören und dann der Pusher, Pusher, Pusher.
1: Ja, ich habe meine Gedanken gingen tatsächlich gerade in diese Richtung, aber dann wieder zurück in meine Küche und ich dachte mir gerade, ich habe mich dieses Geschirrtuch nehmen sehen und im Moondance durch die Küche fliegen sehen.
0: Also sehe ich dich da
1: auch. So, das geht gut. Alles, geht ja. Alles mit dieser Nummer.
0: So, aufstehen geht hier weiterhin mit Childish Gambino und Brittany Howard. 8:39 Uhr.

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0: Tja, sie will einfach nicht alleine sein. Da wird auch noch ein bisschen Mundharmonika gespielt. Die hatten eine schöne Zeit da in ihrem Van. Die Bleachers mit ihrem Stück The Van. Und ihr Van treibt sie dann und führt sie dann ja auch am 9. und 10. November hier nach Berlin. 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
1: Welche Themen, welche Fragen beschäftigen die AutorInnen unserer Zeit? Ja, da könnte man natürlich einfach sagen, genau die gleichen Themen und Fragen, die uns alle beschäftigen. Aber die AutorInnen setzen das Ganze natürlich dann auch kreativ um und die Ergebnisse kann man jetzt zurzeit bei den AutorInnen-Theatertagen erleben. Unsere Kollegin Marius Ligowski, der hat noch ein paar Informationen zu diesem Event.

Drei Schwestern, eine Wohnung und eine Außenwelt im Umbruch. Das Schauspielhaus Zürich eröffnet die Berliner AutorInnen-Theatertage mit der Uraufführung des Stücks Drei Schwestern der Autorin Barbie Markovic. Die serbisch-österreichische Schriftstellerin legt damit ihre Überschreibung von Anton Tschechows Klassiker vor. In ihrem Text zieht die Psychologin Evelyn der Autorin Barbie Markovic. In eine Wiener Altbauwohnung und trifft auf drei Geschwister, die sich so nahe stehen, dass ihnen kaum noch Luft zum Atmen bleibt. Ohne Distanz und Selbstkontrolle spielen sie ein gnadenloses Strategiespiel familiärer Abhängigkeit. Barbie Markovics Texte sind

0: Text mit Tempo und Sprachwitz auf die Bühne. Per QR-Code werdet ihr sogar Teil einer digitalen Ebene dieser Inszenierung.
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2: Ja, am Samstag geht's los mit den Autorinnen-Theatertagen im Deutschen Theater und dann auch gleich mit der Show Drei Schwestern von Barbie Markowitsch. Am Samstag und Sonntag wird das Ganze aufgeführt und mehr Infos zum Theaterfestival auf unserer Homepage und in der Flux Music App.

0: Wir lieben sie. Lotte hat auf alle Fälle alle Herzen, alle Sympathien der Musikredaktion und der gesamten Redaktion von Flux FM auf ihrer Seite. Hier gerade gehört auf Flux FM.
1: Wir hatten euch ja vor einer knappen halben Stunde hier ein seltenes Interview mit Bilderbuch präsentiert über die neue Platte, aber auch so ein bisschen über ihre Übersättigung mit Social Media Plattformen, mit Streaming-Anbietern und dem Algorithmus. Und da habe ich an eine Doku gedacht, die ich gestern gesehen habe. Die wurde letzte Woche im ZDF veröffentlicht, die Doku Die Wahrheit über Social Media. Da haben sich zwei Journalistinnen auf den Weg gemacht, einerseits in Deutschland, aber auch in anderen Ländern, wie zum Beispiel in den USA, und sind mal den Mechaniken von Social Media Plattformen auf den Grund gegangen. Ich fand es da auch sehr alarmierend. Es gab da ein Interview mit SchülerInnen an einer Münchner Realschule, die zum Beispiel berichtet haben, wie viele Stunden pro Tag sie da eigentlich online sind. 9, 10 Stunden. Einer hat sogar von 19 Stunden pro Tag berichtet, was krass ist. Und sie haben dann auch zum Beispiel die SchülerInnen gefragt, was sie sich da so anschauen. Und der eine meinte so, das Krasseste, was er gesehen hat, wie Menschen sich das Leben nehmen. Und in dieser Dokumentation, die mittlerweile in der ZDF-Mediathek zu finden ist, wird dann eben genau drauf geschaut, einerseits, was macht dieses Verhalten mit unseren jungen Menschen und vor allen Dingen, beziehungsweise wie funktionieren die Mechaniken dahinter zwischen Katzenvideos, zwischen Kochrezepten oder irgendwelchen K-Pop viral gegangenen Videos. Ich kann das nur empfehlen. Wir unterhalten uns ja auch sehr oft darüber, auch gerade das Nutzungsverhalten einer Tochter ist ja dann auch immer quasi so fast exemplarisch so ein bisschen für das Verhalten junger Menschen.
0: Die Angst davor eher. Also meine Angst davor, weil sie ist ja noch nicht so weit. Ne? Sie ist ja noch nicht in dem Alter, wo sie ein Telefon besitzt, wo sie stundenlang guckt, aber das ist natürlich auch ja eine Unsicherheit von Eltern. Wie geht man eigentlich damit um und was kommt da noch auf uns alle zu und wie können wir vielleicht vorher schon dafür sorgen, dass da eine gehörige Sensibilität für entwickelt wird. Ne?
1: Ja, es wird zum Beispiel auch ein Handytrainer interviewt, der zum Beispiel sagt, so kann es nicht weitergehen, wir leben in einem Notstand. Und interessanterweise bin ich auf diese Dokumentation nur gekommen, weil ich gesehen habe, dass Anke Engelke, die Komikerin, auch mitspielt. Sie personifiziert quasi so einen Algorithmus, der quasi dann so auch so in ihrer Rolle mit ihrem Witz dann quasi auch eigentlich die Dramatik dieser ganzen Situation darstellt. Also ich kann diese Dokumentation nur empfehlen für alle, die da nochmal ein bisschen genauer in dieses Thema eintauchen wollen. Die Wahrheit über Social Media ist in der ZDF-Mediathek zu finden.
0: Danke, Herr Schlegel.
1: Sehr gerne.
0: Wird notiert. Bis zu den Nachrichten jetzt noch Musik aus Australien von The Rubens.

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1: 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Mit Sebastian Pasotti. Nach einer zweijährigen Hängepartie können die Ukraine und Moldau auf den Beginn ihrer EU-Beitrittsverhandlungen hoffen. Im Idealfall sollen die Gespräche bereits Mitte dieses Monats gestartet werden, sagt die zyprische EU-Ratspräsidentschaft. Ein Veto aus Ungarn hatte die Gespräche lange blockiert. Jetzt bringt der Regierungswechsel in Ungarn Bewegung in den Prozess. Allerdings dauern solche Verhandlungen meist jahrelang und es steht nicht fest, ob sie auch erfolgreich verlaufen. Deutschland bekommt keinen Platz im mächtigen UN-Sicherheitsrat. Nach der Schlappe bei der Wahl lehnt Bundesaußenminister Wadephul persönliche Konsequenzen ab. Die Opposition dagegen macht Wadephul und Bundeskanzler Merz dafür verantwortlich, dass Deutschland bei der Wahl gegen Österreich und Portugal verloren hat. Traditionell kandidiert Deutschland alle 8 Jahre für den UN-Sicherheitsrat und war laut Diplomaten vorher noch nie durchgefallen. Seit knapp 2 Monaten gilt eigentlich eine Waffenruhe zwischen Israel und dem Libanon. Faktisch greifen sich Israel und die pro-iranische Hisbollah-Miliz aber täglich an. Nun haben sich Israel und Libanon in Washington geeinigt, wie sie eine Waffenruhe doch noch umsetzen wollen. Unter anderem sollen bestimmte Pilotzonen unter exklusiver Kontrolle der libanesischen Armee geschaffen werden. Ob dieser Plan Erfolg hat, ist fraglich. Die Hisbollah lehnt sowohl die Waffenruhe als auch die Gespräche in Washington ab. Ob im Supermarkt, im Bekleidungsgeschäft oder im Lager, hier in Berlin und Brandenburg wird heute und auch morgen im Handel gestreikt. Betroffen sind Unternehmen im Einzel- sowie im Groß- und Außenhandel. Die Gewerkschaft Verdi fordert in den laufenden Tarifverhandlungen rund 220 Euro mehr für die Beschäftigten pro Monat. Die Gewerkschaft wirft den Handelskonzern vor, trotz guter Gewinne unverschämte Angebote zu machen. Ab Mitte des Monats hat Berlin eine neue S-Bahn-Linie. In der DB Navigator-App steht, dass die S15 ab übernächster Woche ihren Betrieb aufnimmt. Offiziell will die Bahn das Startdatum heute Vormittag verkünden. Die S15 fährt künftig zwischen Gesundbrunnen und dem Hauptbahnhof. Langfristig soll die Linie noch verlängert werden, unter dem Regierungsviertel durch bis zum Südkreuz. Erstmal profitieren aber vor allem die Fahrgäste aus dem Norden Berlins. Sie kommen künftig einfacher zum Hauptbahnhof. Und soweit das Neueste aus der Flux FM Nachrichtenredaktion.
2: Dankeschön, Sebastian. Kurzer Blick auf die Temperatur hier bei uns. 18 Grad, sagt die Dachterrasse in Berlin-Kreuzberg. Und eigentlich sollte es schon die ganze Zeit regnen, aber ich glaube, der Deutsche Wetterdienst macht gerade Klassenfahrt. Da hat man vergessen, irgendwie was umzustellen. Zurzeit noch nichts mit, also dickere Wolken gibt es schon, aber noch nichts mit Niederschlag. Wird aber heute im Laufe des Tages noch erwartet. Temperaturen maximal bei 23 Grad und in den nächsten Tagen wechselhaftes Wetter zwischen 21 und 24 Grad.
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3: Ich finde es wirklich schon ein bisschen mysteriös. Also in der Warnwetter-App vom Deutschen Wetterdienst ist das Regenradar eigentlich immer sehr adäquat und laut diesem Regenradar regnet es hier schon seit 2 Stunden in Berlin. Davon ist jetzt noch nicht so viel zu merken. Aber ja, mal schauen, ob da vielleicht gleich was kommt. Oder vielleicht merken wir es gar nicht. Durch den hellen Sonnenschein und durch den blauen Himmel sehen wir die Regentropfen vielleicht gar nicht.
2: Auch das. Steile These.
3: Steile These. So, die Raven jetzt hier mit Last Dance, 4 Minuten nach 9.

0: The XX mit so einem Luftballon, der zum Ende musikalisch noch gen Himmel schwebt. On Hold, mir gehört um 9.11 Uhr.
1: Wir schreiben das Jahr 1969. Neil Armstrong und die Apollo 11 Mission betreten den Mond mit natürlich dem berühmten Satz, ein kleiner Schritt für einen Menschen, ein großer Schritt für die Menschheit. Ja, und natürlich haben sie auch was mit zurückgebracht auf die Erde, ein bisschen Mondgestein, ein bisschen Mondstaub, und dafür hatte Neil Armstrong so ein kleines Täschchen. Nach seinem Tod 2012 wurde dieses kleine Täschchen mit noch Überresten von Mondstaub in New York versteigert im Jahr 2015 mit umgerechnetem Wert von 1,6 Millionen Euro. Also bringt eine ganze Menge Geld, so ein bisschen Mondstaub zu versteigern. Das dachte sich auch eine Familie in Tschechien, die nämlich über Umwege auch an 1 Gramm Mondgesteinsfragmente und 1 Gramm Mondstaub gelangt sind. Und zwar die Familie einer Wissenschaftlerin, die vor mehr als 30 Jahren mal in der Sowjetunion unterwegs war und dort bei der Luna-Mission quasi auch irgendwie an so Überreste von Mondstaub gekommen ist und als Wissenschaftlerin das zurück nach Tschechien gebracht hat. In der Annahme, das gehört jetzt einfach ihr. Die Akademie der Wissenschaft in Tschechien hat sich auch nicht mehr darum gekümmert, und jetzt hatte die Familie aber vorgehabt, das zu versteigern, auch über einen externen Sammler quasi im Ausland, und mussten dafür einen Antrag stellen am tschechischen, ja, beziehungsweise einer tschechischen Regierung, Kulturgut exportieren zu dürfen. Und dann hat die Akademie der Wissenschaft dort gesagt so, hä? Wie seid ihr denn daran gekommen? Wie seid ihr denn an Mondstaub gekommen? Ja, und jetzt gab es eine Gerichtsverhandlung und die Familie muss diesen Mondstaub wieder zurückgeben.
0: Dö.
1: Fand ich irgendwie ziemlich absurde Geschichte. Einerseits, weil die Wissenschaftlerin damals auch wirklich dachte, so, nee, das gehört jetzt ihr. Das hat sie nicht als Mitglied der Akademie der Wissenschaft mitgenommen, sondern das gehört jetzt ihr. Und einfach ein paar Jahrzehnte dauern und warten und dann das Ganze einfach versteigern. Aber ja, leider muss die Familie das jetzt wieder zurückgeben.
0: Mir fällt gerade ein, wir haben irgendwann mal vor 2 Jahren Post bekommen,
1: ja,
0: und da gab es einen Umschlag mit so einer durchsichtigen, mit so einem Brotpapier dazwischen,
1: ja,
0: und dann stand da drunter, so riecht der Mond, und eingepackt war dann hinter so einer kleinen Glas, so einer kleinen Glasoberfläche so ein bisschen Staub,
1: ja,
0: und da sollte man dann drin riechen, und ich frage mich jetzt gerade, Herr Schlegel,
1: das Mondstaub war?
0: Wäre das jetzt Mondstaub, den wir versteigern könnten?
1: Also ein
0: und
1: Gramm scheint eine
0: raus?
1: Ganze Menge wert gewesen zu sein.
0: Ja, also wahrscheinlich war es nur irgendwas Fakiges, aber ich lasse dich jetzt gleich mal schnuppern. Ich habe das noch bei mir irgendwo am Schreibtisch liegen und werde es jetzt gleich mal rauskramen, okay?
1: Vielleicht riecht es auch einfach nach gar nichts, da ist ja keine Atmosphäre, aber wenn sie denn hier ankommt, müsste man mal gucken, was an Mineralstoffen im Boden ist.
0: Gut. Ich wollte jetzt aber gar nicht von der Story wegnehmen.
1: Nee, also ich habe es gerade so gelesen so und ich dachte mir so, okay, ja, das kann auch so Wendungen haben, so in der Familiengeschichte, wenn man mal irgendwie im Regal dann was findet und sich so denkt, so, ja, das versteigert
0: jetzt mal. Auf alle Fälle eine interessante Story.
1: Bosse jetzt hier mit Flagge.

0: Ja, stabile Poesie. Bosse hier mit Flackern. Also stabile Poesie heißt das Album dazu, aber man kann es auch zu diesem Song sagen. Mhm. Stabile Poesie. Absolut. Ja, mein Herz flackert für dich, auch wenn alles scheiße ist, du bist es nicht. Ist doch, das sind doch Reime, wie ich sie mir auch in meinem Deutschleistungskurs gewünscht hätte. So, 16 Minuten nach 9. Frau Berg, hast du jetzt den Mundstaub gefunden, an dem ich mal schnuppern kann?
1: Nee, und ich bin noch total irritiert, weil der lag wirklich, ich schwöre, etwa 2 Jahre auf meinem Tisch. Hat nie jemand wirklich beachtet und jetzt, wo ich ihn wirklich mal brauche und dir kredenzen möchte, ist er weg. Ja. Frage mich jetzt gerade, ob das so ein Opfer geworden ist, so ein Putzkunstopfer. Oder weißt du, so Fettecke, Josef Beuys.
0: Ich hatte das irgendwie gesehen und dachte mir so, vielleicht kann man damit Geld verdienen, wenn man das Ganze versteigert. Ich habe mir einen neuen Laptop gekauft, so sorry.
1: Alles klar.
0: So kommt's raus. Scheiße, ich hätte mir das vorher überlegen sollen.
1: Oh Mann, ey. Reiht sich ein in die abgewaschene Kalkfleck von Martin Kippenberger oder weggewischte Fettecke von Josef Beuys und jetzt der Mondstaub zu Flux FM. Genau.

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0: Rainbow Kitten Surprise auf Lux FM mit ihrem Stück 16:29.
1: Schlegi, ich weiß nicht, ob ich es dir schon mal erzählt habe. Wir haben ja zu Hause so ein Ritual bei uns, dass wir gemeinsam als Familie Musik hören.
0: Mhm.
1: Heißt, es darf sich immer jemand einen Track, einen Song aussuchen, ja, der dann ganz, ganz bewusst zusammen angehört wird und dann quatscht man ein bisschen drüber, wie der so angekommen ist bei den anderen in der Familie.
0: Texte werden interpretiert.
1: Ja, Texte werden interpretiert, aber auch so vor allen Dingen die Machart. Also ne, eine Instrumentierung zum Beispiel, Melodieverlauf, was bewirkt der, was voll ruft schön. Der hervor.
0: Bewusstes
1: so als
0: Hören.
1: Bewusstes Hören, genau. Es ja. macht auch super Spaß, ich kann das echt empfehlen. Gerade wenn man auch so das Gefühl hat, dass die Kids auf einem falschen Track sind gerade und die ganze Zeit nur Zartmann hören, dass man einfach auch mal wieder, nein, also da gehe ich jetzt so weit.
0: Ja, ja.
1: Aber du verstehst, was ich meine, es ist wirklich ein schönes Erlebnis und jetzt hatten wir gerade wieder, vor ein paar Tagen hatte ich mir die Pet Shop Boys rausgesucht.
0: Schön.
1: Eine Band, die mich persönlich auch sehr beeinflusst hat, als ich jung war,
0: ja,
1: und die ich schon als Kind sehr gerne gehört habe. Es gab ein Album, was ich auf dem Walkman damals immer gehört habe, nämlich das Introspective-Album von Pet Shop Boys. Ich weiß nicht, wie bewandert du bist in Sachen Pet Shop Boys.
0: Also würde ich jetzt keinen Titel an dem bestimmten Album zuordnen können, aber ich habe ein paar Songs gehört.
1: Ja, Always on My Mind zum Beispiel ja, gehört dazu.
0: Okay.
1: Aber ich finde, eine der wirklich fantastischsten Nummern, wenn nicht sogar die fantastischste Nummer der Pet Shop Boys, die sie je gemacht haben, ist diese hier, weil sie eben so unfassbar theatral ist. Der baut sich auf, es gibt diese Orchestrierung, ich will es auch gar nicht zu lange drauf labern, ist der Album-Opener.
0: Mhm.
1: Und den jetzt mal ganz bewusst zu hören, kann ich nur allen empfehlen. Mach mal laut.
0: Mhm. Ich würde jetzt aber auch noch gerne wissen, wie deine Tochter darauf reagiert hat.
1: Na, das erzähle ich dir danach dann. So,
0: okay.
1: Aber jetzt lass das mal hören zusammen. Es geht auch gar nicht so darum, was Polly gesagt hat, sondern eher, dass man den bewusst

0: Lustig, ist auch das erste Mal, dass ich diesen Song so höre.
1: Ja, also und was sagst du?
0: Ja, ich weiß nicht, mein erster Impuls war irgendwie so irgendwo zwischen Disco-Tanzfläche, Soundtrack von Unendlicher Geschichte und Eurythmics. Mhm. Auf alle Fälle irgendwie auch so ein bisschen operesk mit drin.
1: Mach
0: so.
1: Mal nochmal hoch, jetzt. Da.
0: Ja, das ist die Unendliche Geschichte. Gut, ich finde die textliche Darbietung auch sehr spannend, weil sie schon sehr akkurat und sehr deutlich pronounced sozusagen, also von der Aussprache her. Mhm. Und textlich weiß ich gar nicht, ob mich das jetzt so abholt, aber ja, es macht Spaß.
1: Ja, textlich geht er ja so ein bisschen, da siehst du Neil Tennant ja direkt vor dir, ne, wie er da sitzt und irgendwie so fast schon prätentiös oder so runter textet. Ja, irgendwie könnte ich alles machen, aber irgendwie macht mich das trotzdem nicht so richtig glücklich. Ja. Und diesen Widerspruch, finde ich, hört man da schon. Aber da steht ja auch so ein bisschen quasi so richtig als Gegenentwurf zu dem, was musikalisch passiert. Also von dieser Orchestrierung, auch dieses immer größer werdende, aufbauschende, das ist eine fantastische Nummer, oder?
0: Eine Disco-Oper. Wenn Queen eine Rock-Oper gemacht haben, dann haben Pet Shop Boys auf alle Fälle eine Disco-Oper damit.
1: Und es war ja auch damals so ein Album, dieses Introspective-Album, wo ganz viele Leute gesagt haben, ich meine, es war Ende der 80er, ne? Und viele haben gesagt so, was ist das denn jetzt? Das waren Nummern, die da drauf waren, die waren alle zwischen 6 und 9 Minuten. Man hat das so als Club-Album rausgebracht und hat erst danach dann die Radio-Edits rausgebracht, die dann 3:30 oder sowas waren. Und es war schon auch was Neues damals. Hat man so noch nicht gemacht. War schon sehr mutig. Mhm. Heutzutage, also rückblickend, ist es wahrscheinlich, kriegt es viel mehr Anerkennung, als es damals noch der Fall war. Ich kann es nur empfehlen, dieses Album mal durchzuhören. Okay. Domino Dancing auch mit drauf zum Beispiel. Auch so eine schöne Nummer. Pet Shop Boys.
0: Okay, long story short. Wie fand's deine Tochter?
1: Ja, toll. Okay. Sie hat dann allerdings, die erste Frage war, Mama, was ist ein Party Animal?
0: Das konnte natürlich Mama Party Animal sofort erklären.
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0: Ja, also von dieser musikalischen Zeitreise und dem Blick in die Musikwelt dieser Jahrzehnte kommen wir mal zurück in die Gegenwart und ins Kino. Und Jan Komasa, der polnische Regisseur, der ja schon viele tolle Filme veröffentlicht hat, hat sich zurückgemeldet mit seinem neuen Film Good Boy. Wir wollen doch nur dein Bestes. Und Ron Stocklers empfiehlt euch diesen Film in dieser Woche definitiv.
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3: Wie schnell eine Partytour zum Horrortrip wird, erlebt Tommy. Gerade noch mit Freunden unterwegs, wacht der 19-Jährige nach einer durchzechten Nacht mit einer Eisenkette um den Hals auf. Diese wurde ihm von Hausherr Chris verpasst.
4: Du solltest etwas essen, Tommy.
5: Ich werde dich sowas von fertig machen, wenn ich dich kriege. Ich schwöre, dass ich dir deinen verfickten Schädel runterreiße. Dann werde ich dich abstechen, du Irre.
3: Tommy wurde nicht zufällig ausgewählt. Auf TikTok teilt er Clips, in denen er andere erniedrigt und verprügelt. Beflügelt von Likes und Social Fame sieht er sich bestätigt. Etwas, was laut Regisseur Jan Komasa zur gesellschaftlichen Realität passt, in der wir leben.
6: Today we are in a place in which a lot of people.
7: Wir leben in einer Zeit, in der Menschen stolz darauf sind, Regeln zu brechen und undenkbare Dinge zu tun. Sie prallen damit. Sie fühlen sich unglaublich stark, setzen Maßstäbe und sind ein Vorbild für andere. Es überrascht also nicht, dass Leute wie Tommy genauso sein wollen, oder? Sie wollen sich daneben benehmen, weil es eben keine Konsequenzen gibt. Tommy ist also ein Produkt dieser Kultur.
6: So Tommy is the product of this culture.
3: Good Boy, wir wollen nur dein Bestes, erzählt die Entführungsgeschichte als Mix aus Psycho-Thriller, Gesellschaftshorror und Satire. Dazu passt das Ziel von Chris, er will Tommy mit höchst fragwürdigen Methoden zu einem guten Jungen umerziehen. Absurd ist es, wie seine Familie in die Entführung involviert ist. Frau und Sohn wissen vom unfreiwilligen Gast, sprechen von diesem gar wie von einem Familienmitglied.
8: Es wird 2 Abschnitte geben, die dir fast das gesamte Haus zugänglich machen werden. Die Schlösser sind zu unserer aller Sicherheit da.
9: Gefällt's dir?
10: Ja, ist cool. Aber ich bin immer noch angekettet, oder?
9: Bitte sieh es eher als ein Zeichen unseres Vertrauens und als Belohnung für deine Fortschritte.
3: Die Stärke des Films ist der Cast, allen voran Ernst Boone und Stephen Graham. Wenn ihre Figuren 2 totale Unsympathen über Moral, Kontrolle und korrektes Verhalten sprechen, entsteht ein Gefühl von Unbehagen. Dass sie dabei sind, ist ein Glücksfall, auch wenn Graham laut Komasa von der Story überrascht wurde.
0: Als es mit der Promo losging, hat er mir erzählt, dass er das Drehbuch vorab
7: Wettbewerb nicht gelesen hat. Er hatte nur gehört, dass der Film von mir ist. Weil er Corpus Christi gesehen hatte, sagte er, ich will mit Jan Komasa arbeiten. Wir dachten, yay, wir haben Stephen Graham. Als er schließlich das Drehbuch las, meinte er, oh, das ist der Film? Er hat es als Herausforderung gesehen.
6: As Steven said, sure, like it's a challenge.
3: Good Boy, wir wollen nur dein Bestes, ist ein unangenehmer psychologischer Thriller mit einer bitterbösen Note britischen Humors. Weil am Ende nicht alle moralischen Fragen aufgelöst werden, bietet sich der Film von Jan Komasa perfekt an, um über den Status quo der Welt zu sprechen.
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1: Ja, war auch schon so ein bisschen ein Ritterschlag für Komasa, wenn die Schauspieler sagen, mir scheißegal, was es für ein Drehbuch ist, Hauptsache ich kann mit Komasa zusammenarbeiten. Ne? Aber er ist mittlerweile ja wirklich auch in Hollywood angekommen und hat dort immer wieder auch Arbeiten vorgelegt, die sich mit moralischen Konflikten beschäftigen und so. Und ich glaube, er hat da wirklich, er trifft da einfach immer wieder mit seinen Filmen einen Nerv dieser Gesellschaft. Eine absolute Empfehlung von Ron Stocklers, der neue Film von Jan Komasa, Good Boy, wir wollen nur dein Bestes. Und heute gibt es auch noch mehr zum Film um 12.30 Uhr. Da nämlich gibt es nochmal einen Ausschnitt aus diesem ganzen Interview zwischen Ron und Jan Komasa.

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0: Florence and the Machine mit You've Got the Love. Hast du sie eigentlich schon mal live gesehen?
1: Nein.
0: Noch nicht?
1: Noch nicht.
0: Ich auch nicht. Frag mich eigentlich warum, weil wir mögen die Band eigentlich sehr gern, alle beide. Stell mir das auch immer so als sakrales Ereignis vor, wenn die da auf der Bühne stehen. Und wäre da selber gern mal Teil der Band. Könnte mir vorstellen, das Rhythmusei zu spielen zum Beispiel. Hast du sie schon mal live gesehen?
1: Nein.
0: Noch nicht?
1: Noch nicht.
0: Ich auch nicht. Frag mich eigentlich warum, weil wir mögen die Band eigentlich sehr gern, alle beide. Stell mir das auch immer so als sakrales Ereignis vor, wenn die da auf der Bühne stehen. Und wäre da selber gern mal Teil der Band. Könnte mir vorstellen, das Rhythmusei zu spielen zum Beispiel. Das immer wieder sehr prominent auftaucht.
1: Ja.
0: Das würde ich vielleicht noch hinkriegen.

0: Krieg zwischen männlichen und weiblichen Tieren und Enten. Und ich habe jetzt gerade eine Studie gelesen, dass es bei Delfinen nicht anders ist. An der Westküste Australiens wurde jetzt quasi untersucht, wie Weibchen auf Männchen reagieren in der Suche nach einem möglichen Fortpflanzungspartner. Und da hat sich auch gezeigt, die Männchen sind da schon ziemlich fies unterwegs. Also da werden sich so Gruppen von männlichen Delfinen schließen sich zusammen und kreisen Weibchen ein und schränken sie auch in ihrer Bewegungsfreiheit ein.
1: Delfine
0: und ja. Kommunizieren da auch mit Pfeiftönen. Mhm. Was ich jetzt aber ganz spannend fand an der Studie, dass die Weibchen ein gutes Gedächtnis haben. Die merken sich nämlich, welche männlichen Delfine waren da besonders aggressiv, wie klangen diese männlichen Delfine, und für die Zukunft, wenn sie diese Pfeiftöne wieder hören, machen sie einen ganz weiten Bogen um diese Männchen drumherum. Also die Weibchen, die lernen aus aggressivem Verhalten von Männchen, vor allen Dingen anhand der Töne, und sagen sich dann so, okay, wenn ich diesen Ton nochmal höre, dann bin ich weg. Ja. Das ist auch eine tolle Schule, finde ich, so die reale Menschenwelt, finde ich.
1: Ich finde das aber sowieso interessant. Delfine sind ja sowieso eine sehr, sehr aggressive Tierart. Was heißt aggressiv? Also sie sind auf alle Fälle so Rampensäue.
0: Ja.
1: Und wir hatten ja den Tag auch dieses Buch vorgestellt, wo es darum ging, wenn nicht die Menschen, wo sich ein Illustrator und auch ein Mensch, der diesen Text geschrieben hat, sich damit auseinandergesetzt hat, welche Tierart hätte es eigentlich auch schaffen können, sich durchzusetzen, wenn nicht der Mensch in die Kreuze oder in die Wege gekommen wäre.
0: Ja.
1: Und hat eben auch gesagt, die Delfine, das sind einfach, das ist so eine Spezies, die sich halt immer wieder durchsetzt, die sind auch ganz schön fies und die haben auch echt so ein Ding dahinter sitzen, und das bestätigt dich da eigentlich nur, was jetzt gerade von dir gesagt wurde.
0: Ja, und ich dachte mir so beim Lesen dieser Studie, okay, worin unterscheiden sich die Delfine eigentlich wirklich von den Menschen, vom Datingverhalten auch in Großstädten und vielleicht auch vom Lernprozessen gerade der weiblichen Wesen. Ja, bei manchen Tönen machen sie einfach einen großen Bogen um die Männchen.
1: Ja. Also vielen Dank nochmal für die Ergebnisse dieser Studie. Ich habe übrigens auch noch was zum Fortpflanzungsverhalten, allerdings von australischen Laubenvögeln. Das erzähle ich dir in der nächsten Stunde. Ich hatte jetzt schon ein bisschen Angst, dass du jetzt mit der Meldung um die Ecke kommst, weil auf die freue ich mich schon den ganzen Morgen, aber erst in der nächsten Stunde dann.
0: Erst in der nächsten Stunde.

0: Darren Stokes und Lindsay Edwards, eigentlich ein DJ-Dance-Duo, das eher die Karriere, die musikalische Karriere als Remixer begann für Urban Cookie Collective oder für Captain Hollywood und dann aber merkte, irgendwie mögen wir auch Popmusik selber sehr gern und dann ein Debütalbum veröffentlichte mit einem Riesenhit, den wir hier gerade gehört haben.
1: Ach, so lange nicht mehr gehört.
0: Sundays so haben sie sich genannt, wenn sie zusammen musiziert haben.
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1: So, bis es gleich 10 ist und neue Nachrichten kommen, gibt's Musik von Masterpiece, sein neues Stück One of One.

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2: Mit Sebastian Pasotti. Die EU startet möglicherweise noch in diesem Monat Beitrittsverhandlungen mit der Ukraine und Moldau. Das hat die zyprische EU-Ratspräsidentschaft mitgeteilt. Eigentlich sollten die Verhandlungen schon vor 2 Jahren beginnen. Damals gab es aber ein Veto aus Ungarn. Mit der neuen ungarischen Regierung ist jetzt Bewegung in den Prozess gekommen. Die Beitrittsgespräche dauern oft Jahre und es steht auch nicht fest, ob sie tatsächlich zu einer EU-Mitgliedschaft führen. Im Handel hier in Berlin wird heute und morgen gestreikt. Dazu hat die Gewerkschaft Verdi aufgerufen. An dem Streik nehmen der Einzel- sowie der Groß- und Außenhandel teil. Verdi fordert in den Tarifverhandlungen für die Beschäftigten rund 220 Euro mehr pro Monat. Die Handelskonzerne stünden wirtschaftlich hervorragend da. Die Beschäftigten würden dagegen mit Lohnverlusten abgespeist. Die Menschen in Deutschland nutzen deutlich weniger das Internet. Das geht aus der Postbank Digitalstudie hervor. Danach verbringt die Bevölkerung im Schnitt 67 Stunden pro Woche im Netz. Das sind rund 5 Stunden weniger als im vergangenen Jahr. Die Studienautoren sagen, dass es über alle Altersgruppen hinweg den Wunsch gibt, mehr Zeit in Familie, Freunde und Hobbys zu investieren. Die Menschen unterscheiden bewusster zwischen sinnvollen und überflüssigen Online-Aktivitäten. Besonders der Konsum von Inhalten auf Social-Media-Plattformen sowie bei Messenger-Diensten und Videoportalen sei deutlich zurückgegangen. Berlin bekommt eine neue S-Bahn-Linie. Die Bahn will heute das neue Startdatum für die S15 verkünden. Aus der DB-Navigator-App geht schon jetzt hervor, dass sie erstmals übernächste Woche fahren wird. Von da an wird die S15 zwischen Gesundbrunnen und dem Hauptbahnhof unterwegs sein. Von der S15 profitieren besonders Nordberlinerinnen und Berliner, die zum Hauptbahnhof wollen. Langfristig soll die S15 noch verlängert werden, vom Hauptbahnhof unter dem Regierungsviertel durch bis nach Südkreuz. In Schwimmbädern in Potsdam dürfen Badegäste künftig keine Smart Glasses mehr tragen, also Brillen mit Kameras und Mikrofon. Das hat die Stadtversammlung beschlossen. Das Verbot soll in die Haus- und Badeordnung aufgenommen werden. Außerdem wird das Bäderpersonal geschult, damit es die Brillen erkennt. Mit Smart Glasses können unbemerkt Bilder gemacht und Videos aufgenommen werden. Und soweit das Neueste aus der Flux FM Nachrichtenredaktion.
3: Dankeschön. 20 Grad hier in Kreuzberg auf dem Thermometer. 23 werden heute maximal erreicht. Eigentlich wurde uns bereits schon für den Vormittag Regen vorhergesagt. Der deutsche Wetterdienst scheint aber irgendwie noch nicht ganz auf dem Laufenden zu sein. Ja, aber es wird heute noch im Laufe des Tages Regen geben. Eher so Richtung Nachmittag und Abend hin. Dann zum Teil auch gewittrige Niederschläge für morgen. Dann auch immer mal wieder etwas Niederschlag vorhergesagt bei ähnlichen Temperaturen. Und so wird es die nächsten Tage auch weitergehen. Insgesamt etwas was feuchter, wechselhafter und bei den Temperaturen passiert jetzt auch nicht so viel nach oben oder nach unten.
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4: Was du aber ganz vergessen hast, Schlegi, zu erwähnen, ist, Bitte? Dass am Wochenende mit ab und zu rosa Luft zu rechnen ist. Den musikalischen Soundtrack dazu, den haben wir jetzt dazu. Im Paradies. Oh. Auch so eine Nummer, in der ich versinken könnte.
3: In eine rosa Wolke.

0: Der große Hit, die Dandy Warhols. Vor 26 Jahren haben sie damit ihren großen Erfolg veröffentlicht. Bohemian Like You hier um 12 Minuten nach 10 für euch Boheme-Menschen am Start in diesen Donnerstag.
1: Remember Museumssonntag, Schligi?
0: Oh ja, mit einem großen weinenden Auge erinnere ich an diesen.
1: Ja, ja, eigentlich mit einem lachenden. Weil es war ja eine tolle Institution, dass man in Berlin jeden ersten Sonntag im Monat dann frei in die Museen reinkam. Ja. Aufgrund von Haushaltskürzungen wurde dieses tolle Programm dann beendet. Aber es gibt immer noch so kleine Lichtblicke und da gehört eben der erste Donnerstag im Monat auch dazu, heute.
0: Ja, in der neuen Nationalgalerie ist von 16 bis 20 Uhr wieder freier Eintritt. Das sei an dieser Stelle nochmal zur Erinnerung gebracht. Und aktuell oben ja die Brancusi-Ausstellung, also sehr tolle Skulpturen, sehr schöne, glatte, weiche Flächen und ein Mann, über den es wahrscheinlich irgendwann früher oder später auch einen Film geben wird. Sowieso ein sehr lebendiges Leben hat er geführt. Ja, also wie gesagt, von 16 bis 20 Uhr kostenloser Eintritt heute in der neuen Nationalgalerie, wie jeden ersten Donnerstag im Monat.
1: Musik gibt's jetzt von Holly Humberstone, Cruel World.

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0: Dance the Pain Away von Hot and Freddy.
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2: Aus Großbritannien, aus London, kommt ein Mann namens Must Be John. Vielleicht heißt er wirklich John mit Vornamen. Man weiß noch nicht so viel über ihn, außer dass er eigentlich eher so aus der House- und Drum-and-Bass-Szene gekommen ist und sich dann aber mit eher so indie-rockigen Klängen im letzten Jahr zum ersten Mal gezeigt hat. Ja, und auch so ein bisschen in dem Spoken-Word-Bereich unterwegs ist, also von der textlichen Darbietung. Das ist eine sehr spannende Kombination, Must Be John, seitdem auch hier neu bei uns auf der Playlist mit seinem Stück Catch Me High.

0: Das waren noch so die guten alten Indie-Jahre. 2007 kam da The Shins um die Ecke mit Wincing the Night Away. Und ich habe mich immer wieder verloren in diesem Song Phantom Limb hier auf Flux FM um 10 Uhr und 32 Minuten.
1: Flux um halb. Wenn ihr das Wochenende noch nicht komplett durchgeplant habt, dann haben wir eine kleine Empfehlung für euch. Ihr könntet mal wieder im Urban Spree vorbeischauen, denn dort findet ein kleiner Marathon statt.
0: Ein kleiner Marathon, und zwar von einem Künstler, der sowieso ja immer gerne mit seinen Performances, mit seinen Kunstansätzen überrascht. Jim Avion, ein Berliner Tausendsasser, der sich überlegt hat, einfach am Samstag um 12 zu starten, 24 Stunden lang bis Sonntagmittag durchzumalen. Eine riesige Wandfläche und das Ganze begleitet von DJ-Programm und vielleicht ja sogar euch.
1: Verrat nicht so viel, Herr Schlegel, denn wir haben ja Jim in der Leitung, der muss ja selber auch noch ein bisschen was erzählen. Hallo Jim.
2: Hallo.
0: Schönen guten Morgen. So, erstmal Frage an dich. Wann warst du das letzte Mal wirklich 24 Stunden am Stück wach?
2: Um die Wahrheit zu sagen, ich weiß es nicht. Ab und zu mache ich immer noch mal eine Nacht durch, aber dann geht es eher so bis 9. Aber 24 Stunden, ich habe keine Erinnerung mehr. Muss eine Weile her sein.
1: Du hast ja mittlerweile die 30 auch überschritten, wenn uns nicht alles täuscht.
0: Täuscht.
1: Jim, aber erzähl mal, wie kam das zu dieser Idee und warum machst du das?
2: Die Idee liegt schon sehr lange im Raum. Ich habe auch schon seit ein paar Jahren mit dem Urban Spree darüber gesprochen und sie haben mir angedeutet, dass es möglicherweise der letzte Sommer ist, in dem es Urban Spree gibt. Und deswegen haben wir jetzt mal entschieden, wir fackeln nicht lange, wir ziehen es durch. Ich werde ja auch immer älter und die Wahrscheinlichkeit, dass ich das so komplett ohne Probleme überstehe, wird auch zunehmend kleiner. Die Urban Spree Galerie ist ein sehr schöner großer Raum mit guten Blickachsen, bietet sich einfach an. Ich werde mich dann fange an der einen Ecke an und arbeite mich wie eine Raupe alle Wände lang vor. Alle 2 Stunden legen neue DJs auf und ich weiß selber noch gar nicht so genau, was ich malen werde. Ich liebe diesen Moment, das kenne ich noch aus den 90ern, als ich in Clubs gemalt habe, dass man sozusagen das Unterbewusstsein dann stärker wird und man sich selber überrascht, was für Motive plötzlich da sind.
0: Das ist super spannend. Also müssen wir uns das so vorstellen, du kommst dann da am Samstag um 12 hin, hast du so ein paar Pinsel unterm Arm, du bist in so einem White Cube Raum, alles weiß und du legst dann einfach los und am Ende am Sonntag um 12 ist alles vollgemalt und dann bleibt das dann? Wird es eine Dauerinstallation? Wird es dann wieder übermalt oder ist es quasi so was Performatives, wo man einfach dabei sein muss, um überhaupt zu sehen, was da passiert?
2: Genau, man muss eigentlich während der 24 Stunden vorbeigekommen sein, weil direkt danach wird es wieder weiß übermalt, weil am Montag wird dann. Naja, es ist das so ist es bei der Performance. Natürlich kannst du dir später ein Foto angucken, aber im Grunde ist die Idee, dass du dabei bist und vielleicht auch Teil des Ganzen wird. Wer weiß, vielleicht fliegen da irgendwelche Sätze zu, die Besucher sagen oder irgendein Gesicht und die sind dann einfach mit auf dem Bild. Das ist ja alles momentan noch nicht ganz vorhersehbar. Mhm. Und also im Prinzip, nach den 24 Stunden lassen wir es noch 2 Stunden lang offen, auch für mich, um Luft zu schnappen. Und danach wird direkt wieder weiß gemalt.
0: Aber das Ganze ist ja auch freier Eintritt. Das heißt, ich kann jetzt am Samstag, keine Ahnung, 18 Uhr vorbeikommen, meinen Hintern da kurz in den Farbtopf stecken und gegen die Wand drücken. Und das wäre dann auch quasi Teil der Performance.
2: Sagen wir mal so, das wäre jetzt eher ein Worst-Case-Szenario, weil wenn du das machst, haben das wahrscheinlich 20 andere auch, aber ich müsste dann damit dealen. Ich nehme mal an, man weiß ja, dass morgens um 5, 6 auch diverse eher schräge Gestalten auf dem RAW-Gelände rumturnen. Ich vermute mal, da werden auch einige reinschneien und ich bin selber gespannt, wie ich künstlerisch dann mit diesem Setting umgehen werde, aber das ist ja das Spannende dran, dass man nicht weiß, was passiert.
1: Der Blick geht in deine Richtung, Herr Schlegel. Du darfst auch Nein sagen, Jim. Ja? Also du darfst wirklich auch ganz klar Nein sagen, wenn Herr Schlegel da auftaucht. Aber ist eine sehr, sehr schöne Geschichte und dann hoffen wir mal, dass das erfolgreich wird und dass du dann nicht am Ende noch derjenige sein musst, der den Raum wieder weiß pinseln muss, sondern dass das andere für dich übernehmen, Herr Schlegel zum Beispiel, der dann frisch aus dem Berghain kommt oder so. Aber ja, wir wünschen dir, uns allen, auf alle Fälle viel Spaß. Wie gesagt, komm vorbei, freier Eintritt, viel Musik gibt's auch und Jim Avignon beim Pinseln.
2: Kann ich das noch kurz erwähnen, wer alles auflegt?
0: Oder? Ja, kannst du, logisch. Hau ein paar Namen raus.
2: Also das sind auf jeden Fall ein paar auch Club-Koryphäen. T. Raumschmiere ist dabei, Eva B. und Klee sind dabei. Olaf Zimmermann, der immer die Elektrosendung bei Radio 1 gemacht hat. Steve Morell, unser Lieblingsmodel, ist dabei. Olli, der die Partys in der Ankerklause macht, Annika, die Partys in im Eschloch macht. Annika-Line Trost ist dabei und noch diverse andere. Wow. Also es auf jeden Fall. Es wird auch sehr abwechslungsreich, es wird auch sehr wild und das soll mich auch auf jeden Fall inspirieren und natürlich zu Höchstleistungen anspornen, weil Music is the drug.
1: Ja, durch die 24 Stunden tragen.
0: Ja, ein Marathon, ein Kunstmarathon erwartet euch mit musikalischer Begleitung noch ganz viel mehr. Ab Samstag 12 Uhr im Urban Spree bis Sonntag 12 Uhr und vielleicht noch ein, zwei Stunden oben drauf, bis dann alles wieder weggemalt wird. Ja, und du darfst aber essen und auf Toilette gehen, das ist erlaubt.
2: Das ist gerade mal noch so erlaubt. Ja.
1: So. So, Jim, wir spielen jetzt Musik von dir, denn du malst ja nicht nur, sondern du machst auch Musik und es gibt ein neues Neo-Angin-Album. Mit dem kommst du aber am besten nochmal unterm Arm bei uns hier vorbei, dann können wir uns ausführlicher darüber unterhalten. Was hältst du davon?
2: Es heißt übrigens Forever Coming of Age, was darauf anspielt, dass ich nie erwachsen werden will und dazu passt ja diese Performance auch ganz gut.
1: Ja, ist doch super.
0: Und diesem Gefühl schließen wir uns beide auch definitiv an. So, hier Still in Love with the World, Neo Angin und wie gesagt von Samstag bis Sonntag im Urban Spree 24 Stunden lang Neo Angin mit freiem Eintritt. Viel Spaß!
1: Okay. Danke, Jim.
2: Tschüss.

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0: So klangen New Order kurz nach der Jahrtausendwende. Aus ihrem Album Get Ready hier, das Stück Crystal, aufgelegt um 10.51 Uhr.
1: So, gleich ist Feierabend hier für uns und wir verlassen das Studio. Ich hatte aber letzte Stunde schon angekündigt, Herr Stegel, dass ich dir unbedingt heute noch Tiercontent zukommen lassen möchte und natürlich unseren HörerInnen auch. Du hattest uns ja schon was zum Verhalten von Delfinen in der Gruppe.
0: Paarungsverhalten, ja.
1: Paarungsverhalten erzählt. Ich habe jetzt noch was zum Paarungsverhalten von australischen Laubenvögeln. Schon mal was von gehört vom Laubenvogel?
0: Nee, ich war noch nicht in Australien.
1: Der Laubenvogel ist deswegen so ein wirklich spannendes Tierchen, weil er ein ganz, ganz, ganz besonderes Balzverhalten hat.
0: Okay. Ja?
1: Also es geht hier nicht nur ums Rufen und ums Gefieder. Wir können uns ja den Ruf mal kurz anhören.
0: Okay.
1: Schon beantwortet.
0: Klingt spacig irgendwie so ein bisschen, ne?
1: Ja, fast so ein bisschen wie so ein R2-D2-Ding noch.
0: Das ist fast so technisch-synthetisch so ein bisschen.
1: Ist natürlich wichtig, das Gefieder ist auch wichtig, aber der Laubenvogel macht was ganz Besonderes. Er baut eine Laube für das Leib, für das Weibchen. Und er ist wirklich ein richtiger Künstler, weil er eben normalerweise immer mit Ästen, mit Beeren, mit Blättern und so richtige Kunstwerke baut und vor allen Dingen aber auch auf Farben steht. Das hat man schon in der Vergangenheit festgestellt, dass also immer wieder ganz bunte Beeren auftauchen und man hatte sogar auch oder möchte ganz gerne Muster schon erkennen, wie diese Laubenvögelmännchen also richtige Kunstwerke bauen. Und jetzt hat man in einer Studie von einer australischen Universität herausgefunden, dass diese Vögel vorrangig menschengemachten Müll für ihre Lauben benutzen. Und zwar ziehen sie diesen menschengemachten Müll ihren natürlichen Sachen vor. Also weniger Äste, weniger Beeren, sondern lieber bunte Drähte, irgendwelche
0: so
1: Kappen von Plastikflaschen aus irgendwelchen alten Krankenhäusern oder auch mal Handschellen zum Beispiel. Vor allen Dingen aber blau und rot ziehen sie vor. Und das hat man jetzt halt untersucht. Man weiß immer noch nicht ganz genau, wie sich das auswirkt auf das Paarungsverhalten oder ob die Weibchen das jetzt auch richtig geil finden. Wenn da jetzt zum Beispiel ein paar rote Plastikhandschellen mit in der Laube eingebaut sind.
0: Und
1: dann
0: gleich schon so den kleinen Vogelking mit eingebaut.
1: Genau. Und diese Laube übrigens wird auch nicht gebaut, damit man irgendwie das als Nest benutzen kann oder
0: so.
1: Als Schutz für die Jungen oder so, sondern es wird nur zum Angeben gebaut.
0: Also ich hab hier
1: es
0: wird Palast gebaut.
1: Ja. Und es ist halt so, das Weibchen kommt dann halt rein und dann wird als erstes auch immer so ein Gegenstand in das Blickfeld geschmissen.
0: Ja.
1: So, das besonders Schönste, das Farbenprächtigste wird reingeschmissen und sagt, da bitteschön. Et voilà. Und erst dann wird das Gefieder irgendwie aufgebaut.
0: Okay.
1: Und man vermutet aber, weil diese männlichen Vögel so begeistert sind, diese bunten Gegenstände auch von der Straße wegzusammeln, dass die Weibchen schon auch drauf anspringen. Man weiß es noch nicht ganz genau, aber das wird in der nächsten Studie jetzt untersucht, ob das tatsächlich sich positiv auf das Verhalten der Weibchen dann wiederum auswirkt.
0: Irgendwie sehe ich jetzt diese kleinen, bunten Menschenmüllpaläste quasi von den Laubenvögeln mittlerweile auch irgendwie auf so Sockeln in irgendeiner Galerie stehen. Also ich meine, es muss ja total spannend sein, einerseits, was Menschen hinterlassen in der Natur, auch an Müll einfach und wie künstlerisch man das quasi verarbeiten kann, wie die Natur das auch quasi wieder einsetzt und die Laubenvögel dann halt umbauen.
1: Genau. Und man hat auch herausgefunden, es sind nicht nur Stadtvögel, sondern es sind auch die ländlichen Laubenvögel, die halt auf solche bunten Müllsachen von Menschen stehen.
0: Es lohnt sich mal wieder nach Australien zu fahren und sich da diese kleinen Lauben der Laubenvögel anzuschauen.
1: Und mit dieser kleinen Geschichte, die wahr ist natürlich, verlassen wir euch jetzt und sagen Dankeschön fürs Zuhören und wünschen euch noch einen schönen Donnerstag.
0: Mit dem Zusatz zweifle ich jetzt gerade so ein bisschen an dem, was du gesagt hast.
1: Nein, die stimmt wirklich, kann man nachlesen.
0: Gut, dann viel Spaß mit Ron Stöckler, wir hören uns morgen.

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2: Mit Ralf Gulke. Die israelischen Angriffe im Libanon gehen weiter. Libanesische Medien berichten von israelischen Drohnenangriffen im Süden des Landes. Ein Mensch sei dabei getötet worden. In Nordisrael wurde zeitgleich Luftalarm ausgelöst. Beide Länder hatten sich gestern in Washington auf die Umsetzung einer Waffenruhe geeinigt. Dafür müsste allerdings die Hisbollah ihre Angriffe auf Israel einstellen. Bei ukrainischen Angriffen auf die von Russland annektierte Halbinsel Krim sind nach Angaben der örtlichen Behörden 4 Menschen getötet worden. 7 weitere wurden verletzt. Die Ukraine greift seit längerem verstärkt Ziele in den besetzten Gebieten, aber auch tief im russischen Hinterland an. Gestern attackierte sie kurz vor dem Start des Internationalen Wirtschaftsforums Ziele in St. Petersburg. Bundesinnenminister Dobrindt hat den jüngsten Forderungen nach einem Ende der deutschen Kontrollen an den Binnengrenzen des Schengen-Raums eine Absage erteilt. Er sagte am Rande eines Treffens mit EU-Kollegen in Luxemburg, die Maßnahmen der vergangenen Monate seien wirkungsvoll gewesen. Die EU-Kommission hatte zuletzt empfohlen, die Kontrollen zu beenden. Die Menschen in Deutschland nutzen deutlich weniger das Internet. Das geht aus der Postbank Digitalstudie hervor. Demnach verbringt die Bevölkerung im Schnitt 67 Stunden pro Woche im Netz. Das sind rund 5 Stunden weniger als im vergangenen Jahr. Die Studie sagt, dass es über alle Altersgruppen hinweg den Wunsch gibt, weniger online zu sein. Besonders der Konsum von Inhalten auf Social-Media-Plattformen sowie bei Messenger-Diensten und Videoportalen sei deutlich zurückgegangen. Die Zahl der Dollarmillionäre in aller Welt und ihr Vermögen haben im letzten Jahr erneut Rekorde gebrochen. Laut dem neuen Weltwohlstandsbericht des Beratungsunternehmens Capgemini stieg die Zahl der Millionäre im letzten Jahr um knapp 8% auf mehr als 25 Millionen Menschen an. Sie besitzen zusammen fast 100 Billionen Dollar. Heimlich gefilmte Videos von Frauen in Badekleidung landen immer wieder im Netz. Aufgenommen werden sie oft mit Smart Glasses, also Brillen mit Kamera und Videofunktion. In Potsdam sollen diese Brillen nun deshalb aus den Schwimmbädern verbannt werden. Das hat die Stadtverordnetenversammlung beschlossen. Das Verbot soll in die Haus- und Badeordnung aufgenommen werden. Außerdem soll das Personal geschult werden, damit es die Brillen überhaupt erkennt. Soweit das Neueste aus der Flux FM Nachrichtenredaktion. Das Wetter. Heute immer mehr Wolken und vor allem gegen Abend Schauer und einzelne Gewitter. Lokal sind dabei Starkregen, Hagel und Sturmböen möglich. Die Höchstwerte liegen bei 24 Grad. Morgen zunächst Abzug des Regens, der am Mittag aber wieder zurückkommt. Mit maximal 20 Grad ist es kühler.
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3: Vielen Dank, Ralf, fürs News-Update. Wir haben es 11.03 Uhr für euch im Flux-FM-Studio in den nächsten 3 Stunden Ron Stocklass. Und loslegen wir mit Thundercat, Upside Down.

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1: Gleich haben wir 10 nach 11 an diesem Donnerstag. Das ist Mina Richmond gewesen hier auf 100,6 Flux FM ADHD. Bilderbuch aus Österreich sind eine wunderbare Band, aber was sie gar nicht so machen, sind Interviews. Das mögen die einfach nicht. Das wissen wir aus Erfahrung von ihnen und das ist ja auch nicht schlimm. Muss man ja einfach nicht mögen. Aber sie haben sich bei uns gemeldet, denn sie finden, lass mal quatschen. Und Musikredakteur Micha Gehrig hat sich Zeit genommen, um mit Sänger Maurice ein bisschen zu quatschen über die neuen Songs und das anstehende Album. Was er uns erzählt hat, das hört ihr in 20 Minuten bei Flux um halb. Auf dem Weg dahin noch Musik von Olivia Rodrigo, die gibt's in ein paar Minuten und jetzt hier die Giant Rooks Wanted Back.

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Und kurz vor 11:30 sind das Radiohead hier auf Flux FM aus dem Jahr 1997, die Karma Police hier auf Flux FM. Jetzt Musik von The Bel Air Lip Balms, Back of My Head.

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0: Donnerstag, der 4. Juni. Ihr hört Flux FM, gerade mit Varley und Goddamn. Wir haben es 11:30.
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0: Musikalisch gibt's immer mal wieder Neues von unseren österreichischen Freunden von Bilderbuch. Was sie derweil weniger geben, das sind Interviews. Vor allem Sänger Maurice Ernst hatte sich so ein bisschen zurückgezogen. Er hat einfach nicht so viel Zeit oder auch Lust auf so Plaudereien. Aber was haben wir ganz schnell zugesagt? Ein Gespräch mit Maurice, als er sich nämlich Anfang der Woche gemeldet hat mit der Anfrage, hey, hättet ihr nicht Bock mit ein bisschen Zeit telefonisch mit uns zu verbringen? Und für Musikredakteur Michael Gehrig war klar, ja klar, müssen wir machen, gibt ja neue Songs, kommt ein Album, let's talk about it.
2: Wie kommst du, dass du die lange Phase des ich gebe keine Interviews, wir halten uns bedeckt bei vielen, vielen Sachen jetzt aufgebrochen hast?
3: Ja, ich meine, da ist man ein bisschen durch Phasen gegangen, die letzten Jahre. Irgendwie habe ich das Gefühl gehabt, ich habe alles schon gesagt und dann wurde ich mir selbst müde. Gleichzeitig, das Internet wurde auch immer mehr und immer mehr und alles wurde mehr und ich habe mir gedacht, ich will nicht noch mehr draufhauen. Also eine Art Sattheit, die ich gespürt habe, nicht nur mit mir, sondern auch mit dem Umfeld. Dann strichen die Jahre ins Land und ich habe jetzt 5 oder 6 Jahre nicht wirklich Interviews gegeben und die letzten 2 Jahre habe ich immer mehr das Gefühl, dass es wichtig ist, dass man sich auch trauen muss, als Mensch wieder dazustehen und auch nicht nur eine Meinung zu haben, sondern einfach auch eine Haltung zu verkörpern und auch nicht nur zu sagen, naja, es ist eh egal oder man wird eh nur entkontextualisiert, sondern sich einfach wieder Selbstvertrauen und letztlich auch den Radios, unseren Partnern, also Leuten, die sich noch für Musik interessieren, letztlich auch wieder die Möglichkeit zu geben, über Musik zu sprechen. Ich persönlich vermisse das. Ich vermisse das in unseren sozialen Gesellschaften. Musik ist einfach nicht immer Thema, wie es einmal war. Und ich finde es wichtig, dass wir uns unterhalten über, warum lieben wir das noch? Und deswegen bin ich heute hier.
2: Die aktuelle Single zum Beispiel läuft bis jetzt nur beim Radio. Man kann sie nicht sonst wo hören. Also Menschen, die irgendwie nur zu Hause Streaming-Anbieter anmachen, können noch nicht darauf zugreifen. Ihr habt euch bewusst dazu entschieden, das nur an die Radios erstmal rauszugeben. Auch aus dem Grund, weil man da dann vielleicht noch eher das Gefühl hat, da gibt es so einen Debattenraum auch noch für Musik.
3: Exakt. Ich glaube, es ist eine Mischung aus, man geht dorthin, wo Leute wirklich noch mit Musik arbeiten, vor allem Menschen. Und das ist, glaube ich, ein großer Unterschied. Auch wir begreifen halt immer mehr, dass wir in dieses Hamsterrad Streaming-Plattformen natürlich immer wieder gratis unsere Musik raufladen, also unsere Arbeit letztlich gratis zur Verfügung stellen und das über Jahre. Und das war am Anfang eine Euphorie, dass man sich so ein euphemistisch sagt, so na, die Welt liegt einem auf einmal offen da. Die Wahrheit ist aber ganz anders. Es ist nur eine Unendlichkeit, die sich vor einem aufbäumt. Und ich glaube, wenn wir uns wieder besinnen auf das, dass wir unseren Nächsten, und die Radios sind uns ja doch auch am nächsten, weil dort die Leute sitzen, die sich Musik anhören, die Entscheidungen treffen, einfach wieder mehr zusammen an redaktionellen Geschichten zu arbeiten. Ich vermisse das selbst als Konsument und nicht nur als musikmachender Mensch. Und genau da denke ich mir, dort würde ich gern wieder hin.
2: Jetzt hat man natürlich diese beiden Songs und jetzt ist auch so grob angekündigt, naja, in diesem Jahr wird es wahrscheinlich dann auch jetzt noch was mehr geben von euch. Sind das so die beiden Pole vielleicht, in denen sich die neuen Sachen bewegen?
3: Spannende Frage. Die Platte wird Unendlich plus eins heißen. Wie die fertig war, diese Platte, habe ich sie auch eher begriffen als eine Sammlung an Liedern, die nicht unbedingt gleich sind. Und ich glaube, irgendwo ist schon tatsächlich sehr anders als Push Reality. Und ich bin draufgekommen, das zeichnet die Platte wahrscheinlich auch aus, dass es 10 Lieder sind, die sehr kompakt, klassisch, Indie, das einfach Song by Song abläuft. Und das hat auch seine Stärken. Und genau das ist es auch, dass man jetzt schon spürt. Ich glaube, so geht's weiter. Ich glaube, die dritte Single wird dich wieder überraschen. Und im besten Fall wird es dir auch gefallen, weil ich glaube, die Songs selbst sind super stark. Und ich bin auch eigentlich ein Fan von den einzelnen Dingen.
0: Sagt Bilderbuchfrontmann Maurice Ernst. Er hat mit Musikredakteur Micha Gehrig aus unserer Flux FM Crew über die aktuelle Arbeit der Österreicher gesprochen. Das komplette Interview hört ihr auf fluxfm.de und in der Flux Music App. Und jetzt hören wir Bilderbuch natürlich auch noch mit einem der neuen Songs, Push Reality.

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0: Eine kleine feine Zeitreise ins Jahr 1990 war das gerade hier auf Flux FM in Spiral Carpets mit This Is How It Feels.
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0: Die habe ich jetzt von der Norwegerin Moika für euch. Die hat sich mit einer neuen Nummer zurückgemeldet. Icarus.

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0: Um kurz vor 12 ist das Edwin Rosen hier auf Flux FM. Verschwende deine Zeit. Wir switchen rüber auf die Theaterbühne und es geht um zeitgenössische Theatertexte, die auf eben diese gebracht werden. Das haben sich die Autorinnen Theatertage im Deutschen Theater auf die Fahne geschrieben. Samstag öffnet das Festival mit einer Inszenierung aus Österreich. Was das Stück kann, das erzählt euch Flux FM Theaterredakteur und Experte Marius Ligowski.
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2: Drei Schwestern, eine Wohnung und eine Außenwelt im Umbruch. Das Schauspielhaus Zürich eröffnet die Berliner AutorInnen-Theatertage mit der Uraufführung des Stücks Drei Schwestern der Autorin Barbie Markovic. Die serbisch-österreichische Schriftstellerin legt damit ihre Überschreibung von Anton Tschechows Klassiker vor. In ihrem Text zieht die Psychologin Evelyn in eine Wiener Altbauwohnung und trifft auf drei Geschwister, die sich so nahe stehen, dass ihnen kaum noch Luft zum Atmen bleibt. Ohne Distanz und Selbstkontrolle spielen sie ein gnadenloses Strategiespiel familiär. Abhängigkeit. Barbie Markovics Texte sind für ihren surrealen, lakonischen Humor bekannt und preisgekrönt. Zuletzt wurde sie mit dem Preis der Leipziger Buchmesse ausgezeichnet. Auch Drei Schwestern ist eine dunkle Komödie. Regisseurin Christina Bonner-Maria Czariski und ihre vier fulminanten DarstellerInnen bringen den Text mit Tempo und Sprachwitz auf die Bühne. Per QR-Code werdet ihr sogar Teil einer digitalen Ebene dieser Inszenierung.
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0: Die Autorinnen-Theatertage starten mit der Show Drei Schwestern von Barbie Markovic am Samstag und Sonntag im Deutschen Theater Berlin zu sehen. 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
2: Mit Ralf Gulke. Im Neuköllner Ortsteil Gropiusstadt hat ein BVG-Bus am Vormittag scharf bremsen müssen. Dabei wurden laut Feuerwehr 16 Menschen verletzt, die meisten kamen ins Krankenhaus. Der Bus der Linie M11 war mit etwa 60 Passagieren auf der Johannisthaler Chaussee unterwegs. Auf der Höhe der Gropius-Passagen musste der Fahrer aus noch unbekannten Gründen plötzlich eine Vollbremsung machen. Die EU-Innenminister erwägen, ukrainische Männer im wehrfähigen Alter vom automatischen Schutz auszuschließen. Man sei bereit, die Massenzustromrichtlinie zu verlängern, sagte Bundesinnenminister Dobrindt bei einem Kollegentreffen in Luxemburg. Deutschland habe aber Zweifel daran, dass Ukrainer im wehrpflichtigen Alter darunter fallen. Sein österreichischer Kollege Karner äußerte sich ähnlich. EU-Innenkommissar Brunner betonte, er müsse den Ländern zuhören, die besonders betroffen seien. Der ADAC bewertet die Vollsperrung der Autobahnbrücke über den Rhein in Bonn als Vollkatastrophe für die Region. Viele Autofahrer müssten in den Kölner Raum ausweichen, der dortige Verkehr laufe aber ohnehin schon am Limit. Auch die örtliche Industrie- und Handelskammer sprach von einer Katastrophenmeldung. Mit der Brücke werde eine Lebensader gekappt. Der Bonner Oberbürgermeister Deus berief eine Taskforce ein. Die Autobahn GmbH hatte die Brücke gestern gesperrt. Sie ist nicht mehr sicher. Die Menschen in Deutschland nutzen deutlich weniger das Internet. Das geht aus der Postbank Digitalstudie hervor. Demnach verbringt die Bevölkerung im Schnitt 67 Stunden pro Woche im Netz. Das sind rund 5 Stunden weniger als im vergangenen Jahr. Die Studie sagt, dass es über alle Altersgruppen hinweg den Wunsch gibt, weniger online zu sein. Besonders der Konsum von Inhalten auf Social-Media-Plattformen sowie bei Messenger-Diensten und Videoportalen sei deutlich zurückgegangen. In Potsdams Schwimmbädern dürfen Badegäste künftig keine Smart Glasses mehr tragen, also Brillen mit Kamera und Mikrofon. Das hat die Stadtverordnetenversammlung beschlossen. Das Verbot soll in die Haus- und Badeordnung aufgenommen werden. Außerdem wird das Bäderpersonal geschult, damit es die Brillen erkennt. Mit Smart Glasses können unbemerkt Bilder gemacht und Videos aufgenommen werden. Soweit das Neueste aus der Flux FM Nachrichtenredaktion. Das Wetter. Heute immer mehr Wolken und vor allem gegen Abend Schauer und einzelne Gewitter. Lokal sind dabei Starkregen, Hagel und Sturmböen möglich. Die Höchstwerte liegen bei 24 Grad. Morgen zunächst Abzug des Regens, der am Mittag aber wieder zurückkommt. Mit maximal 20 Grad ist es kühler.
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3: Und mit Ron Stockler, schön, dass ihr dabei seid. Wir haben es nach diesem Nachrichtenblock 12.03 Uhr. Zwei Songs, dann geht's ins Kino. Wir reden über unseren Film der Woche hier im Flux FM-Programm Good Boy. Wir wollen nur

0: Um 12.10 Uhr an diesem Donnerstag sind das die Fantastischen Vier hier auf 100,6 Flux FM, gerade gehört mit Geboren. Wir switchen rüber ins Kino zu unserem Film der Woche hier im Flux FM Programm Good Boy, wir wollen nur dein Bestes. Das ist ein Film, könnt ihr euch vorstellen, wie einen Psycho-Thriller, der mit einer Gesellschaftssatire zusammengeworfen wurde, Spaß macht, erschütternd ist und einen immer wieder mal so vor den Kopf stößt mit so Momenten, in denen man sich fragt, boah, kann ich hierüber lachen? Eigentlich nicht. Und boah, sind die irgendwie alle unsympathisch. Es ist ein Film, der super spannend ist und über den man reden wird. Es geht um einen 19-Jährigen. Tommy heißt er, der war mit Freunden feiern und am nächsten Morgen wacht er nicht in seinem eigenen Bett auf, sondern im Keller von Chris. Nicht, weil er irgendwie da durchzecht gelandet ist, sondern weil er ihn entführt hat. Jetzt hat er eine Halskette, die aus einer richtig fetten Eisenkette besteht und kommt nicht weiter. Und Chris hat nur ein Ziel. Er will ihn zu einem besseren Menschen machen, denn Tommy ist ein ziemlicher Arsch, muss man sagen. Der teilt in Social Media Clips, in denen er Leute beleidigt, sie verprügelt, sie absolut herabwürdigend behandelt. Und hier muss man sagen, Chris will ihn zu einem richtigen Good Boy, einem besseren Menschen erziehen. Mit radikalen Maßnahmen und mit seiner Familie im Rücken, die weiß das alles und irgendwann darf Tommy auch den Keller verlassen.
1: Es wird zwei Abschnitte geben, die dir fast das gesamte Haus zugänglich machen werden. Die Schlösser sind zu unserer aller Sicherheit da.
2: Gefällt's dir?
3: Ja, ist cool. Aber ich bin immer noch angekettet, oder?
2: Bitte sieh es eher als ein Zeichen unseres Vertrauens und als Belohnung für deine Fortschritte.
0: Das fühlt sich so absurd an, wenn man das miterlebt, wie dieser Tommy wirklich malträtiert wird von Chris, zeitgleich aber auch ja kein Sympathieträger ist. Er ist ein Arsch, aber rechtfertigt das so ein Verhalten natürlich nicht. Das ist ein richtig spannender Film, den der polnische Regisseur Jan Komasa da abgeliefert hat. Sowieso einer, der sich dem Social Horror verschrieben hat. Ein Genre, das ihm auf den Leib geschneidert wurde, kann man sagen. Es ist ein Film, der wirklich, wirklich gut ist, auch einen großartigen Cast hat. Ernst Boone und Stephen Graham unter anderem zu sehen, beides tolle britische Darsteller. Der Film Good Boy, wir wollen nur dein Bestes, von heute an in den deutschen Kinos, ein wirklich, wirklich guter Film, der für Gespräche sorgen wird, weil er auch alle moralischen Fragen, die aufgestellt werden, nicht unbedingt auflöst. Mehr zum Film und wie das Ding überhaupt entstanden ist, darüber habe ich mich mit Jan Komasa unterhalten. Was er mir erzählt hat, das gibt's in 20 Minuten bei Flux um halb.

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0: Um 12.22 Uhr an diesem Donnerstag ist es Banks hier auf Flux FM. Love is Unkind.
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0: Die gibt's von den Alternative- und Indie-Rock-Größen von Deathcap for Cutie. Die achtmaligen Grammy-Gewinner sind zurück mit neuer Musik. Und wohlgemerkt haben sie nicht nur einen Song, sondern eine ganze Platte vorbereitet. I Built You a Town heißt das Album, das diesen Freitag, also morgen, erscheint. Wir freuen uns schon mal vor mit der Nummer Punching the Flowers.

0: Wir haben es gleich 12:30 an diesem Donnerstag. Das war Robin, Into the Sun. Ihr hört Flux FM.
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0: Eventuell kennt ihr diesen Gedanken, dass man glaubt, irgendjemand verhält sich absolut daneben und da hätte die Person eigentlich einen Denkzettel verdient. Vor allem dann, ne, wenn sowas in der Öffentlichkeit passiert, unfassbar respektlos ist. Und genau diese Idee, dass man sowas macht, treibt der Film Good Boy, wir wollen nur dein Bestes, radikal, absurd und sehr fragwürdig auf die Spitze. Verantwortlich für den Film ist Jan Komasa, bekannt für Filme wie Corpus Christi und The Change. Jetzt ist der polnische Regisseur eben mit seinem neuen Streifen zurück und er ist ein Meister des sogenannten Social Horror. Ich habe ihn zum Gespräch getroffen über diese Story des entführten 19-Jährigen, der im Keller einer Familie lebt und irgendwie zu einem Good Boy, einem guten Jungen, umerzogen werden soll, selber aber ein richtiger Arsch ist. Spannend hierbei ist, Komasa hat das Drehbuch vor Jahren, 2019, bereits bekommen und hat das ganz schön umgeschrieben. Ursprünglich sollte das nämlich in Polen spielen und sich um einen Hooligan drehen, der quasi umerzogen wird. Jetzt ist das Ganze verlagert nach Großbritannien. Wie es dazu kam, hat er mir erzählt.
2: After Corpus Christi, I felt that if you make a film in your home country, in your home native language, people around the world also watch this film thinking about the stereotypes about your country. 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For example, I had this amazing, very baffling review from South Korea. In the review, it was said that it's a great example of post-war Polish cinema. Like, Corpus Christi, post-war, and from the perspective of Korea, it's still post-war Poland. So I thought, well, in order to kind of diminish the locality of the premise, I felt Good Boy is much more universal. It's more like a philosophical essay. It's more allegorical. And I thought if we do it in Polish, people would think it's more about Poland. Jerzy Skolmos, actually, he wanted to direct it, but then he watched my film Corpus Christi. He decided to kind of hire me. And I talked Jerzy into leaving Poland, maybe showing it the script to Jeremy Thomas. And Jeremy loved the idea and he decided, well, let's make it British. And maybe we talked even about, you know, hiring some actors from The Change, from Anniversary. And he said, no, we don't want Americans in this project. It has to be European. It has to be British. This film has a European DNA.
0: Ein paar ganz interessante Gedanken, die er hier reinbringt, wieso beispielsweise die Story verlagert wurde von Good Boy, wir wollen nur dein Bestes. Jan Komasa hat mich erzählt, wenn er einen Film gemacht hat wie Corpus Christi, dann haben das ganz viele als Reflexion auf die polnische Gesellschaft gesehen. Und irgendwie wollte er das gar nicht, vor allem weil die Geschichte, die in diesem Film erzählt ist, universell ist. Die könnte überall spielen und so fand er eher, das ist eine europäische DNA, die der Film hat, die man auch transportieren wollte. Und so wurde er, als er an Bord geholt wurde, nämlich in das Projekt dann dazu beitragen, dass man das switcht. Und irgendwie hat sich dann Großbritannien ergeben, dann gab es Überlegungen für die Schauspieler und da meinte er, nee, wir sollen schon Leute hier aus der EU, aus Europa haben, weil das ist einfach so eine europäische DNA des Films und so hat es dann auch geklappt. Teil DNA des Films ist ja auch das Verhalten der Menschen. Einerseits Chris, der super krass ist und diesen 19-Jährigen da entführt, zum anderen aber eben auch genau der, Tommy, ein krasser Rüpel, der Leute bepöbelt, verprügelt, das Ganze filmt und hochlädt und sich dafür feiern lässt. Und dahingehend ist der Film eben auch ein Kommentar laut Komasa für das, wie wir uns im Social Media Bereich verhalten, und zwar wir alle.
2: I don't want it to sound like an old prick, but the way I think about it is, in the times that I remember, if you misbehaved, you were cancelled. That's why we didn't misbehave that much. 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I did it through subculture. 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But still, I think the rules were well established. 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If it gets attention, then you're okay. 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

gecancelt oder auch einfach abgestraft. Mittlerweile wirst du halt gefeiert, wenn du irgendwas machst, was mit Normen bricht. Klar gab's das früher auch, ne? Er sagt selber, er hat Graffitis gesprüht, auch an S-Bahnen und so, aber das war so ein bisschen dieses klassische als jugendliche Person, so ein bisschen rebellieren. Heute wirst du gefeiert, wenn du richtig, richtig, richtig schlimme Sachen machst. Und da reden wir nicht nur von irgendwelchen Influencer-Heldinnen, sondern auch PolitikerInnen, wie er mir gesagt hat. Und so ist es eben ein Sinnbild der Gesellschaft, dass Leute dem nacheifern. Wie überhaupt dieser Genre-Mix aus Horror, Gesellschaftskritik, Psycho-Thriller und Satire zusammengekommen ist, darüber hört ihr mehr nach einem Song von Father John Misty, I Guess Time Just Makes Fools of

0: Father Don Misty hier auf Lux FM. I guess time just makes fools of us all. Von Father John Misty hin wieder zu Jan Komasa. Der Regisseur ist seit dieser Woche im Kino mit seinem Film Good Boy, wir wollen nur dein Bestes. Und nachdem wir schon so ein bisschen was über die Entstehung des Films erfahren haben, geht's jetzt mal um diesen Genre-Mix. Ne? Psycho, Horror, Gesellschaftsdrama, Satire, Thriller und. Wieso man sowas kombiniert und was der Spaß daran ist, das hat mir Jan Komasa erzählt.
1: I was pushing myself to break through my comfort zone many times while making this film. Obviously starting with the improbable situation in the script and trying to legitimize all the actions, which is crazy because you shouldn't legitimize it. But at the same time, that's sort of like my job, to find motivations and understand them to a certain degree, because I had to know what, like, I always need to know what to say to the actor. So I can't be like, you just play it and don't think about it. No, I need to know how to motivate it. So I need to find motivations for kidnapping. Of believable, to me at least, motivation. So I had to accept the fact that there might be a believable motivation to kidnap someone that I would believe in, even if it's crazy. And we did it. And so many times I was crossing the boundaries here and trying to find the best way, for example, to portray this family without making it too black and white, too thrillery, too genre-y. I was breaking the genre a few times, at least. Whenever I felt I was infusing it with a risky sense of humor, because you shouldn't be joking about the situation, but at the same time you can't help, because this sense of humor is this weird beast that just doesn't take any hostages.
0: Ja, ein Humor, der wie ein Biest ist, ein Monster, das einfach rausbricht, das man nicht aufhalten kann, das sich aber falsch anfühlt. Und genau das fasziniert Jan Komasa, hat er erzählt. Er mag es sich selber so herauszufordern, ein bisschen was zu erzählen, was auch weird, abgründig, absurd sein kann. Und da muss er auch Wege finden, dass das authentisch wirkt, wie in diesem Fall. Warum entführt jemanden und sperrt ihn im Keller ein, um ihn umzuerziehen, macht dabei selber höchst moralisch fragwürdige Dinge. Das muss glaubhaft bleiben, trotzdem absurd sein. Und so hat er versucht, diesen Film zu machen. Er hat mir danach noch eine kleine Story über seine Oma erzählt. Die könnt ihr später online nachhören. Da gibt es dann nämlich das komplette Interview mit ihm. Spoiler Alert, es geht um eine Beerdigung. Makaber, möchte ich sagen. Ein ganz großer Stärkepunkt des Films ist der Cast. Unter anderem zu sehen Stephen Graham, kennt ihr für die Serie Adolescence. Er spielt Chris, den Entführer, auch dabei Anson Boone als Tommy. Und wie man diese Leute alle am Set koordiniert, dass die in diese richtig makaberen Rollen reinkommen, das wollte ich von ihm wissen.
1: Some actors feel insecure, especially young actors, and I'm always there to help, so they feel safe and encourage them to break their boundaries sometimes. With more established actors like Steven and Andrea, even in my other works, it's always the case of giving the actor something new, something original, so they feel excited about it. They don't want to be repetitive. Nobody wants to do the same thing over and over again, especially if you're looking for new ways for your creativity. Obviously, I was giving them directions. I was trying to push them away from their comfort zones, as I did with myself too. And with Anson, it was mostly helping him kind of thread this whole kind of arc from someone who is absolutely disturbed at the beginning of the film, full of anger, emptiness, and on the hunt for dopamine, to through somebody who has to start cooperating with his family in order to survive.
0: Laut Regisseur Jan Komasa ist es also ganz unterschiedlich, wie man mit den Leuten umgeht. Erfahrene Schauspielerinnen wie Stephen Graham oder Andrea Riseborough, die dessen Frau spielt, die challengest du eher, indem du ihnen Sachen gibst, die sie herausfordern, die irgendwie sie aus ihrer Komfortzone rauslocken. Und jüngere Darsteller wie Anson Boone, das war noch bevor er seinen großen Durchbruch ehrlicherweise hatte, den gehst du so ein bisschen zur Hand, versuchst ihnen Hilfestellung zu geben, sie zu motivieren, ihnen zu zeigen, dass sie das alles machen können und ihnen auch irgendwie so ein bisschen diese Rolle näher zu bringen. Warum macht die das? Was ist die Motivation? Was bedeutet das dahinter alles? Und so entsteht dann dieser Film Good Boy, wir wollen nur dein Bestes. Ein wirklich sehr interessanter Mystery-Thriller, habe ich auch irgendwo gesehen. Eine Gesellschaftskritik. Sehr spannend zu sehen von heute an im deutschen Kino, ihr Lieben. Mehr zum Film und natürlich auch das komplette Interview gibt es zeitnah online. Und PS, da könnt ihr dann auch Tickets für den Film gewinnen.

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Wir haben es kurz vor 13 Uhr, das ist Julia Jacqueline gerade zu hören gewesen hier auf Lux FM Pressure to Party. Kurz vor 13 Uhr heißt, ihr kriegt gleich ein Nachrichtenupdate mit allem, was gerade wichtig ist für Berlin, Brandenburg, Deutschland und die Welt. Vorher noch ein Song, Marie Fröß und Trinix hier mit Weitem Border.

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2: Mit Ralf Gulke. Beim scharfen Abbremsen eines BVG-Busses sind in Neukölln am Vormittag rund 15 Insassen verletzt worden. Laut Feuerwehr sind 2 Schwerverletzte darunter. Der Busfahrer der Linie M11 hatte auf der Johannisthaler Chaussee in Gropiusstadt eine Vollbremsung hingelegt. Nach Angaben der BZ war ein Autofahrer unvermittelt auf die Busspur gewechselt. Der 63-Jährige soll unter Drogen- und Alkoholeinfluss gestanden haben. 2 Tage nach dem schweren Straßenbahnunfall in Hohenschönhausen kommen die Reparaturarbeiten planmäßig voran. Die BVG hat nach eigenen Angaben die beschädigte Oberleitungsanlage in Richtung Prerower Platz instand gesetzt. Parallel wurden die beiden zerstörten Oberleitungsmasten neu aufgestellt. Nach aktuellem Stand kann der Straßenbahnbetrieb auf dem betroffenen Abschnitt morgen wieder aufgenommen werden. Heimlich gefilmte Videos von Frauen in Badekleidung landen immer wieder im Netz. Aufgenommen werden sie oft mit Smart Glasses, also Brillen mit Kamera und Videofunktion. In Potsdam sollen diese Brillen nun deshalb aus den Schwimmbädern verbannt werden. Das hat die Stadtverordnetenversammlung beschlossen. Das Verbot soll in die Haus- und Badeordnung aufgenommen werden. Außerdem soll das Personal geschult werden, damit es die Brillen überhaupt erkennt. Der ADAC bewertet die Vollsperrung der Autobahnbrücke über den Rhein in Bonn als Vollkatastrophe für die Region. Viele Autofahrer müssten in den Kölner Raum ausweichen, der dortige Verkehr laufe aber ohnehin schon am Limit. Auch die örtliche Industrie- und Handelskammer sprach von einer Katastrophenmeldung. Mit der Brücke werde eine Lebensader gekappt. Der Bonner Oberbürgermeister Deus berief eine Taskforce ein. Die Autobahn GmbH hatte die Brücke gestern gesperrt, sie ist nicht mehr sicher. Die Menschen in Deutschland nutzen deutlich weniger das Internet. Das geht aus der Postbank Digitalstudie hervor. Demnach verbringt die Bevölkerung im Schnitt 67 Stunden pro Woche im Netz. Das sind rund 5 Stunden weniger als im vergangenen Jahr. Die Studie sagt, dass es über alle Altersgruppen hinweg den Wunsch gibt, weniger online zu sein. Besonders der Konsum von Inhalten auf Social-Media-Plattformen sowie bei Messenger-Diensten und Videoportalen sei deutlich zurückgegangen. Soweit das Neueste aus der Flux FM Nachrichtenredaktion. Das Wetter. Heute immer mehr Wolken und vor allem gegen Abend Schauer und einzelne Gewitter. Lokal sind dabei Starkregen, Hagel und Sturmböen möglich. Die Höchstwerte liegen bei 24 Grad. Morgen zunächst Abzug des Regens, der am Mittag aber wieder zurückkommt. Mit maximal 20 Grad ist es kühler.
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3: Vielen Dank, Ralf, fürs News-Update. Wir haben es 13.04 Uhr damit. Jetzt gibt's Chatfaker für euch mit This Time For Real und von mir die Info. In einer knappen halben Stunde sind eure Filmskills gefragt. Dann gibt's nämlich ein Filmhörspiel. Wenn ihr die Szene erratet, die unsere Schauspielcrew spielt, könnt ihr Tickets für Sputnik Kino heute gewinnen. Da gibt's einen wunderbaren Film zu sehen. Verflucht normal heißt er.

Um 10 nach 1 ist das Girl in Red hier auf 100,6 Flux FM, Dead Girl in the Pool. Jetzt habe ich aktuelle Musik von Jungle für euch. Carry On heißt die Nummer, die ein Vorab-Track zum kommenden Album von Jungle ist. Sunshine wird die Platte heißen, erscheint im August und wir freuen uns jetzt mal musikalisch alle gemeinsam vor.

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0: Donnerstag, der 4. Juni. Das sind Strand of Oaks hier auf Flux FM, Gaussian 97.
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0: Die gibt's jetzt von Pavelo und Schnell zusammen mit MC Windhund. Pavelo und Schnell, ihr erinnert euch, die hatten jüngst erst ein Album rausgebracht. Sohn war zum Release auch unser Album der Woche vor kurzem, heißt im letzten November. Aber die waren nicht faul, sondern sind direkt mal wieder ins Studio, haben sich Mr. Windhund dazugeholt und herausgekommen ist diese Nummer, Seitenstiche.

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0: 13.30 Uhr haben wir es an diesem Donnerstag. Oscar Matt Kay gerade hier auf Flux FM. Sweet Nothing. 13.30 Uhr haben wir es. Das war Oscar Matt Kay hier auf Flux. 13.30 Uhr haben wir es. Das war Oscar Matt Kay.
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0: So, nachdem wir die Schleife hinter uns haben und quasi aus dem Loop wieder raus sind, habe ich was anderes für euch, nämlich eine ganz tolle Veranstaltung für euren Abendkalender. Wie wär's mit Kino? Und da wollen wir euch hinschicken, und zwar für Umme. Und alles, was ihr machen müsst, ist jetzt ganz genau aufpassen, denn unsere Schauspielcrew hat mal wieder geprobt. Sie haben euch eine tolle Szene vorbereitet. Und wenn ihr erratet, aus welchem Film diese Szene stammt, dann könnt ihr heute Abend ins Sputnik-Kino an der Hasenheide gehen und seht dort um 19.45 Uhr den wirklich großartigen britischen Film Verflucht Normal im Original mit Untertiteln. Der Film, Regie geführt von Kirk Jones, erzählt die wahre Lebensgeschichte von John Davidson, ein Tourette-Aktivist aus Schottland. Und der Film erzählt über sein Leben von den 80ern und 1990ern bis fast in die Gegenwart. Damals eine Zeit, in der kaum jemand etwas über Tourette wusste, bis hin zu einer Ordensverleihung mit der Queen. Das kann ich euch mit auf den Weg geben. Der Film ist super, er ist prämiert, hat beim BAFTA dieses Jahr unter anderem den Preis für den besten Hauptdarsteller an Robert Aramayo gewonnen, der John Davidson spielt. Toller Film, klare Empfehlung von mir, und jetzt für euch die Aufgabe: Ihr hört zu, lauscht unserer Schauspielcrew und erratet, aus welchem Film die Szene stammt. Und wenn ihr es wisst, ruft ihr an unter der 030 2000 9000 und ich sag: Bühne frei.
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4: 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Dann kann er bei mir schlafen.
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0: Aus welchem Film stammt diese Szene? Ich gebe euch einen kleinen Tipp vielleicht mit auf den Weg. Tom Hanks spielt eine der Hauptrollen. Und wenn ihr jetzt gar nicht mehr überlegen müsst und auch sagt: Ron, den Tipp hätte ich nicht gebraucht, dann ruft ihr an unter der 030 2000 9000. Und mit ein bisschen Glück sitzt ihr dann heute Abend im Sputnik-Kino an der Hasenheide und seht den wirklich tollen Film Verflucht Normal. 1945 beginnt er. Jetzt anrufen. Berlin 2000 9000.
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Kurz nach H2 und wir haben euch auf filmische Hörspielreise geschickt, bevor Franz Ferdinand gerade zu hören war, Do You Want To? Und das Telefon draußen hat auch geklingelt. Sophie, wenn ich es richtig reingeschaltet bekommen habe, war die schnellste von allen und sie geht heute ins Sputnik-Kino an der Hasenheide. Und welcher Film wurde hier bitte gesucht? Ich gebe euch ein paar 5 Tipps, bis ihr vielleicht drauf kommt, wer es war. Einen hatte ich ja schon, Tom Hanks, ne? Abgehakt. Wir reden über einen Film aus dem Jahr 1999, Tipp 2. Es ist eine Literaturverfilmung von Stephen King. Tipp 3, es gibt insgesamt 4 Oscar-Nominierungen, die der Film bekommen hat. Tipp 4, ja, und Tipp 5 ist es wahrscheinlich, ich gehe nochmal auf Stephen King zurück, eine der besten Adaptionen, die es rund um seine Bücher gab. Großartig in der Hauptrolle ebenfalls zu sehen ist in diesem Sinne, wenn es um diesen Film geht, Dabs Greer. Ihr Lieben, wisst ihr, welcher Film gemeint ist? Habt ihr eine Idee? Nein, noch nicht. Michael Clarke Duncan wäre ein anderer Tipp, der spielt die wunderbare Hauptrolle, der hier in diesem Film mitporträtiert wurde. Okay, ich sag's euch. Es war The Green Mile, den wir hier gerade gehört haben von unserer Schauspielcrew. Falls ihr nicht durchgekommen seid, keine Sorge, nächste Woche gibt's wieder ein Filmhörspiel, gleiche Stelle, gleiche Welle, am Donnerstag im Flux FM-Programm. Da setzen wir uns für ein. Und wenn ihr Bock auf Kino habt, geht ihr heute Abend ins Sputnik-Kino. 19.45 Uhr läuft dort der Film Verflucht normal. Tolles Biopic aus Großbritannien. Mehr zu dem Film erfahrt ihr auch auf fluxfm.de. Da gibt's nicht nur die Breitbildkritik, sondern auch ein Gespräch mit dem Regisseur des Films, Kirk Jones.

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bin ich außer Haus, weil ich ein paar Interviews führen muss. Statt meiner wegen wird dann aber Kollege Marius Legowski hier sein. Der wird mit euch ein richtig schönes Musikspiel am morgigen Freitag haben. Ich wünsche euch da viel Spaß und wir hören uns am Samstag wieder. Ron Stockler ist mein Name. Ich bin raus. Bye, bye.

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1: Und zwar
2: mit Ralf Gulke. 2 Tage nach dem schweren Straßenbahnunfall in Hohenschönhausen kommen die Reparaturarbeiten planmäßig voran. Die BVG hat nach eigenen Angaben die beschädigte Oberleitungsanlage in Richtung Prerower Platz instand gesetzt. Parallel wurden die beiden zerstörten Oberleitungsmasten neu aufgestellt. Nach aktuellem Stand kann der Straßenbahnbetrieb auf dem betroffenen Abschnitt morgen wieder aufgenommen werden. Beim scharfen Abbremsen eines BVG-Busses sind in Neukölln am Vormittag rund 15 Insassen verletzt worden. Laut Feuerwehr sind 2 Schwerverletzte darunter. Der Busfahrer der Linie M11 hatte auf der Johannisthaler Chaussee in Gropiusstadt eine Vollbremsung hingelegt. Nach Angaben der BZ war ein Autofahrer unvermittelt auf die Busspur gewechselt. Der 63-Jährige soll unter Drogen- und Alkoholeinfluss gestanden haben. Die EU-Innenminister erwägen, ukrainische Männer im wehrfähigen Alter vom automatischen Schutz auszuschließen. Man sei bereit, die Massenzustromrichtlinie zu verlängern, sagte Bundesinnenminister Dobrindt bei einem Kollegentreffen in Luxemburg. Deutschland habe aber Zweifel daran, dass Ukrainer im wehrpflichtigen Alter darunter fallen. Sein österreichischer Kollege Karner äußerte sich ähnlich. EU-Innenkommissar Brunner betonte, er müsse den Ländern zuhören, die besonders betroffen seien. Die israelischen Angriffe im Libanon gehen weiter. Libanesische Medien berichten von israelischen Drohnenangriffen im Süden des Landes. Ein Mensch sei dabei getötet worden. In Nordisrael wurde zeitgleich Luftalarm ausgelöst. Beide Länder hatten sich gestern in Washington auf die Umsetzung einer Waffenruhe geeinigt. Dafür müsste allerdings die Hisbollah ihre Angriffe auf Israel einstellen. Die Zahl der Dollarmillionäre in aller Welt und ihr Vermögen haben im letzten Jahr erneut Rekorde gebrochen. Laut dem neuen Weltwohlstandsbericht des Beratungsunternehmens Capgemini stieg die Zahl der Millionäre im letzten Jahr um knapp 8% auf mehr als 25 Millionen Menschen an. Sie besitzen zusammen fast 100 Billionen Dollar. Soweit das Neueste aus der Flux FM Nachrichtenredaktion. Das Wetter. Heute immer mehr Wolken und vor allem gegen Abend Schauer und einzelne Gewitter. Lokal sind dabei Starkregen, Hagel und Sturmböen möglich. Die Höchstwerte liegen bei 24 Grad. Morgen zunächst Abzug des Regens, der am Mittag aber wieder zurückkommt. Mit maximal 20 Grad ist es kühler.
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3: Ja, einen wunderschönen Donnerstag wünsche ich euch, Nadine Kreuzer, am Mikrofon. Ah.

0: Liam Gallagher mit Wall of Glass am Donnerstagnachmittag auf 100,6 Flux FM. Hi zusammen. Zeitgenössische Theatertexte auf die Bühne bringen, das haben sich die AutorInnen Theatertage im Deutschen Theater auf die Fahne geschrieben. Am Samstag eröffnet das Festival mit einer Inszenierung aus Zürich und was das Stück kann, das erzählt euch mein Kollege Marius Likowski.
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2: Drei Schwestern, eine Wohnung und eine Außenwelt im Umbruch. Das Schauspielhaus Zürich eröffnet die Berliner AutorInnen-Theatertage mit der Uraufführung des Stücks Drei Schwestern der Autorin Barbie Markovic. Die serbisch-österreichische Schriftstellerin legt damit ihre Überschreibung von Anton Tschechows Klassiker vor. In ihrem Text zieht die Psychologin Evelyn in eine Wiener Altbauwohnung und trifft auf drei Geschwister, die sich so nahe stehen, dass ihnen kaum noch Luft zum Atmen bleibt. Ohne Distanz und Selbstkontrolle spielen sie ein gnadenloses Strategiespiel familiär. Abhängigkeit. Barbie Markovics Texte sind für ihren surrealen, lakonischen Humor bekannt und preisgekrönt. Zuletzt wurde sie mit dem Preis der Leipziger Buchmesse ausgezeichnet. Auch Drei Schwestern ist eine dunkle Komödie. Regisseurin Christina Bonner-Maria Czariski und ihre vier fulminanten DarstellerInnen bringen den Text mit Tempo und Sprachwitz auf die Bühne. Per QR-Code werdet ihr sogar Teil einer digitalen Ebene dieser Inszenierung.
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0: Die AutorInnen-Theatertage starten mit der Show Drei Schwestern von Barbie Markovic jetzt Samstag und Sonntag im Deutschen Theater Berlin. Mehr zum Theaterfestival auf fluxfm.de und natürlich in unserer Flux Music App. Holly Humberstone, Cruel World.

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Queens of the Stone Age mit Little Sister. Flux FM läuft am Donnerstagnachmittag. Schön, dass ihr dabei seid. Wir hören jetzt ein Quartett aus Brighton. Lime Garden heißen die mit

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1: Zyklus Power, wie dein Zyklus zum Schlüssel deiner mentalen Gesundheit wird. So heißt das neue Buch von Franzi Runau. Und sie ist heute zu Gast für euch bei Flux FM. Kultur- und Sozialwissenschaftlerin und eine der ersten Zyklus-Coachinnen im deutschsprachigen Raum. In Zyklus Power geht es um ein Thema, das viele zwar selbst erleben, aber oft nicht richtig einordnen können. Den Zusammenhang zwischen Menstruationszyklus und mentaler Gesundheit. Wut, Aggression, schlechte Laune, PMS. Viele kennen diese Phasen im Zyklus und oft fühlt es sich einfach nur anstrengend an oder so, als würde man nicht richtig funktionieren. Aber was will denn der Körper uns eigentlich sagen? Vielleicht geht es gar nicht darum, dass mit uns irgendwas nicht stimmt, sondern darum, dass unser System gerade reagiert auf Hormone, auf Stress, auf Überforderung oder auf Dinge, die im Alltag sonst eher untergehen. Und gerade in diesen Momenten wird es oft schwierig, sich selbst zu verstehen. Alles fühlt sich schneller, intensiver, emotionaler an. Und das kann aber auch total verunsichern, wenn man die Zusammenhänge nicht sieht. Und Franzi hat eben ein Buch darüber geschrieben. Sie verbindet persönliche Erfahrungen mit fachlichem Wissen und sie zeigt, dass der Zyklus kein Störfaktor, sondern vielleicht auch ein echter Schlüssel sein kann. Liebe Franzi, schön, dass du heute hier bist. Herzlich willkommen.
2: Dankeschön. Hallo.
1: Hi. Gleich mal gefragt, was hat der Zyklus mit mentaler Gesundheit zu tun?
2: Ja, du hast es ja gerade schon angedeutet. Wir merken meistens, was der Zyklus mit mentaler Gesundheit zu tun hat, vor allen Dingen, wenn es uns schlecht geht, ne? Die Stimmungsschwankung, PMS und so, das kennen einfach sehr, sehr viele Menstruierende. Und tatsächlich steckt da aber noch so viel mehr dahinter, weil im Zyklus werden ja verschiedene Hormone produziert, die tatsächlich dazu führen, dass wir unterschiedlich viel Energie haben, aber auch unterschiedlich kognitive Fähigkeiten und Superpowers. In der ersten Zyklushälfte zum Beispiel ist unser präfrontaler Kortex mit allen anderen Gehirnarealen super stark vernetzt. Man spricht auch von diesem Window of Maximal Connectivity. Das heißt, da sind wir super kreativ, gut drauf, schnell und agil im Kopf. Und in der zweiten Zyklushälfte sind die Gehirnareale anders miteinander verknüpft. Und zwar so, dass wir leichter ins Grübeln kommen, dass wir aber auch tiefer und emotionaler die Dinge wahrnehmen und verarbeiten. Das kann natürlich dann vor allen Dingen, wenn viel auf uns einprasselt, dazu führen, dass wir gereizt sind, überfordert, schlechte Laune und Stimmungsschwankungen bekommen. Das kann aber auch ein Superpower sein, weil wir Dinge viel feiner und genauer wahrnehmen und auch sehr kreativ sein können, zum Beispiel in dieser Zeit.
1: PMS und PMDS, vielleicht magst du uns ganz kurz nochmal die Buchstaben aufschlüsseln?
2: Ja, unbedingt. PMS ist das, was die meisten kennen, was es oft ja auch gibt, so als Spruch im Alltag, na, hast wieder PMS, wenn wir irgendwie nicht so gut drauf sind. Das steht für die prämenstruelle Syndrom. Mhm. Das ist eine ganz wunderbare Sache, die aus über 150 verschiedenen Symptomen und Stimmungszuständen sich zusammensetzen kann, körperlich oder psychischer Natur. Viele kennen sowas wie Brustspannen, Stimmungsschwankungen und ähnliches. Und PMDS hingegen bedeutet prämenstruelle dysphorische Störung. Das kann man sich, wenn man das vereinfacht einmal erklären will, vorstellen wie PMS 3000. Vor allen Dingen im mentalen Bereich. Also das bedeutet, dass wir wirklich in der zweiten Zyklushälfte nach dem Eisprung, wenn die Luteal- oder auch diese prämenstruelle Phase beginnt, wir ganz starke Symptome haben von Niedergeschlagenheit, Stimmungsschwankungen und eben diesen sehr depressiven Gedanken, die da auch auftauchen können.
1: Wie kann man für sich denn jetzt einordnen, wo bin ich da gerade, wo befinde ich mich? Ist das schon PMS oder bislang habe ich mich nie da so eingeordnet oder würden dann Freunde in mir spiegeln, doch, das ist ganz klar PMS oder vielleicht auch PMDS?
2: Das ist eine wunderschöne Frage. Dafür ist es super wichtig, dass wir lernen, unseren Zyklus zu verstehen durch Zyklus-Tracking. Und Zyklus-Tracking bedeutet, dass ich jeden Tag einmal mit mir einchecke, das muss nicht länger dauern als eine Minute, und in mich reinspüre und reinhorche und einmal gucke, wie war heute mein mentaler Zustand, also wie sah meine Gedankenwelt so aus, dafür idealerweise ein Wort finde und das aufschreibe, wie ging es mir emotional, also welche Emotionen waren besonders präsent, und wie hat sich mein Körper angefühlt. Und das kann man ja, ne, kann man machen mit Stift und Papier oder auch mit Apps, viele benutzen ja auch eine App, ich empfehle aber, das auf Papier zu machen. machen und wirklich jeden Tag aufzuschreiben über 2-3 Zyklen, weil dann kannst du Muster erkennen. Und wenn wir von PMDS reden, dann ist es auch wirklich so, um dafür eine Diagnose zu bekommen und das auch eben von PMS zu unterscheiden, brauchen wir das Zyklus-Tracking, weil das eine sogenannte Ausschlussdiagnose ist. Das heißt, es ist nicht im Blut feststellbar, sondern alles mögliche andere, eine hormonelle Imbalance, eine Depression oder weitere Gemengelagen müssen ausgeschlossen werden und dann mit dem Zyklus-Tracking nebeneinander gelegt werden, wo sich halt dann ganz bestimmte deutliche Muster zeigen, wirklich zwischen diesen Extremen von in der Tendenz himmelhoch jauchzend in der ersten Zyklushälfte und zu Tode betrübt in der zweiten Zyklushälfte.
1: Du sagst, das ist nicht nur ein Buch für Frauen, sondern auch für Männer. Warum?
2: Unbedingt. Also zum einen sage ich immer, Zykluswissen ist für alle da. Der Menstruationszyklus ist das, was uns alle hierher gebracht hat, egal welchen Geschlechts. Also ohne dieses Wunderwerk in unserem Körper wären wir alle nicht hier. Und davon abgesehen sind alle Menschen auch vom Zyklus betroffen. Und wenn ich jetzt mal ganz konkret werde, auch gerade in meinem Fall als Betroffene von PMDS war mein Mann zum Beispiel oder auch mein soziales Umfeld, aber vor allen Dingen mein Mann mit Betroffener, weil der ja genauso mit mir mitgelitten hat, mit diesen heftigen Schwankungen, mit dem nicht wissen, was ist und wann es wieder kippt. Und deswegen ist es wichtig, dass wir alle ein bisschen mehr darüber wissen, weil wir dann ganz anders damit umgehen können und dann auch weniger Streits haben und uns wohler fühlen und besser miteinander kommunizieren. Und das ist ja allgemein was sich ganz gut anfühlt.
1: Wir wollen gleich noch sprechen, unter anderem auch über das Thema Ausruhen ohne Schuldgefühle. Das finde ich auch sehr gut und sehr wichtig. Und viele andere Dinge. Vielleicht auch ein paar Klischees mal auspacken. Und warum eben dieses Buch so wichtig ist und einem einfach helfen kann, durch diese Zeit zu kommen und sich selber im eigenen Körper viel wohler zu fühlen. Und wenn man manchmal wirklich abdriftet und merkt, mir geht es irgendwie gar nicht gut damit, dann kann dieses Buch auch sehr, sehr hilfreich sein und das werden wir nach der nächsten Musik besprechen hier bei Flux FM. Wir hören Ruti mit I'll Be Your Friend und dann sind wir wieder zurück mit Zyklus Power und Franzi Runau.

0: Ruti mit I'll Be Your Friend auf 100,6 Flux FM. Wir haben immer noch Franzi Runau zu Gast. Sie ist Autorin und hat ein Buch geschrieben über den Zyklus. Ihr kennt es. Schlechte Vibes bis hin zu völligen emotionalen Tiefpunkten. Beziehungsstress vielleicht auch noch und keine Ahnung, woher kommt das eigentlich. Und alles, was damit zusammenhängt. Körperliche Beschwerden, deren Ursachen im Dunkeln liegen, da wird mal ein Licht endlich drauf geworfen. Ich hatte eben schon, bevor die Musik anklung, gesagt, wir wollen übers Ausruhen ohne Schuldgefühle sprechen. Denn wir kennen das, Ladies. Uns geht's nicht gut. Wir sind total platt, weil wir unsere Tage gekriegt haben. Und dann wird man angeguckt, so, was? Schon wieder ausruhen? Beziehungsweise, wieso bist du denn jetzt so platt? Und man muss dann immer so Erklärsätze finden, um das zu rechtfertigen. Und dann kommst du ins Spiel.
1: Exakt, genau. Also ich meine, wenn wir gerade bluten und das ist auch die Zeit, in der wir von unserem Zyklus eigentlich eingeladen werden, eine Pause zu machen und unsere Akkus wieder aufzuladen, da sind wirklich all unsere Hormone im Keller, wenn man das so sagen will. Also das ist auch ein Tiefpunkt in dem gesamten Zyklus, wo unser Körper zugleich Großes leistet. Der hat die Gebärmutterschleimhaut über den Zyklus hinweg aufgebaut und wenn es keine Befruchtung gab, dann wird die wieder abgestoßen. Das ist die einzige Wunde, die es gibt, die ohne Verletzung hergestellt wird, Blut produziert, wieder verheilt und sich wieder neu aufbaut. Also ich meine, wenn man sich das allein mal vorstellt, dann hat man auf jeden Fall eine Pause verdient. Aber mir geht es vor allen Dingen auch darum, den Leuten mitzugeben, diese Pause auch zu machen und mitzunehmen, also diese Einladung mitzunehmen. Aber das fällt uns natürlich oft schwer im Alltag, ne? Du bist ein bisschen fertig, aber denkst, ah, noch diese To-Dos und das muss ich heute noch fertig kriegen und so weiter. Und dann quält man sich da oft durch, obwohl man, wenn man sich ausruhen würde, vielleicht in 2-3 Tagen das alles in einer Stunde schafft, anstatt sich einen ganzen Tag zu quälen.
0: Ja, und ich finde auch fast, es ist ja auch ein bisschen tabuisiert, ne? Man fühlt sich nicht so gut und dann willst du jetzt sagen, ja, sorry, ich habe meine Tage, dann wirst du angeguckt, so, echt jetzt? Mhm. So, ne? Jede Frau hat ihre Tage, aber wenn man einfach wüsste, was alles damit einhergeht, dann müsste man nicht diese ganzen, das schlechte Gewissen im Grunde haben und sagen, werde ich jetzt überhaupt ernst genommen? Darf ich das überhaupt als Grund anbringen?
1: Ja, absolut. Absolut.
0: Stichwort Wut vielleicht auch nochmal. Also das, was im Grunde sich meistens ja davor abspielt und man wird dann griffig und unfreundlich und will das eigentlich gar nicht und wird natürlich auch so vom Gegenüber wahrgenommen und es entfacht sich ein Streit. Und später merkt man, oder man kriegt dann erst 2-3 Stunden später die Tage und dann, ach klar, deswegen war ich so. Geht, denke ich mal, anderen auch so, ne?
1: Definitiv.
0: Das ist echt so. Man fragt sich, wieso war ich denn jetzt eigentlich so blöd? Ich wollte doch gar nicht so blöd sein. Was macht man dann? Wie kann man dem vorbeugen?
1: Also vorbeugen weiß ich nicht, ob man dem komplett kann, aber es hilft total, sich selbst und den ganzen Zyklus besser kennenzulernen. Und wir haben ja sozusagen in der ersten Zyklushälfte haben wir viel Östrogen, das ist immer so dieses Glitzer- oder Beyoncé-Hormon, wie ich das auch gerne nenne. Das gibt uns Energie, das gibt uns gute Vibes, setzt uns so eine rosa Brille auf, da können wir zu allem Ja sagen. Da haben wir auch, lächeln wir auch vieles weg, was uns vielleicht nicht passt, haben sehr viel Kapazitäten und in der zweiten Zyklushälfte nach dem Eisprung kommt Progesteron auf den Plan, das Kuschelhormon, was nicht wie Oxytocin beim Kuscheln produziert wird, sondern was eher heißt, wir wollen es kuscheliger haben, wir wollen uns ein bisschen mehr zurückziehen und so weiter. Und ich sage halt auch manchmal, das ist dann wie so ein Erwachen oder wir setzen so eine andere Brille auf, das Bullshitometer in der zweiten Zyklushälfte. Wir sehen halt auch sofort, wo passt mir was nicht, wo habe ich vielleicht zu viel Ja gesagt, obwohl ich eigentlich Nein sagen wollte, bin viel zu weit gegangen, habe keine Grenzen gesetzt, mich übernommen, mir den Kalender viel zu voll gestopft und jetzt sitze ich hier ständig mit irgendwelchen Leuten, obwohl ich eigentlich nur alleine sein will. Und all diese Dinge zusammen mit der hormonellen Lage können halt dazu führen, dass wir dann schneller mal explodieren.
0: Wenn du jetzt als eine der ersten Zykluscoachin im deutschsprachigen Raum unterwegs bist, was machst du da genau? Wer wendet sich an dich und wo kannst du helfen?
1: Also ich kann vor allen Dingen dabei helfen, die zweite Zyklushälfte, die PMS oder PMDS-Hölle zur Lieblingsphase im Zyklus zu machen. Und diese Menschen kommen auch meistens zu mir, die halt gerade prämenstruell sehr stark zu tun haben mit Stimmungsschwankungen, mit vermehrten Konflikten in Familie, Partnerschaft, im sozialen Umfeld, Und auch mit dem Thema Grenzen setzen im Arbeitsverhältnis, also sich auch nicht überladen zu lassen in verschiedenen Dynamiken. Und dann kommen die Leute zu mir, wir machen ein Erstgespräch, gucken, stimmt die Chemie zwischen uns, weil das super wichtig ist für den Erfolg einer Arbeit, dass wir uns wohl miteinander fühlen. Und dann gucken wir uns das gesamte System einer Person an, also wie lebt die Person, wie arbeitet die Person, wie schläft die Person, wie sind ihre Glaubenssätze aufgebaut. Und im Ende ist Zyklus-Coaching auch immer so eine Art von Lebenscoaching oder Lebensbetrachtung, weil es am Ende sozusagen wie so ein Schlüssel ist zu den wichtigen Themen des Lebens. Also welche Beziehung habe ich zu mir selbst, welche Beziehung habe ich zu den anderen und welche vielleicht zur Arbeit und zur Welt, aber auch wie beeinflusst mich die Welt und das System, in dem ich lebe. Also der Zyklus und wir finden ja nicht im luftleeren Raum statt, sondern sind ja auch natürlich total beeinflusst davon, wie wir leben und wo wir leben.
0: Also abschließend nochmal gefragt, dein aktuelles Buch Zyklus Power, wie dein Zyklus zum Schlüssel deiner mentalen Gesundheit wird, für all diejenigen, die jetzt neugierig geworden sind. Was genau unterm Strich möchtest du gerne, was die Menschen, die das lesen, mitnehmen?
1: Ich möchte, dass die Menschen, die das lesen, vor allen Dingen mitnehmen, dass es ganz normal ist, sich nicht jeden Tag gleich zu fühlen, weil wir zyklische Wesen sind und zwar alle Menschen. Egal, ob wir einen Menstruationszyklus haben oder nicht, wir sind alle hormonell gesteuert von Licht und Dunkelheit, dem Zirkadianrhythmus. Und dann gibt's noch den Menstruationszyklus obendrein. Und gerade die Menschen, die besonders mental leiden, denen will ich mitgeben, das geht auch besser und das muss nicht so bleiben. Und es gibt super viele Dinge, die du tun kannst, wenn du dich und deinen Zyklus besser kennenlernst, damit es dir besser geht.
0: Wir dürfen ein Buch verschenken. 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Franzi, ganz herzlichen Dank.
1: Ich danke dir,
0: Natze, dass du diese Zyklusschleife mit uns gedreht hast und wünsche dir alles Gute.
1: Ich danke dir.

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2: Mit Ralf Gulke. Beim scharfen Abbremsen eines BVG-Busses sind in Neukölln am Vormittag 16 Insassen verletzt worden. Laut Feuerwehr wurden drei von ihnen schwerer verletzt. Der Busfahrer der Linie M11 hatte auf der Johannisthaler Chaussee in Gropiusstadt eine Vollbremsung machen müssen. Ein Autofahrer war plötzlich auf die Busspur gewechselt. Bei dem 63-Jährigen besteht laut Polizei der Verdacht auf Alkohol- und Drogenmissbrauch. Zwei Tage nach dem schweren Straßenbahnunfall in Hohenschönhausen kommen die Reparaturarbeiten planmäßig voran. Die BVG hat nach eigenen Angaben die beschädigte Oberleitungsanlage in Richtung Prerower Platz instand gesetzt. Parallel wurden die beiden zerstörten Oberleitungsmasten neu aufgestellt. Nach aktuellem Stand kann der Straßenbahnbetrieb auf dem betroffenen Abschnitt morgen wieder aufgenommen werden. Trotz der jüngsten Fortschritte bei den Verhandlungen mit Israel ist der Libanon erneut Schauplatz militärischer Gewalt geworden. Staatsmedien meldeten Drohnenangriffe im Süden des Landes mit mindestens einem Todesopfer. Auch ein serbischer Blauhelmsoldat wurde getötet. In Washington hatten sich Israel und der Libanon zuvor auf die Umsetzung einer Waffenruhe verständigt. Libanons Präsident Aoun nannte dies eine letzte Chance für ein Ende der Kämpfe. Bei ukrainischen Angriffen auf die von Russland annektierte Halbinsel Krim sind nach Angaben der örtlichen Behörden 4 Menschen getötet worden. 7 weitere wurden verletzt. Die Ukraine greift seit längerem verstärkt Ziele in den besetzten Gebieten, aber auch tief im russischen Hinterland an. Gestern attackierte sie kurz vor dem Start des Internationalen Wirtschaftsforums Ziele in St. Petersburg. Der britische Premier Starmer hat dem politisch weit rechts stehenden US-Multimilliardär Musk vorgeworfen, die Stimmung in seinem Land anzuheizen. Es geht um den Fall eines von einem Sikh erstochenen weißen englischen Studenten. Der Vorfall hatte Entsetzen ausgelöst. Rechtspopulisten wie Nigel Farage sprechen von Rassismus gegen Weiße. Musk hatte solche Äußerungen auf seiner Online-Plattform X unterstrichen. Starmer verwies auf die Familie des getöteten Studenten, die vor Spaltung, Hass und Spannungen gewarnt hatte. Soweit das Neueste aus der Flux FM Nachrichtenredaktion. Das Wetter. Heute immer mehr Wolken und vor allem gegen Abend Schauer und einzelne Gewitter. Lokal sind dabei Starkregen, Hagel und Sturmböen möglich. Die Höchstwerte liegen bei 24 Grad. Morgen zunächst Abzug des Regens, der am Mittag aber wieder zurückkommt. Mit maximal 20 Grad ist es kühler.
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3: Hey, herzlich willkommen zu einer weiteren Stunde bei Flux FM. Natürlich wie immer mit einem bunten Strauß an fantastischen Melodien. Mein Name ist Nadine Kreuzer.

That face that you make when it's raining. Anthony Smirek. Wie geht das auf Deutsch? Du guckst ja wie 10 Tage Regenwetter oder irgend sowas. So klingt die unromantische Version hier in unserer Sprache. So, was haben wir denn jetzt im Angebot? Die Bleachers. Jack Antonoff mit seiner Band. Obwohl der Jack ja viel bekannter ist. Aufgrund der 1000 Grammys, die er gewonnen hat für seine Produktion für Taylor Swift, Lana Del Rey und Co. Aber seine Band wird immer beliebter und immer größer. Und es ist eine neue Platte

Bleachers. Wollt ihr ja nur gucken, ob ihr aufgepasst habt und aufmerksam seid. Natürlich gibt es die Platte schon seit dem 22. Mai. Everyone for 10 Minutes. Und am 9. und 10. November kommen die Bleachers nach Berlin in die Columbia-Halle. Der 9. ist schon komplett ausverkauft. Für die Zusatzshow am 10. gibt es noch Tickets, vor allen Dingen auch Gästelistenplätze, über fluxfm.de. Jetzt die Crookie Gang mit ihrer Version von Dota Kehrs Für die Sterne. Natürlich zusammen mit Dota Kehr. In diesem Fall heißt der Song Per l'Universo.

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Versace, eine Indie-Band aus Deutschland. Seit 6 Jahren machen sie zusammen Musik, verbinden Indie-Rock, Disco, Schlager, ein bisschen Pop und charakteristisch, wie ihr jetzt gerade gehört habt, sind ihre deutsch-englischsprachigen Texte. Wir haben Rennfahrer gehört bei 100,6 Flux FM, jetzt gefolgt von einer griechischen Indie-Pop-Künstlerin namens Stella. Stella mit

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1: In dieser Woche habt ihr in Berlin-Kreuzberg die Gelegenheit, drei ganz tolle, junge, neue Bands kennenzulernen, die im Grunde gerade erst den Plattenvertrag unterschrieben haben. Wie der Name dieser kleinen, feinen musikalischen Veranstaltung auch heißt, Just Signed, ist eine neue Plattform für Labels in Berlin, die eben ihre jüngsten Signings mal eine schöne Bühne bieten möchten. Und ihr seid herzlich eingeladen, dorthin zu kommen. Einer der Macher dahinter ist Yannick Koch und den habe ich mal für euch an die Strippe geholt. Lieber Yannick, herzlich willkommen.
2: Moin Moin aus Hamburg. Ja, freut mich, dass ich hier sein darf.
1: Ja, total. Und vor allen Dingen aus Hamburg, weil Reeperbahn-Festival ist natürlich in greifbarer Nähe. Du gehörst mit zum großen Team dieses musikalischen Events, das einmal im Jahr an der Waterkant stattfindet und wo auch viele hier aus Berlin gerne hinpilgern. Und ihr habt euch vor einiger Zeit, im vergangenen Jahr, glaube ich, gedacht, Mensch, wir müssten doch eigentlich auch mal junge Künstler, für die wir eh auch immer sowieso eine Spürnase haben, in Berlin auf die Bühne bringen.
2: Das ist genau richtig. Wie gesagt, wir sind bei das Reeperbahn-Festival, finden einmal im Jahr in Hamburg statt. Und da ist es ein bekanntes Format, dass man sogenannte Showcase-Konzerte macht. Da stehen dann oft Labels oder Musikexportbüros hinter, die an einem Abend mehrere Künstlerinnen präsentieren. Für das Publikum oder auch für die Musikbranche, die bei uns ja durchaus auch anwesend ist. Und da sind wir auf die Idee gekommen, dass wir so ein Format auch gerne mal in Berlin umsetzen würden. Und genau, die Idee hinter Just Signed ist, dass wir da vor allen Dingen nach Künstlerinnen und Künstlern suchen, die gerade erst ihren ersten Plattenvertrag bei einem Label unterschrieben haben und praktisch mit das erste Mal live auftreten. Und da haben wir jetzt die dritte Ausgabe, auf die wir uns sehr freuen.
1: Wie lief es denn bei den letzten beiden? Das ist ja auch immer spannend für die Künstlerinnen und Künstler, weil das eben ein besonderer Auftritt ist, ne? Wenn man gerade frisch unterschrieben hat und dann kriegt man auch eine Gelegenheit und vor allen Dingen finde ich auch in Berlin toll, denn wir haben ein tolles Publikum hier in Berlin, die Songs zu spielen, vielleicht auch zum ersten Mal live.
2: Ich fand, es war jedes Mal eine tolle Stimmung. Die Tickets sind zu einem sehr günstigen Preis zu haben. Wir liegen dabei 10 Euro, weil wir jedem die Chance bieten möchten, da hinzukommen und dass es keine finanziellen Hürden gibt. Genau, und ich fand es besonders schön zu sehen, wie sehr auch dann aufstrebende Künstlerinnen mit ihren gerade auch jungen Acts interagieren können und da ihre ersten Bühnenerfahrungen sammeln.
1: Ihr wollt ja auch eine Plattform sein, also man kann natürlich hingehen und sich die Bands anhören, aber ihr wollt sich ja auch, dass es so ein bisschen netzwerken und einfach mal musikinteressierte, begeisterte Menschen zusammenbringen.
2: Genau, wir richten uns mit der Veranstaltung an praktisch zwei Zielgruppen. Wir laden die Fans der Acts ein, wir laden Menschen ein, die einfach generelles Interesse an Musik haben und sagen, sie wollen das einfach mal ausprobieren, zu einem Abend zu gehen und vielleicht auch drei Künstlerinnen und Künstler zu sehen, die sie noch gar nicht kennen. Genauso wie wir als Festivalveranstaltende sowas natürlich auch nutzen, um Menschen zu treffen, die in der Musikindustrie oder der Musikbranche arbeiten, sei es bei zum Beispiel einem der Labels, von denen die Künstler kommen oder auch bei anderen Musikunternehmen, die in Berlin ja doch relativ zahlreich ansässig sind.
1: So, und jetzt haben wir hier drei Bands, die werden heute Abend auftreten. Nias, Yanvi und Hank. Kannst du ein bisschen was zu denen erzählen? Also vor allen Dingen Hank, hast du auch gesagt, können wir gerne mal einen Song spielen. Hast du einen für uns rausgepickt, nämlich Letzter Tag. Yannick, vielleicht zwei, drei Worte zu dem Künstler von dir mal?
2: Genau, ich würde sagen, bei der Ausgabe sind wir jetzt so ein bisschen im Bereich Hip-Hop angekommen. Hank hat gerade am Freitag eine neue Single rausgebracht, nämlich Letzter Tag, die ich auch schon selber gehört habe und die ich sehr empfehlen kann. Und genau, ich freue mich, wenn ihr vorbeikommt und frische neue Musik auscheckt und einen tollen Abend mit uns habt.
1: Ja, deswegen nochmal die Einladung an euch. Heute Abend sehr gerne ins Binu kommen. Einlass 19 Uhr, Beginn 20 Uhr. Tickets, Infos, Links gibt's auch über das Reeperbahn-Festival. Haben euch alles über fluxfm.de verlinkt oder kommt einfach zur Abendkasse. Oder ihr geht auf unsere Seite jetzt nochmal ganz schnell und tragt euch ein und ja, mit etwas Glück könnt ihr dann so auch noch auf die Gästeliste hüpfen. Yannick, es war mir eine Freude, dass wir über euer feines Just Signed Konzert sprechen. Drei Artists auf einen Streich, die man heute entdecken kann und die vielleicht dann hoffentlich ganz groß werden und natürlich auch aufgeregt sind, dass endlich mal ihre erste eigene Musik gespielt wird mit einem tollen Publikum an einem sommerlichen Abend im Juni.
2: Vielen Dank. Ich freue mich auch sehr und hoffe, dass wir einige der Hörenden heute Abend vielleicht sehen werden.
1: Bestimmt. Ganz liebe Grüße nach Hamburg und auf ein neues. Sag Bescheid, wenn es wieder Just Signed gibt hier in Berlin, ja?
2: Das machen wir auf jeden Fall. Wir sind spätestens im November wieder zurück.
1: Ah, gut zu wissen. Sehr schön. Und jetzt hören wir Hank zusammen mit Blissful, Letzter Tag.
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Chemical Brothers mit Galvanize an einem hoffentlich für euch luftig leichten, total von der locker Hand gehenden Donnerstagnachmittag. Wenn eine Trennung ins Haus steht, dann ist das in vielen Fällen für beide Seiten, auch die verlassende Person, keine leichte Sache. Der Schmerz, die Schuldgefühle, die einen dann plagen, stehen im Mittelpunkt des folgenden Songs von der Berliner Künstlerin Anna Haus. Obwohl es um ein unschönes Thema geht, klingt es doch ein bisschen luftig, leicht, sommerlich. Muss ich ja nicht ausschließen. Hurt heißt der Song.

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rausbringen. Aber erst im Februar. Zwischendurch gibt es sicherlich ein paar musikalische Vorboten, Leckerlis sozusagen. Und ein Leckerli, das ziehen wir uns jetzt rein. Ausgehen, neuer Song von Amy Winehouse.

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4: Mit Ralf Gulke. Nach dem Scheitern Deutschlands bei der Wahl für einen Sitz im UN-Sicherheitsrat ist eine Debatte über die Konsequenzen entbrannt. Grüne und Linkspartei sahen in der Niederlage auch eine Folge einer unzureichenden Verurteilung völkerwidriger Aktionen der USA und Israels. Diskutiert wurde aber auch, ob Deutschland seine Zahlungen an die UNO überdenken sollte. Beim scharfen Abbremsen eines BVG-Busses sind in Neukölln am Vormittag 16 Insassen verletzt worden. Laut Feuerwehr wurden 3 von ihnen schwerer verletzt. Der Busfahrer der Linie M11 hatte auf der Johannisthaler Chaussee in Gropiusstadt eine Vollbremsung machen müssen. Ein Autofahrer war plötzlich auf die Busspur gewechselt. Bei dem 63-Jährigen besteht laut Polizei der Verdacht auf Alkohol- und Drogenmissbrauch. Mit einem umfangreichen Maßnahmenpaket soll die gesetzliche Pflegeversicherung zukunftsfest gemacht werden. Bundesgesundheitsministerin Warken legte einen Gesetzentwurf vor. Geplant sind teils schmerzhafte Einschnitte, nämlich Einsparungen bei Heimkosten, eine höhere Belastung von Gutverdienern und strengere Maßstäbe für die Pflegebedürftigkeit. Höhere Beitragssätze schließt Warken aus, außer bei Kinderlosen. Nach der Vollsperrung der Autobahnbrücke über den Rhein in Bonn hat Bundesverkehrsminister Schnieder eine rasche Prüfung zugesagt. Er will einen Lenkungskreis einberufen und alle Beteiligten an einen Tisch holen. Die Bonner Nordbrücke sei eine Lebensader für die gesamte Region. Die bundeseigene Autobahn GmbH hatte die Brücke gestern bis auf Weiteres voll gesperrt. Täglich fahren 120.000 Fahrzeuge darüber. Trotz der jüngsten Fortschritte bei den Verhandlungen mit Israel ist der Libanon erneut Schauplatz militärischer Gewalt geworden. Staatsmedien meldeten Drohnenangriffe im Süden des Landes mit mindestens einem Todesopfer. Auch ein serbischer Blauhelmsoldat wurde getötet. In Washington hatten sich Israel und der Libanon zuvor auf die Umsetzung einer Waffenruhe verständigt. Libanons Präsident Aoun nannte dies eine letzte Chance für ein Ende der Kämpfe. Soweit das Neueste aus der Flux FM Nachrichtenredaktion. Das Wetter. Heute immer mehr Wolken und vor allem gegen Abend Schauer und einzelne Gewitter. Lokal sind dabei Starkregen, Hagel und Sturmböen möglich. Die Höchstwerte liegen bei 24 Grad. Morgen zunächst Abzug des Regens, der am Mittag aber wieder zurückkommt. Mit maximal 20 Grad ist es kühler.
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5: Ein herzliches Willkommen. Frau Kreuzer immer noch am Mikrofon bis um 18 Uhr. Das wettertechnische Hickhack mit Regen, Sonne, bisschen schwül, total bewölkt und ich weiß auch nicht so genau. Kommen wir doch total mit klar, hallo? Also, Hauptsache die Musik ist gut. Und da kann man ja wohl eine Bestätigung abgeben, oder? Thundercat.

0: My Ugly Clementine. Confidence, ein Stück ihrer ganz neuen Platte, die im Herbst erscheint.
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0: 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Juni kommen sie eben hier in den Fluxbau. 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

0: Lotte, wenn du tanzen willst.
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0: Tja, auf unserer Playliste findet ihr jetzt einen neuen Song von der israelischen Alternative-Pop-Sängerin, Rapperin, Produzentin Noga Erez. Zusammen hier mit dem amerikanischen Rapper Armani White. Ein Track, der extrem basslastig arrangiert ist, minimalistisch, sehr guter Sound. Hört doch einfach mal rein. I love you.

Nogga RS, I love you, featuring Armani White. Hier ist Flux FM. Ich wünsche euch einen richtig schönen Donnerstag. Wir hören jetzt mal was von Damon Albarn und seinen Jungs, nämlich Blur, bevor der Mann mit den Gorillas in nochmal in ganz andere musikalische Sphären abgedriftet ist. Im positiven Sinne natürlich. Aber die guten alten Zeiten in den 90ern, Parklife, die Platte. Und wenn ein Song für Blur steht, dann ja wohl dieser hier. Girls and Boys.

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1: A Deep Breath Out heißt das neue Album der österreichischen Künstlerin Filia. Morgen kommt es raus, obendrauf hat sie auch noch morgen Geburtstag. Also eine Riesensause für diese Frau, die ich jetzt für euch an der Strippe habe und die ihr nochmal näher kennenlernen sollt. Sie macht Indie-Folk, ganz ehrliche Texte und zählt zu den spannendsten Stimmen der österreichischen Musikszene. Und sie hat eine kleine kreative Pause mal eingelegt, in der sie sich auch intensiv mit sich selbst beschäftigt hat und mit ihrem Wohlbefinden und hat sich aber auch mit ihrer Musik auseinandergesetzt. Und jetzt legt sie ein neues Album vor, das sehr persönlich ist. Und da können wir ein bisschen drüber sprechen, spielen auch zwei Songs für euch und freuen uns, dass du für uns Zeit hast. Hallo Filia.
2: Hallo, danke, dass ich da sein darf.
1: Du bist Singer-Songwriterin. Hast du es in deiner Heimat schon angefangen?
2: Ja, ich habe irgendwie, seit ich heute ein Kind bin, Songs geschrieben und angefangen zu singen. Also ich kann mich gar nicht so wirklich erinnern, dass es jetzt irgendwie so einen Anfang gab, aber meine Mama hat mir nur erzählt, ich habe so als kleines Mädchen schon irgendwie im Garten so immer vor mich hingesungen und ich war immer ein bisschen so in so einer Traumwelt irgendwie und habe sehr gerne auch schon früh eigentlich Texte gesungen und hatte so eine Begeisterung irgendwie für die englische Sprache. Also ich habe meine Mama immer gezwungen, dass sie mir Texte übersetzt und so,
1: ja.
2: Weil ich einfach immer wissen wollte, was so die Leute zu sagen haben. Und genau, irgendwie diese Liebe war immer schon da. Zur Musik.
1: Dir gelingt es sehr gut, Filia, Melancholie, aber auch Humor miteinander zu verbinden. Also du erzählst persönliche Geschichten, die auch schmerzvoll sind, aber trotzdem ist es irgendwie nicht zu dark, sage ich jetzt mal, dass man denkt, so, wie gelingt dir das?
2: Gute Frage. Ich glaube, das ist einfach so wie ich halt bin. Mhm. Aber freut mich, dass es rüberkommt auch. Also ich finde, in vielen Dingen darf man sich auch oft nicht zu sehr reinverkopfen und zu ernst nehmen. Weil es ist auch oft dann einfach so ein Ding von, ich habe versucht auch immer früher sehr viel mit Humor zu kompensieren. Das war teilweise cool, teilweise nicht so. Und ja, ich finde halt immer, dass es, also bei Problemen oder allen Sachen, die einen beschäftigen, irgendwie so, da gibt es einfach ganz viele Seiten und Aspekte dran. Und ich versuche das halt irgendwie alles so mit einzubeziehen. Mhm. Dass man nicht so dieses, es ist schwarz oder weiß Ding hat, sondern es gibt doch ganz, ganz viel dazwischen. Und das ist mir halt auch in der Musik ganz wichtig zu vermitteln, dass Themen einfach ganz vielschichtig sein können. Ja.
1: Jetzt heißt die neue Platte A Deep Breath Out, die kommt morgen raus. Du feierst das auch groß in Wien, in einer tollen Location, hast obendrauf auch noch Geburtstag, also ein besonderer Tag für dich morgen. Und wir wollen einen Song jetzt hören von der Platte Method Acting. Magst du ein bisschen was dazu erzählen, bevor ich auf Play drücke?
2: Sehr gerne. Also den habe ich vor circa ziemlich genau einem Jahr geschrieben. Und ich habe mir damals vorgestellt, weil ich hatte dann eine Zeit, wo es mir nicht so gut ging und ich war irgendwie überfordert mit allem und Leben und mir selber. Und ich habe mir damals aber vorgestellt, so, was würde mein 15-, 16-jähriges Ich jetzt zu mir sagen? Weil die hat halt damals auch schon Musik gemacht, hat in vielen Bands gespielt, hat irgendwie ganz viel herumexperimentiert und dann irgendwann bin ich draufgekommen, so, ich glaube, sie wäre einerseits stolz auf mich, aber andererseits wäre sie auch ein bisschen wütend, weil ich immer noch sehr hart so zu mir selber bin oft. Und es ist eh einfach ein Ding, dass oft, wenn man so mitten im Strudel ist, dass man Sachen gar nicht so wahrnehmen kann oder sich kurz gar nicht so freuen kann. Und ich habe dann einfach so das so ein bisschen als Brief an mich selbst verfasst, im Sinne von, hey, ich will, dass wir beide wieder Freunde werden und ich will, dass du diese naive und schöne und freudige Seite irgendwie auch wieder entdecken kannst.
1: Dann hören wir den Song jetzt mal zusammen hier bei Flux FM. Filia mit Method Acting.

0: Philia, Method Acting, ein Stück ihrer ganz neuen Platte, dem zweiten Album mittlerweile, A Deep Breath Out, also mal so richtig schön tief ausatmen, ist es ein sehr persönliches Album, hast du auch selber gesagt, und du erzählst sehr persönliche Geschichten, musstest du dich dazu überwinden oder war das einfach ein großes Bedürfnis von dir, jetzt mal so ein bisschen auch auszupacken?
1: Also es war für mich irgendwie immer so, dass ich halt Musik aus einem sehr persönlichen Platz irgendwie schreibe. Also ich kann, glaube ich, gar keine Songs schreiben, zu denen ich nicht selber irgendwie relaten kann. Also es ist eigentlich immer sehr irgendwas, was mir passiert ist oder irgendwas, wo ich gerade durchgehe oder irgendwelche Gedanken oder die ich habe oder Dinge, die mich beschäftigen. Aber ich habe irgendwie immer die Erfahrung gemacht, dass wenn man so ehrlich wie möglich schreibt und sich da irgendwie auch nochmal, wenn man merkt, so, das tut jetzt weh so im Prozess, und dann da aber nochmal so extra irgendwie reingehen und sich das fühlen lassen und sich damit zu befassen, das ist dann irgendwie auch das, wo Leute, glaube ich, am meisten relaten. Mhm.
0: Philia morgen mit ihrer großen Release-Show in Wien. Da werden wir wahrscheinlich hier aus Berlin nicht dabei sein, aber wir wünschen dir ein ganz tolles Fest und viel Erfolg mit der neuen Platte.
1: Yay, danke.
0: Und erzähl uns noch ein bisschen was zu This Is Not Fun.
1: This Is Not Fun ist ein sehr spannender Song irgendwie gewesen für mich, weil ich habe sehr selten über das Thema Wut geschrieben bis jetzt. Und das war auch lange eigentlich eine Emotion, die ich so nicht so zugelassen habe oder nicht so zeigen konnte. Ich glaube, da geht es ganz vielen Flinterpersonen so. Und das war einfach so ein... Ich wollte irgendwie dieses Gefühl verarbeiten, dass man ganz lang so unterdrückte Wut in sich trägt, die ganze Zeit raus will, aber man schafft es nicht so, weil man halt so konditioniert worden ist im Sinne von, ja, sei doch eher leise und mach dich klein und spiel doch alles runter, so in dem Sinn. Das glaube ich auch ganz viele Leute kennen, und ich habe das ganz lang einfach so in mir gehabt, dieses Muster, das gefühlt einfach dann sich ganz viel aufgestaut hat auch. Und je mehr ich mich auch mit mir befasst habe und mit Mustern und Gedanken und allem möglichen Leben quasi, desto mehr habe ich das Gefühl gehabt, okay, ich kann es endlich rauslassen. Und für mich ist dieser Song so der Ausbruch. Genau.
0: Also morgen alles Gute für deine Party und natürlich feier deinen Geburtstag schön.
1: Dankeschön.
0: Bis dann.

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Sharon Jones and the Dap Kings, Stranger to My Happiness. Mensch, hier, Papst Leo der 14. gibt es eine schöne Meldung. Der hat angeblich seine 8,65 Dollar Restguthaben, die er noch auf seinem PayPal-Konto hat, zurückbekommen. Bevor der Papst wurde, da hat er dieses PayPal-Konto gehabt und wahrscheinlich hat er dann gedacht, jetzt will ich das mal schließen und vielleicht kann ich diese 8,65, also wollte mal gucken, was ist da überhaupt noch drauf, dann waren es nur 8,65, aber bevor die in so einem Finanztransaktions-Orbit verschwinden, wollte er das gerne zurückholen. Und dann hat er bei seiner Bank angerufen, die ist in Chicago. Und dann hat er da sich gemeldet und hat gesagt, hallo, ich habe da noch so ein Restguthaben und können wir das irgendwie so zurück überweisen? Und dann sagten sie, ja, sie müssen schon vorbeikommen, leider wegen Identität und so, so nach dem Motto, wer sind sie denn? Das müssen wir wissen. Und dann sagt er, na, ich bin gerade in Rom, also es ist ein bisschen schwierig. Ging es nicht einfach das so zu machen, übers Telefon? Nein, es wäre wichtig, wenn sie herkämen. Sagt er, ja, würde das denn vielleicht was bringen, wenn ich ihnen sage, dass ich der Papst bin? Und dann hat die Person am anderen Ende der Leitung aufgelegt. Aber natürlich würde jeder normale Mensch auflegen, oder? Weil man kommt sich ja schon veräppelt vor. Letztlich hat sich dann aber herausgestellt, dass es tatsächlich Leo der 14. war, das Oberhaupt der katholischen Kirche, der so etwas Weltliches hat wie ein Transaktionskonto von der Firma mit dem Namen P beginnt, den ich immer schon einmal genannt habe, muss man jetzt nicht überstrapazieren, aber ihr wisst, was ich meine. Und dann kam tatsächlich jemand dieser Bank aus Illinois und ist nach Rom geflogen, was für eine Absurdität, und hat dann irgendwie dieses Geld überreicht. War wahrscheinlich eine gute Gelegenheit, mal rauszukommen an die frische Luft, bisschen italienische Luft schnuppern, Sonnenstrahlen genießen und diese Transaktion dann von Mensch zu Mensch zu erledigen. Ist das nicht absurd? Ich dachte mir, diese super Geschichte erzähle ich euch, bevor ich

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4: Mit Ralf Gulke. Eine Boeing Dreamliner der Lufthansa ist auf dem Flughafen Frankfurt am Main buchstäblich auf die Nase gefallen. Auf einer Parkposition sei unerwartet das Bugfahrwerk des Flugzeugs eingeklappt, teilte die Fluggesellschaft mit. Zum Zeitpunkt des Vorfalls befanden sich Crew- und Bodenmitarbeiter an Bord, von ihnen wurden mehrere verletzt. Die Fluggäste waren noch nicht an Bord. Es gibt ein Video des Vorfalls. Das Flugzeug sollte nach Los Angeles fliegen. Die Maschine ist gerade mal ein Jahr alt, sie wurde erst im Januar an die Lufthansa ausgeliefert, hieß es. Nach dem Scheitern Deutschlands bei der Wahl für einen Sitz im UN-Sicherheitsrat ist eine Debatte über die Konsequenzen entbrannt. Grüne und Linkspartei sahen in der Niederlage auch eine Folge einer unzureichenden Verurteilung völkerwidriger Aktionen der USA und Israels. Diskutiert wurde aber auch, ob Deutschland seine Zahlungen an die UNO überdenken sollte. Beim scharfen Abbremsen eines BVG-Busses sind in Neukölln am Vormittag 16 Insassen verletzt worden. Laut Feuerwehr wurden 3 von ihnen schwerer verletzt. Der Busfahrer der Linie M11 hatte auf der Johannisthaler Chaussee in Gropiusstadt eine Vollbremsung machen müssen. Ein Autofahrer war plötzlich auf die Busspur gewechselt. Bei dem 63-Jährigen besteht laut Polizei der Verdacht auf Alkohol- und Drogenmissbrauch. Mit einem umfangreichen Maßnahmenpaket soll die gesetzliche Pflegeversicherung zukunftsfest gemacht werden. Bundesgesundheitsministerin Warken legte einen Gesetzentwurf vor. Geplant sind teils schmerzhafte Einschnitte, nämlich Einsparungen bei Heimkosten, eine höhere Belastung von Gutverdienern und strengere Maßstäbe für die Pflegebedürftigkeit. Höhere Beitragssätze schließt Warken aus, außer bei Kinderlosen. Nach der Vollsperrung der Autobahnbrücke über den Rhein in Bonn hat Bundesverkehrsminister Schnieder eine rasche Prüfung zugesagt. Er will einen Lenkungskreis einberufen und alle Beteiligten an einen Tisch holen. Die Bonner Nordbrücke sei eine Lebensader für die gesamte Region. Die bundeseigene Autobahn GmbH hatte die Brücke gestern bis auf Weiteres voll gesperrt. Täglich fahren 120.000 Fahrzeuge darüber. Soweit das Neueste aus der Flux FM Nachrichtenredaktion. Das Wetter. Heute immer mehr Wolken und vor allem gegen Abend Schauer und einzelne Gewitter. Lokal sind dabei Starkregen, Hagel und Sturmböen möglich. Die Höchstwerte liegen bei 24 Grad. Morgen zunächst Abzug des Regens, der am Mittag aber wieder zurückkommt. Mit maximal 20 Grad ist es kühler.
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6: Wir haben es schon kurz nach 5. Nadine Kreuzer am Mikrofon, noch bis um 18 Uhr. Und das sind die Cardigans. Rise and Shine.

0: Charlie XCX mit SS26 auf Lux FM. Die Band Bilderbuch aus Österreich mag Interviews eigentlich nicht so wirklich. Zumindest haben sie die vergangenen Jahre konsequent alles abgelehnt und mit niemandem über ihre Musik gesprochen. Umso erstaunter ist die Flux FM Musikredaktion, als diese Woche die Anfrage kommt, ob wir nicht mit Sänger Maurice sprechen möchten. Über die neuen Songs und das anstehende Album. Na, sowas von gerne. Vor allem Musikredakteur Micha hat gesagt, hallo, ich wäre bereit.
1: Wie kommt's, dass du die lange Phase des ich gebe keine Interviews, wir halten uns bedeckt bei vielen, vielen Sachen jetzt aufgebrochen hast?
2: Ja, ich meine, da ist man ein bisschen durch Phasen gegangen die letzten Jahre. Irgendwie habe ich das Gefühl gehabt, ich habe alles schon gesagt und dann wurde ich mir selbst müde. Gleichzeitig, das Internet wurde auch immer mehr und immer mehr und alles wurde mehr und ich habe mir gedacht, ich will nicht noch mehr draufhauen. Also eine Art Sattheit, die ich gespürt habe, nicht nur mit mir, sondern auch mit dem Umfeld. Dann strichen die Jahre ins Land und ich habe jetzt 5 oder 6 Jahre nicht wirklich Interviews gegeben und die letzten 2 Jahre habe ich immer mehr das Gefühl, dass es wichtig ist, dass man sich auch trauen muss, als Mensch wieder dazustehen und auch nicht nur eine Meinung zu haben, sondern einfach auch eine Haltung zu verkörpern und auch nicht nur zu sagen, naja, es ist eh egal oder man wird eh nur entkontextualisiert, sondern sich einfach wieder selbst vertrauen und letztlich auch den Radios, unseren Partnern, also Leuten, die sich noch für Musik interessieren, letztlich auch wieder die Möglichkeit zu geben, über Musik zu sprechen. Ich persönlich vermisse das. Ich vermisse das in unseren sozialen Gesellschaften. Musik ist einfach nicht immer Thema, wie es einmal war. Und ich finde es wichtig, dass wir uns unterhalten über, warum lieben wir das noch? Und deswegen bin ich heute hier.
1: Die aktuelle Single zum Beispiel läuft bis jetzt nur beim Radio. Man kann sie nicht sonst wo hören. Also Menschen, die irgendwie nur zu Hause Streaming-Anbieter anmachen, können noch nicht darauf zugreifen. Ihr habt euch bewusst dazu entschieden, das nur an die Radios erstmal rauszugeben. Auch aus dem Grund, weil man da dann vielleicht noch eher das Gefühl hat, da gibt es so einen Debattenraum auch noch für Musik.
2: Exakt. Ich glaube, es ist eine Mischung aus, man geht dorthin, wo Leute wirklich noch mit Musik arbeiten, vor allem Menschen. Und das ist, glaube ich, ein großer Unterschied. Auch wir begreifen halt immer mehr, dass wir in dieses Hamsterrad Streaming-Plattformen natürlich immer wieder gratis unsere Musik raufladen, also unsere Arbeit letztlich gratis zur Verfügung stellen. Und das über Jahre. Und das war am Anfang eine Euphorie, dass man sich so ein euphemistisch sagt, so, na, die Welt liegt einem auf einmal offen da. Die Wahrheit ist aber ganz anders. Es ist nur eine Unendlichkeit, die sich vor einem aufbäumt. Und ich glaube, wenn wir uns wieder besinnen auf das, dass wir unseren Nächsten und die Radios sind uns ja doch auch am nächsten, weil dort die Leute sitzen, die sich Musik anhören, die Entscheidungen treffen, einfach wieder mehr zusammen an redaktionellen Geschichten zu arbeiten. Ich vermisse das selbst als Konsument und nicht nur als musikmachender Mensch. Und genau da denke ich mir, dort würde ich gern wieder hin.
1: Jetzt hat man natürlich diese beiden Songs und jetzt ist auch so grob angekündigt, naja, in diesem Jahr wird es wahrscheinlich dann auch jetzt noch was mehr geben von euch. Sind das so die beiden Pole vielleicht, in denen sich die neuen Sachen bewegen?
2: Spannende Frage. Die Platte wird Unendlich plus eins heißen. Wie die fertig war, diese Platte, habe ich sie auch eher begriffen als eine Sammlung an Liedern, die nicht unbedingt gleich sind. Und ich glaube, irgendwo ist schon tatsächlich sehr anders als Push Reality. Und ich bin draufgekommen, das zeichnet die Platte wahrscheinlich auch aus, dass es 10 Lieder sind, die sehr kompakt, klassisch, Indie, das einfach Song by Song abläuft. Und das hat auch seine Stärken. Und genau das ist es auch, dass man jetzt schon spürt. Ich glaube, so geht's weiter. Ich glaube, die 3. Single wird dich wieder überraschen. Und im besten Fall wird es dir auch gefallen, weil ich glaube, die Songs selbst sind super stark. Und ich bin auch eigentlich ein Fan von den einzelnen Dingen.
0: Bilderbuch-Frontmann Maurice Ernst im Gespräch mit Micha Gehrig. Das komplette Interview gibt's auf fluxfm.de. Und in unserer Flux Music App. Und jetzt ist hier gerade in Kreuzberg die Mega-Husche runtergekommen. Schön am Regnen. Ich habe schon immer diese dunkle Wand gesehen, die hier von links nach rechts, ne? Man kann ja, wenn man aus dem Studio guckt, habe ich Fenster nach links und kann rausgucken und nach rechts. Das ist fantastisch. Habe ich hier die volle Breitseite, Menschen mit Schirmen laufen draußen rum. Also vielleicht noch ein bisschen drin bleiben, falls ihr die Möglichkeit habt, um dann nachher den wohlverdienten Feierabend zu genießen. Auf jeden Fall gibt's jetzt of course ein Bilderbuch-Song für euch und zwar Push Reality.

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Hi Def von Bad Child auf Flux FM. Ich hoffe, ihr seid gut durch den Tag bislang gekommen. Ich finde, keine Sendung darf ohne ein Stück von Olivia Dean zu Ende gehen. Diese tolle britische Künstlerin, die den Grammy kürzlich gewonnen hat und so zauberhaft ist, so erfrischend, so talentiert, so lässig und weiß ich auch nicht. Wenn man sie sieht auf der Bühne in ihren tollen Kleidern und mit ihrer wunderbaren Stimme, ich finde sie einfach faszinierend, diese Frau. Und sowas von dient der kometenhafte Durchbruch und Aufstieg, den sie gerade erlebt. So Easy to Fall in Love, ein Stück ihrer aktuellen Platte, The Art of Loving.

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1: Na, wer hat nicht schon mal gedacht, dass manche Leute dringend einen Denkzettel bräuchten? Vor allem dann, wenn sie sich in der Öffentlichkeit einfach unmöglich und respektlos verhalten. Der Film Good Boy, wir wollen nur dein Bestes, treibt diese Idee auf die Spitze. Verantwortlich ist Jan Komasa, bekannt für Filme wie Corpus Christi und The Change. Der polnische Regisseur versteht es wie kaum ein anderer, den Status quo der Gesellschaft in Horrorform zu inszenieren. Flux FM Filmexperte Ron Stocklers nimmt euch mit ins Kino.
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2: Wie schnell eine Partytour zum Horrortrip wird, erlebt Tommy. Gerade noch mit Freunden unterwegs, wacht der 19-Jährige nach einer durchzechten Nacht mit einer Eisenkette um den Hals auf. Diese wurde ihm von Hausherr Chris verpasst.
3: Du solltest etwas essen, Tommy.
4: Ich werde dich sowas von fertig machen, wenn ich dich kriege. Ich schwöre, dass ich dir deinen verfickten Schädel runterreiße. Dann werde ich dich abstechen, du Irre.
2: Tommy wurde nicht zufällig ausgewählt. Auf TikTok teilt er Clips, in denen er andere erniedrigt und verprügelt. Beflügelt von Likes und Social Fame sieht er sich bestätigt. Etwas, was laut Regisseur Jan Komasa zur gesellschaftlichen Realität passt, in der wir leben.
5: Today we are in a place in which a lot of people.
6: Wir leben in einer Zeit, in der Menschen stolz darauf sind, Regeln zu brechen und undenkbare Dinge zu tun. Sie prahlen damit. Sie fühlen sich unglaublich stark, setzen Maßstäbe und sind ein Vorbild für andere. Es überrascht also nicht, dass Leute wie Tommy genauso sein wollen, oder? Sie wollen sich daneben benehmen, weil es eben keine Konsequenzen gibt. Tommy ist also ein Produkt dieser Kultur.
5: So Tommy is the product of this culture.
2: Good Boy, wir wollen nur dein Bestes, erzählt die Entführungsgeschichte als Mix aus Psycho-Thriller, Gesellschaftshorror und Satire. Dazu passt das Ziel von Chris, er will Tommy mit höchst fragwürdigen Methoden zu einem guten Jungen umerziehen. Absurd ist es, wie seine Familie in die Entführung involviert ist. Frau und Sohn wissen vom unfreiwilligen Gast, sprechen von diesem gar wie von einem Familienmitglied.
7: Es wird zwei Abschnitte geben, die dir fast das gesamte Haus zugänglich machen werden. Die Schlösser sind zu unserer aller Sicherheit da.
8: Gefällt's dir?
9: Ja, ist cool. Aber ich bin immer noch angekettet, oder?
8: Bitte sieh es eher als ein Zeichen unseres Vertrauens und als Belohnung für deine Fortschritte.
2: Die Stärke des Films ist der Cast, allen voran Ernst Boone und Stephen Graham. Wenn ihre Figuren, zwei totale Unsympathen, über Moral, Kontrolle und korrektes Verhalten sprechen, entsteht ein Gefühl von Unbehagen. Dass sie dabei sind, ist ein Glücksfall, auch wenn Graham laut Komasa von der Story überrascht wurde.
5: He told me that he never read the script.
6: Als es mit der Promo losging, hat er mir erzählt, dass er das Drehbuch vorab nicht gelesen hat. Er hatte nur gehört, dass der Film von mir ist. Weil er Corpus Christi gesehen hatte, sagte er, ich will mit Jan Komasa arbeiten. Wir dachten, yay, wir haben Stephen Graham. Als er schließlich das Drehbuch las, meinte er, oh, das ist der Film? Er hat es als Herausforderung gesehen.
5: As Steven said, sure, like it's a challenge.
2: Good Boy, wir wollen nur dein Bestes, ist ein unangenehmer psychologischer Thriller mit einer bitterbösen Note britischen Humors. Weil am Ende nicht alle moralischen Fragen aufgelöst werden, bietet sich der Film von Jan Komasa perfekt an, um über den Status quo der Welt zu sprechen.
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1: Good Boy, wir wollen nur dein Bestes. Jetzt im Kino, vorab gesehen und vorgestellt von Flux FM Redakteur Ron Stocklers. Mehr zum Film hört ihr auf fluxfm.de und in unserer Flux Music App. Dort gibt's auch das komplette Interview von Ron mit Regisseur Jan Komasa. Und im Breitbildartikel auf der Seite verlosen wir auch Kinofreikarten für den Film als kleinen Hinweis. Das ist Vince Staples mit White Flag.

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1: Manchmal lohnt es sich, rauszufahren aus Berlin, zum Beispiel nach Brandenburg, genauer gesagt ins Minsk Kunsthaus in Potsdam. Da hat am Wochenende eine Ausstellung eröffnet, Kollektive Osmose von Oscar Murillo. Seine Bilder beschreiben wir am besten als eine Mischung aus Graffiti, Protestplakaten und Studio-Chaos mit dicken Farbschichten und Stofffetzen. Dabei spielt er auch mit klassischen Motiven wie Monets Seerosen und macht daraus etwas ganz Eigenes. Das alles könnt ihr noch bis zum 9. August im Minsk entdecken und sogar selbst mitmalen. Auf der Terrasse sind riesige Leinwände aufgebaut und wer zwischendurch Hunger kriegt, jeden Samstag gibt's vor Ort frische Pizza. Wir verlosen Gästelistenplätze. 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

0: Reina Tropical.
1: Sind das eigentlich die tropische Königin oder was?
0: Auf jeden Fall ist es eine tropische Welle, die ganz schön lange ausrollt, die Cartagena-Welle. Aber ein schöner Song, also ja, so richtig sommerlich luftig, leicht, ne? Obwohl es heute, aber es ist schon ein bisschen schwül, oder? Hier drin im Studio.
1: Ach ja, jetzt irgendwie alles. Ich denke die ganze Zeit, es wäre Freitag.
0: Heute ist alles. Es ist Freitag, es regnet zwischendurch, dann ist es total bewölkt
1: und so.
0: Und es ist wieder ein bisschen kalt.
1: Und es gibt gleich eine tolle Sendung.
0: Ja, es gibt eine tolle Sendung mit Matti ab 18 Uhr. Was passiert da, Herr Meister der elektronischen Beats?
1: Holly Nord, der in dieser Woche seine tolle neue EP vorstellt, ist da. Ist ein ganz sympathischer Typ aus Greifswald eigentlich, wohnt aber schon lange in Berlin, ist auf tollen Partys unterwegs. Ich weiß, am 4.7. spielt er im Sisyphus zum Beispiel und ist sogar in diesem Jahr bei einem Festival in Kiew dabei. Ja, also.
0: Das klang jetzt fast cool. So, als würde man nicht sympathisch sein können, wenn man aus Greifswald kommt. Mitnichten, das sind doch nur
1: tolle Menschen. Ach so, ich sag ja einfach irgendwelche Sätze. Interpretieren dürft ihr die nicht. Das ist einfach so, was mit Greifswald, habe ich darüber geredet. Nee, auf jeden Fall kommt Holly Nord vorbei, ganz sympathischer Typ. DJ Seinfeld wird morgen ein neues Album veröffentlichen. Ich habe mal bei ihm in Schweden angerufen und ein bisschen mit ihm über sein Album gequatscht. Da haben wir dann also auch mit ihm gemeinsam mehr oder weniger dann rein. Und dann gibt es noch ein House-Set, denn am Samstag feiert ein tolles House-Label aus Berlin. Das heißt Small Great Things. Ja, Small Great House. Small Great Things. Small Great House. Und die feiern eine Party, die heißt Small Great Things. Ja, weil da nämlich ganz viele Dinge zusammenkommen. Im Oxy. Eine tolle Party und ein Set habe ich von einem der Künstler dabei, damit wir uns schon mal so ein bisschen eingrooven können. Wie immer.
0: Das klingt wunderbar. Und wenn ihr gern elektronische Musik mögt oder vielleicht auch gerade hier erst in den Anfängen seid und sagt, ja, ich höre mal gern zwischendurch was, aber ich habe eigentlich gar keine Ahnung davon. Hauptsache der Song, der Sound ist gut, dann hört doch bei Matti mal rein. Da gibt es noch unglaublich viel Hintergrundwissen und vielleicht entdeckt ihr da so den ein oder anderen Act, von dem ihr sagt, ach, das kann ich mir zwischendurch auch mal so reinziehen. Und ganz bewusst vor allen Dingen.
1: Das hast du schön gesagt.
0: Oder?
1: Dankeschön.
0: Ist doch so. Also, dann hören wir jetzt hier, was von dir mitgebracht ist. Que caldo. Wie warm. wie heiß. Wie warm.
1: Das ist ein richtiger Sommertune zum Dahinschmelzen. Würde ich es sagen.
0: Genau, von Elasi und Anorak. Und dann gleich ab 6. Matthias Wecker, Mikrofon. Ich bin Nadine Kreuzer. Ich wäre morgen um 14 Uhr wieder hier.
1: Ja, so soll das sein.
0: So soll das sein. Und so wird das aussehen. Okay,

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2: Mit Ralf Gulke. Anderthalb Jahre nach dem Anschlag auf den Magdeburger Weihnachtsmarkt mit 6 Toten hat die Generalstaatsanwaltschaft Naumburg für den mutmaßlichen Täter Taleb A. die Höchststrafe gefordert. Lebenslange Haft mit anschließender Sicherungsverwahrung. Zudem möge das Gericht die besondere Schwere der Schuld feststellen. Die Gewalttat sprenge jede menschlich begreifbare Dimension. In den folgenden Prozesstagen werden die Plädoyers der Nebenklage und der Verteidigung erwartet. Das Datum der Urteilsverkündung steht noch nicht fest. Eine Boeing Dreamliner der Lufthansa ist auf dem Flughafen Frankfurt am Main buchstäblich auf die Nase gefallen. Auf einer Parkposition sei unerwartet das Bugfahrwerk des Flugzeugs eingeklappt, teilte die Fluggesellschaft mit. Zum Zeitpunkt des Vorfalls befanden sich Crew- und Bodenmitarbeiter an Bord. Von ihnen wurden mehrere verletzt. Die Fluggäste waren noch nicht an Bord. Es gibt ein Video des Vorfalls. Das Flugzeug sollte nach Los Angeles fliegen. Die Maschine ist gerade mal ein Jahr alt. Sie wurde erst im Januar an die Lufthansa ausgeliefert, hieß es. Nach dem Scheitern Deutschlands bei der Wahl für einen Sitz im UN-Sicherheitsrat ist eine Debatte über die Konsequenzen entbrannt. Grüne und Linkspartei sahen in der Niederlage auch eine Folge einer unzureichenden Verurteilung völkerwidriger Aktionen der USA und Israels. Diskutiert wurde aber auch, ob Deutschland seine Zahlungen an die UNO überdenken sollte. Beim scharfen Abbremsen eines BVG-Busses sind in Neukölln am Vormittag 16 Insassen verletzt worden. Laut Feuerwehr wurden 3 von ihnen schwerer verletzt. Der Busfahrer der Linie M11 hatte auf der Johannisthaler Chaussee in Gropiusstadt eine Vollbremsung machen müssen. Ein Autofahrer war plötzlich auf die Busspur gewechselt. Bei dem 63-Jährigen besteht laut Polizei der Verdacht auf Alkohol- und Drogenmissbrauch. Nach der Vollsperrung der Autobahnbrücke über den Rhein in Bonn hat Bundesverkehrsminister Schnieder eine rasche Prüfung zugesagt. Er will einen Lenkungskreis einberufen und alle Beteiligten an einen Tisch holen. Die Bonner Nordbrücke sei eine Lebensader für die gesamte Region. Die bundeseigene Autobahn GmbH hatte die Brücke gestern bis auf Weiteres voll gesperrt. Täglich fahren 120.000 Fahrzeuge darüber. Soweit das Neueste aus der Flux FM Nachrichtenredaktion. Das Wetter. Heute immer mehr Wolken und vor allem gegen Abend Schauer und einzelne Gewitter. Lokal sind dabei Starkregen, Hagel und Sturmböen möglich. Die Höchstwerte liegen bei 24 Grad. Morgen zunächst Abzug des Regens, der am Mittag aber wieder zurückkommt. Mit maximal 20 Grad ist es kühler.
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3: Euch einen feinen Abend gewünscht. Ich bin Matti Weck. Hallo.

Der Franzose Olivier Marteau, der ist schon ganz schön lange im Business. Man kennt ihn vielleicht besser als Rodriguez Junior. Ja, hat sich einfach mal so einen spanisch klingenden Namen verpasst. Das schon seit vielen, vielen Jahren. Am kommenden Wochenende, da ist er zum Beispiel beim Wurzelfestival dabei. Und was ich ganz toll finde, er kommt auch nach Berlin in die Else. Im Juli beim großen Mobile Label Showcase ist er ebenfalls dabei. Und er hat auch neue Musik im Pedo. Wie dieses neue Stück Higher heißt es. Rodriguez Junior beim elektronischen Abend.

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Ja, man kann einen Liter Sonnenmilch trinken oder sich einfach eine schöne Platte von Polo und Pain auflegen. Die beiden Franzosen mit ihrem sommerlichen Sound und man fühlt sich direkt wie am Strand. Ja, so soll's sein. Euch einen feinen Abend. Ich bin Matti Weck und ihr hört Flux FM.

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Jede Woche kommt neue Musik hier ins Programm. Ja, nicht nur einmal, sondern eigentlich jeden Tag. Also ich mache meine Tracks rein, aber dann gibt's noch die Musikredaktion, die sagt, diese Tracks müssen öfters laufen. Und das tun sie auch. Zum Beispiel der hier von Cabidon und heißt Sleepy One. Ja, und wer das alles nicht mitschneidet, also ich komme ja auch schon mal durcheinander. Kein Problem, es gibt ja die Flux FM Playlist.

0: Sleepy One von Cabedon und Mila und ein paar Klipser waren da auch noch drin. Jetzt wird's noch besser als gerade schon, denn heute hören wir final nochmal in die neue EP von Holly Nord rein. Und zwar, ach nee, erstmal sage ich hallo. Genau,
1: hi.
0: Herzlich willkommen, mal
1: na,
0: wieder.
1: Mal wieder, ich sitze hier ja schon seit Montag. Ich habe mir meinen Platz rausgesucht.
0: Ich habe dir auch Möhrchen und ein bisschen was zum Snacken mitgebracht.
1: Danke, langsam kriege ich Durst, aber ist okay noch.
0: Ach shit, habe ich ja ganz vergessen.
1: Ja, kein Problem. Ist ja heute die letzte Sendung, in der ich hier bin, oder?
0: Gut, nee, du kannst dir gleich 4 Liter Wasser reinziehen, ja, so ein Kamel.
1: Also wirklich, Leute, ihr müsst wissen, ich sitze hier seit Montagabend und soll meine EP promoten.
0: Ja, also ein bisschen.
1: Jetzt ist Donnerstag, Matti kommt hier ganz locker rein, hat zwischendurch geschlafen und ich sitze hier, wann geht's denn weiter?
0: Na, ich dachte, du willst das mal so richtig genießen, das ist so die Hardcore.
1: Ich habe ja auch einen Spreeblick hier, das ist ganz schön. Also bei euch ist es immer schön, nur ist
0: Klimaanlage
1: halt
0: doof, ist an.
1: Ist immer doof, wenn man nur, ne, wenn man den Raum nicht verlassen darf.
0: Stimmt, das habe ich dir gar nicht gesagt, dass du auch mal rausgehen darfst. Mach mal bei der nächsten EP. Also wir sind schon mittendrin in neuesten Release von Holly Nord. Und bei Holly Nord sage ich ja immer ganz gerne, du bist ein Live-Act.
1: Das kannst du sagen,
0: Du actest ist nicht aus der Dose, sondern du actest es live. Manchmal, wenn es richtig verrückt ist, dann hast du auch einen Bass dabei.
1: Ja, und manchmal sogar, wenn es richtig verrückt wird, sogar ein Cello. Dann muss man das sogar extra abnehmen und dann ist es ein akustisches Cello, kein E-Bass, wie der Name sagt, ist ja elektronisch.
0: Ach,
1: das passt schon noch eher rein. Mhm. Also das wundern sich auch viele Leute, was holt der denn da raus? Meisten Leute denken, das ist eine Gitarre und so, aber nee, das ist immer ein E-Bass, nochmal zur Info.
0: Dann kriegst du so ein bisschen Musikschul-Vibe sozusagen.
1: Ja, Entschuldigung, ja, und dann, Entschuldigung, also das ist ein E-Bass. Und wenn es dann richtig verrückt wird, beziehungsweise eine größere Veranstaltung ist, dann kommt auch ein akustisches Violoncello zur Geltung. Ja. Da muss man sich aber hin, das Problem beim Cello ist immer, da muss man sitzen. Da muss man immer, also du glaubst gar nicht, was es
0: für... Darfst damit nicht rumlaufen.
1: Doch, aber du hast eigentlich dann schon so einen Stuhl, der da so steht. Und dann sind die Leute, was ist denn das für ein Stuhl, der da steht? Du stehst ja nicht hinter der Bühne und im Bass kannst du ein bisschen mehr rumlaufen. Mit dem Cello bist du so ein bisschen, okay, jetzt setzt er sich hin und jetzt nimmt er da ein Holzinstrument und jetzt spielt er da. Cool, Performance hoch 10,
0: also,
1: macht
0: wow.
1: Spaß. Aber ja, live ist live.
0: Also jenseits des Laptops auf jeden Fall.
1: Ja, der Laptop unterwegs. Ist dann nur noch wirklich so ein Beiwerk.
0: Also hätten wir das mal klargestellt, ja, Live-Acts gibt's viele, aber welche, die so ihre ganzen Instrumente mitschleppen, nicht so viele. Und jetzt habe ich auch noch von dir gehört, du setzt jetzt auch noch auf Live-Drums.
1: Ja, aber die spiele ich nicht selbst. Da habe ich jetzt mir wirklich mal überlegt, dass ich da...
0: mal anzustellen.
1: Ja, genau. Gibt noch keinen Arbeitsvertrag. Darum muss ich mich auch noch kümmern. Genau. Ich wollte das jetzt, also ihr habt ja gerade gehört, dass wir da versuchen oder ich versuche da möglichst viel Instrumente auf die Bühne zu bringen und ein Instrument, was natürlich auch gerade in der elektronischen Musik eigentlich dauerpräsent ist, sind ja die Drums und die sind natürlich elektronifiziert die ganze Zeit, aber ich komme ursprünglich aus dem Bandkontext und deswegen finde ich akustische Drums in Kombination mit elektronischen Sounds natürlich Hammer. Und ich habe jetzt eine Person, die liebe Judith, die werdet ihr auch noch alle kennenlernen, später im Jahr mit auf der Bühne. Wir üben gerade ganz viel und dann gibt's hoffentlich Holly Nord live. Plus live Drums und live. Und dann singe ich auch, glaube ich, auch noch mal ein bisschen. Ich singe jetzt auch momentan ein bisschen auf der Bühne, aber ich glaube, wenn ich dann jemanden habe, mit dem man so ein bisschen Arbeitsteilung machen kann, das ist auch, gibt mir dann noch mehr Freiheiten. Also das ist mir wirklich jetzt mal, dieses Jahr ist das so mein Projekt, dass man da ein bisschen wieder so Band Vibes kriegt. Aber vielleicht kommt es auch gar nicht gut an und ihr sagt alle, ey, wieder aus der Dose, mach mal wirklich Press and Play, nimm den Scheißbass doch auch mal weg und was soll das denn, Cello, mach doch mal DJ alle Hände in die Höhe.
0: Bitte mehr Presets.
1: Wir haben doch hier alle Sonnenbrillen auf und Tanktops an, reicht doch jetzt mal.
0: Moment. Also man kann sich davon überzeugen,
1: genau.
0: Holly, du hast gesagt, 7. Juli spielst du.
1: 4. Juli, da wird es wahrscheinlich noch nicht mit dem Drumset lang, das ist am Sisyphus für die lieben Berlinerinnen und Berliner und dann spiele ich vielleicht für die Hörerschaft auch noch interessant, Bucht der Träumer, am 14. August auf der Atlantis, auch auf der großen Bühne. Und da freue ich mich natürlich sehr drauf, weil das ist sozusagen, glaube ich, dieses Jahr einer meiner Festival-Highlights, weil ich da auch noch nie gespielt habe und nur Gutes gehört habe.
0: Also Holly Nord überall unterwegs, nicht nur im Norden, sondern auch im Osten, Westen, Süden, Norden und überall. Und wir feiern in dieser Woche seine neue EP ab und haben jetzt auch noch nicht vorgestellt, Elysium auf jeden Fall zu finden auf deiner Platte.
1: Genau, meine Platte heißt Can't Find What's Gone, ist seit Dienstag draußen und den Track, den wir jetzt hören, der ist so ein bisschen wahrscheinlich die klubbigste Version meine klubbigste Seite der EP. Passt auf den Donnerstag und hat ein bisschen weniger Lyrics als die anderen, aber ist nicht weniger schön, sie vorzuspielen. Vor allem nicht hier beim schönen Matti.
0: Ja, schöne
1: danke
0: Musik
1: für die
0: beim schönen Matti. Danke Holly Nord.
1: Danke, dass ich hier sein durfte seit Montag oder
0: eingesperrt. Ja, jetzt darfst du auch gleich mal raus.
1: Ja, ich trinke jetzt
0: mal. Möchtest du durchs Fenster oder möchtest du durch die Tür?
1: Ja, vielleicht. Habt ihr so eine Feuerleiter wie New York? Das wäre toll.
0: Ah, nee, wir haben einen Turm. Schau mal.

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Berlin hat im vergangenen Jahr weniger Touristinnen und Touristen angezogen als zuvor. Im letzten Jahr, da kamen rund 12,4 Millionen Gäste in die Hauptstadt. Das sind ein bisschen weniger als 2024. Vor allem aus dem Ausland reisten weniger Menschen an. Und die ersten Zahlen für dieses Jahr, also 2026, die machen allerdings Hoffnung, denn im März, da kamen wieder mehr Besucher nach Berlin und besonders aus Deutschland. Ja, und deshalb wirbt nämlich die Tourismusagentur aus Berlin jetzt gezielt um Gäste aus dem näheren Umkreis. Ja, man kann von Potsdam durchaus mal nach Berlin kommen. Gar nicht so schlimm hier. Ja, die schwächeren Besucherzahlen, die spüren allerdings auch der Flughafen BER und auch die Berliner Clubszene. Darauf erstmal einen schönen Cover. Teardrops, ja, im Original von Womack & Womack, hier nochmal von Murmurtooth, Lars Mosten und Cousteau aufgelegt. Ganz neu für euch. Well,

0: Ministerin Warken kommen bei Sozialverbänden und Patientenschützern nicht gut an. Sie finden, Pflegebedürftige und Angehörige werden zu stark belastet. Für Warken ist es wichtig, dass jetzt gespart wird. Das Milliardenloch bei der Pflegeversicherung müsse gestopft werden.
1: Natürlich kann die Pflegeversicherung auch nur das eine leisten, das, was an Pflegekosten entsteht. Der andere Teil entsteht bei Kosten für Unterkunft, für Verpflegung. Da sind auch die Länder mit im Boot, zum Beispiel über Investitionskostenzuschüsse auch die Eigenanteilentwicklung etwas mit abzuflachen.
0: Ein ungewöhnlicher Vorfall hat für Aufregung am Frankfurter Flughafen gesorgt. Dort ist eine Lufthansa-Maschine am Gate eingeknickt und auf die Nase gefallen. Einige Mitarbeiter wurden dabei verletzt. Warum das Fahrwerk plötzlich nachgegeben hat, ist unklar. Deutschland will bei den Vereinten Nationen weiter Verantwortung übernehmen. Das hat die Bundesregierung klargestellt nach der Niederlage bei der Wahl für einen Sitz im UN-Sicherheitsrat. Unter anderem für Außenminister Wadefuhl geht es nun darum, die Gründe für die Pleite zu analysieren. Der Politikwissenschaftler Clemens Fischer sagt dazu bei NTV.
2: Deutschland hat die Wahl vermutlich deswegen nicht geschafft, weil a. viel zu spät Wahlwerbung betrieben worden ist und auch der Kanzler als eigentlich Vertreter des Staates bei der UNO es nicht der Mühe wert gefunden hatte, letztes Jahr auch groß aufzutreten, vor allem bei der Generalversammlung.
0: Die SPD ist für Katastrophenschutz als Schulfach. Der Bundestagsfraktionsvize Limbacher sagte der Rheinischen Post, so ein Fach würde helfen, die jungen Menschen besser auf Krisen vorzubereiten. Auch Innenminister Dobrindt ist für so ein Fach. Auf der nächsten Innenministerkonferenz soll das diskutiert werden. In Thüringen hat ein ausgebüxter Habicht Menschen und Hunde angegriffen. Unbekannte hatten in Heilbad Heiligenstadt wohl die Tür zu einer Voliere aufgemacht. So konnte der Raubvogel flüchten. Auch von einem Fasan fehlt bislang noch jede Spur, so die Polizei. Der DFB will die Fußball-WM wieder nach Deutschland holen. Das berichtet die Bild. Demnach geht es um die Weltmeisterschaft 2038 oder 2042. Bislang sind das aber alles nur Überlegungen. Eine richtige Bewerbung gibt es noch nicht. Heute in einer Woche startet die WM in Nordamerika.
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5: Na, geht doch schon ganz gut los. Euch eine schöne weitere Stunde hier bei uns im Flux FM Programm. Ich bin Matthieu Beck und hüpfe jetzt einfach mal auch eine Runde mit diesem Song hier mit.

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1: Um 7. Im Studio Gisa Weber. Schönen guten Abend. Einsparungen bei Zuschüssen für Heimkosten, höhere Beiträge für Besserverdiener. Die Pläne zur Pflegereform von Gesundheits

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100 Releases, 13 Jahre Labelgeschichte. Ja, zum Jubiläum da veröffentlicht heißt ein Amsterdamer Label eine umfangreiche Doppelcompilation mit 20 Stücken aus dem eigenen Künstlerkosmos. Und das Album, das zeigt eine ganze Bandbreite von House. Ja, da gibt's Piano House, Soulful oder US House, Afro oder Funk House. Also man kann sich da, glaube ich, alles geben. Mit dabei sind auch Größen wie Carrie Chandler, Louis Vega, DJ Sneak, Reaver Star und natürlich auch die Labelgründer Dam Swindle. Ja, unbedingt mal auschecken. Sehr, sehr schöne Compilation, die da gerade veröffentlicht wurde auf Heist Recordings, dem Label von Dam Swindle. House of House heißt das Ganze. Wir hören rein. Call of the Wild featuring Jungle by Night, Dam Swindle, die beiden Labelbetreiber. Bitte.

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Ach, mehr 80s geht fast gar nicht. Hot Chip mit Devotion allerdings im Boys Shorts Remix und die wissen ja, wie man Remixe macht. Ja, jede Woche kommt hier neue Musik rein, ganz, ganz viel. Wir sieben die besten Stücke raus und Geist, ein Duo aus Berlin, die haben auch wieder wirklich einen tollen Track, den wir auf die Rotation gepackt haben, weil er so schön ist. Er heißt Paradise, klingt aber so ein bisschen nach Keller. Aber das ist eine gute Party in dem Keller. Ihr habt den elektronischen Abend auf Flux FM mit Matti Beck.

macht selber Musik oder nehmt gerne mal Sets auf oder habt eine Party am Start. Wir sagen die gerne durch. Ja, her damit. Einfach schreiben an derabend, also ein Wort, derabend, @fluxfm.de. Jawohl. Und dann kümmern wir uns drum. Jola Jordans und ich, Matti Weck.

0: Der schwedische Produzent mit dem schicken Namen DJ Seinfeld wird morgen sein drittes Album veröffentlichen. If This Is It wird's heißen. Und darauf zu finden einige Features, auch S.G. Lewis. Und der hat gerade einen richtig guten Lauf. Der hat auch mit Adam Port schon zusammengearbeitet, dieser S.G. Lewis. Und da wollte ich doch auch mal von DJ Seinfeld wissen, wie da so die Zusammenarbeit war.
1: We sat in the studio, I think 2 years ago. We were working on a lot of different things. But I think we both have a kind of like a crush on Italo disco, and I wanted to use like a very like lo-fi element somewhere in the beginning as well. And yeah, I think Sam has a very perfect voice for like Italo-esque soundscapes. So yeah, it's actually one of my favorites as well.
0: Okay, dann hören wir doch jetzt mal one of his favorites von seinem Album, das morgen rauskommt. If This Is It heißt es, DJ Seinfeld mit S.G. Lewis zusammen. Stück heißt Something That I've Never Known. Und DJ Seinfeld wird im Herbst nach Berlin kommen und zwar im Kesselhaus spielen am 2. Oktober.

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House Music. Nicht viel Kohle übrig, aber trotzdem auf ein Festival fahren wollen, ja, das haben wir gern. Das gibt sogar ein sehr, sehr schönes, das heißt Out of Office Festival, findet in Wilhelmsburg statt. Nicht in Williamsburg in New York, sondern in Mecklenburg-Vorpommern, Wilhelmsburg, ja. Initiiert von, ich sag mal, Steel for Talent, denn auf deren Homepage kann man sich ganz viele Infos zu diesem Festival noch zusammenraufen. 70 Euro Eintritt finde ich sehr, sehr wenig für 3 Tage Party und mit dabei sind unter anderem, ja, Anna Almani zum Beispiel, Chris Gerber, Chrisse Kunst wird auch Kunst ausstellen, DJ Patex ist am Start, Kotoi ist da mit Mutter Michi und auch noch Oliver Kolecki himself und höchstpersönlich, der sich ja auch gerade selbst geremixt hat bei seinem Stückchen Petrichor, jawohl. Ja, remixen kann er und sich selber auch. Mehr Infos zum Out of Office Festival findet ihr auf steelfortalent.de.

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1: Ein Abend, ja, wie kein anderer, würde ich mal sagen, denn jetzt gibt's erstmal ein Set von einem Act, der am Samstag im Sage ist, beim großen Open Air. Denn dort wird Mandragora erwartet. Mandragora ist ein DJ und Produzent aus Brasilien. Und Mandragora ist eine Alrauner, also Nachtschattengewächs, hochgiftig, ja, so ähnlich wie Kartoffeln und auch Tomaten. Und Mandragora, ja, verbindet eben auch ganz, ganz tollen Sound. Da geht's so mal ein bisschen in Richtung, sag ich mal, Psytrance, aber auch Future Progressive. Und er hat auch sehr, sehr schöne, ja, sag ich mal, nicht elektronische Elemente in seinem Sound drin. Mandragora, jetzt eine Stunde lang und er wird spielen. Am Samstag, wie gesagt, auf dem Sage neben Ento und Urumi und einigen anderen. Und wenn ihr dabei sein wollt, dann hört ihr jetzt schön das Set, denn gleich verlose ich auch noch Gästelistenplätze. Mandra.

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6: Ihr denkt, wow, was läuft denn hier für ein Sound? Ich kann sagen, nicht von mir zusammengestellt, sondern von Mandragora, einem Künstler aus Brasilien, der am Wochenende beim Sage Open Air dabei sein wird. Ab 15 Uhr geht's los am Samstag und erwartet werden neben Mandragora auch noch Anto zum Beispiel, der französische Produzent, Prison Mode und Solvayn, genau, außer Ritter Butzke, Urumi, Markus Klee und noch einige andere. Und wer dabei sein möchte, ich habe hier Gästelistenplätze zu vergeben, gerne schreiben an derabend, ein Wort, derabend. @fluxfm.de betreff Sage. Und wir hören weiter rein in Mandragoras. Ziemlich gutes Set, wie ich finde. Habt eine gute Zeit hier bei uns im Programm. Ihr Flux FM mit Matti Beck.

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1: Kurz mal klären, was wir hier machen. Wir hören ein Set und zwar von Mandragora aus Brasilien, der aber in Europa unheimlich viel unterwegs ist. Paris, Marseille, Nantes, Brüssel, Madrid, alles Städte, die er in den nächsten Wochen auf jeden Fall besuchen wird. Und am Samstag ist er dabei, nämlich beim Open Air im Sage. Genau. Oder auf dem Sage Beach, wie ich ganz gerne sage. All Night Long gibt's da auf jeden Fall das Label. Mit Ento ist am Start und Mandragora, dem hören wir jetzt ja auch noch. Urumi ist dabei und noch viele andere. Und wenn ihr auch dabei sein wollt, schreibt ihr mir gerne eine Mail an derabend@fluxfm.de betreff Sage Beach. Jo. Und jetzt hören wir noch Mandragora mit seinem wirklich tollen Set. Finde ich richtig klasse. Wünsche euch damit

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